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27: Ich bin Joshua Heise. Der CSD-Attentäter Abdul B. hat die Berliner Polizei offenbar gezielt getäuscht. Laut einer Chronologie des Bundesinnenministeriums, die dem Spiegel vorliegt, hatte er in Gesprächen versichert, seinen radikalen Ansichten abgeschworen zu haben. Abgehörte Telefonate weckten trotzdem Zweifel. B. soll konspirativ kommuniziert und Gespräche bei radikalen Inhalten abgebrochen haben. Bei dem Anschlag Ende Juli ist eine Frau gestorben, 31 weitere Menschen sind verletzt worden. Über 50 Medien und Verbände stellen sich vor Gericht hinter CNN, MS Now und Politico. Die drei Medienhäuser hatten Klage eingereicht, nachdem US-Präsident Trump sie wegen angeblicher Falschberichterstattung aus dem Weißen Haus verbannt hatte. In ihrer Klage berufen sie sich auf die im ersten Verfassungszusatz garantierte Presse- und Meinungsfreiheit. Trump selbst rechnet in erster Instanz mit einer Niederlage. Chinas Staatspräsident Xi ist zu einem dreitägigen Besuch in den USA eingetroffen. US-Präsident Trump begrüßte ihn persönlich am Militärflughafen in der Nähe von Washington. Das gilt als große Ehre. Neben Gesprächen im Weißen Haus sind auch eine Militärschau und ein Staatsbankett geplant. Kurz nach Xis Ankunft teilte US-Finanzminister Bessent mit, dass die bis November ausgesetzten Zusatzzölle auf chinesische Waren um weitere 2 Monate aufgeschoben werden. Schlag gegen die internationale Automafia. Polizei und Staatsanwaltschaft in Sachsen haben gemeinsam mit polnischen Einsatzkräften eine Diebesbande ausgehoben. 12 Polen im Alter von 19 bis 54 Jahren wurden ermittelt. Knut Michael Kunert.
28: Sie sollen bundesweit über 70 hochwertige Autos gestohlen haben, unter anderem in Görlitz, Zittau, Schleife und Lübbenau, aber auch in Dresden, Radeberg und Kleinmachnow bei Berlin. Der Gesamtschaden liegt bei über 3 Millionen Euro. Bei einem Großeinsatz wurden gestern in Polen 9 Männer festgenommen und zahlreiche zerlegte Fahrzeuge sichergestellt. Die Staatsanwaltschaft verlangt nun die Auslieferung der Verdächtigen.
27: Nach dem blamablen WM-Aus startet die Fußballnationalmannschaft unter dem neuen Bundestrainer Jürgen Klopp heute Abend in die Nations League. In Amsterdam ist Erzrivale Niederlande der erste Gegner in der Gruppenphase. Thomas Bremser berichtet.
29: Jürgen Klopp freut sich auf eine emotionale Partie, in der man nur eine Chance habe, wenn man das Spiel als Derby annehme. Für die Spieler heißt das kämpfen, laufen, Vollgas geben. Er selbst spüre eine positive Anspannung vor seinem ersten Spiel. Über die Aufstellung wollte ein gut gelaunter Klopp am Vorabend nichts verraten. Sicher ist, dass Marc-André Ter Stegen im Tor stehen wird. Kapitän Joshua Kimmich rückt vor ins Mittelfeld.
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31: Ja, diese Nacht locker bis stark bewölkt bei Tiefstwerten zwischen 11 und 5 Grad. Heute haben wir es überwiegend bewölkt, teils mit Regen bei Temperaturen maximal um die 15 Grad. Morgen, der Freitag, wird wieder etwas freundlicher und wärmer und das Wochenende viel Sonne bei bis zu 23 Grad.
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14: Ich bin Joshua Heise. Der Bundestag befasst sich heute mit einem neuen Vorstoß zum Thema Organspenden. Eine Gruppe aus verschiedenen Fraktionen bringt einen neuen Entwurf zur Einführung einer Widerspruchsregelung ein. Heißt, jeder Erwachsene, der nicht explizit Nein sagt, gilt nach dem Tod automatisch als Spender. Unterdessen haben knapp 633.000 Menschen sich im zentralen Online-Register für Organspenden hinterlegen lassen. Nach dem Schock eigenständiger Hacking-Attacken durch künstliche Intelligenz haben die Chefs der größten US-amerikanischen KI-Firmen erstmals vor dem UN-Sicherheitsrat vor den Risiken der Technologie gewarnt. Man sei an einem Scheideweg angelangt, sagte OpenAI-Chef Altman vor dem Gremium in New York. Christina Horsten berichtet.
20: KI sei die derzeit größte Sicherheitsherausforderung für die Welt, sagte der Chef des KI-Labors Anthropic, Dario Amodei. Wenn man nicht gut damit umgehe, könne es ein Risiko für die gesamte Menschheit sein. Auch OpenAI-Chef Altman mahnte zu extremer Vorsicht. Beide boten aber auch Lösungsideen an, zum Beispiel Verlangsamung der Entwicklung, Inspektoren, globale Standards und mehr Transparenz.
14: Zwei deutsche Produktionen sind für die International Emmy Awards nominiert. Die True-Crime-Doku Der talentierte Mr. F. geht in der Sparte Kunstproduktionen ins Rennen, die Animationsserie Lenas Hof bei Kids Animation. Verliehen werden die Preise am 23. November in New York. Insgesamt sind Beiträge aus 22 Ländern nominiert. Das Promi-Ehepaar Taylor und Taylor Lautner hat sein erstes Kind bekommen. Wie die Lautners auf Instagram mitteilten, trägt das Mädchen den Namen Lenny. Ganz verloren ist der Vorname der Eltern in der nächsten Generation aber nicht. Mit vollem Namen heißt das Baby Lennon Taylor Lautner. Vater Taylor ist vor allem durch die Twilight-Filme bekannt. Die Olympiabewerbung von Berlin Plus steht offenbar auf der Kippe und damit auch Leipzigs Olympiatraum. Laut Medienberichten möchte sich die Hauptstadt aus dem Wettbewerb um das deutsche Bewerberticket für Olympia 2036, 40 und 44 zurückziehen. Somit sind nur noch München und Köln-Rhein-Ruhr im Rennen. Zu Berlin Plus gehören neben der Hauptstadt auch Leipzig, Markkleeberg und Dresden. Die endgültige Entscheidung über die nationale Olympiabewerbung soll am Samstag fallen.
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21: Ja, diese Nacht locker bis stark bewölkt bei Tiefstwerten zwischen 11 und 5 Grad. Heute haben wir es überwiegend bewölkt, teils mit Regen bei Temperaturen maximal um die 15 Grad. Morgen, der Freitag, wird wieder etwas freundlicher und wärmer und das Wochenende viel Sonne bei bis zu 23 Grad.
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1: Mit Nathalie Feigl. Guten Morgen. Beim Brand in einem Sägewerk in Weißwasser ist nach Schätzungen der Polizei ein Schaden von über 1 Million Euro entstanden. In der Halle befanden sich Maschinen und auf dem Dach eine Photovoltaikanlage. Der Bund fördert die Sanierung der Freibäder in Königsbrück und Pulsnitz. Die beiden Städte erhalten insgesamt fast 900.000 Euro. Wirtschaftskonzept für Kamenz. Das 99 Seiten umfassende Papier ist am Abend vom Stadtrat bestätigt worden. Die Ergebnisse fließen in die Planung der Wirtschaftsförderung ein. Baustart ist demnächst für das Sorbische Wissensforum in Bautzen. Die Bautafel steht schon. Am 7. Oktober geht's offiziell los. Und nach Informationen des RBB will Berlin seine Olympiabewerbung zurückziehen. Das liegt wohl an der jüngsten Vorbewertung des Deutschen Olympischen Sportbundes, in dem die Hauptstadt als schlechteste abgeschnitten hatte.
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3: Guten Morgen und einen wunderschönen Donnerstag. Der Donnerstag heute, der wird eher so ein bisschen wechselhaft verhalten. Es kann im Laufe des Tages immer mal Regen geben. Der Wind kann ein bisschen auffrischen. Die Temperaturen, die gehen so auf 14, 15 Grad rauf. Aber ab morgen wird es schon wieder deutlich angenehmer. Morgen kriegen wir bis zu 18 Grad. Es bleibt wechselnd bewölkt. Das heißt, die Sonne lässt sich auch immer mal blicken. Samstag, Sonntag werden dann beide Tage sehr freundlich. Und da gehen die Temperaturen auch wieder über 20 Grad. Und auf den Straßen, da haben wir eine Sperrung zwischen Dittmannsdorf und Döbschütz wegen Bergungsarbeiten. Und falls Sie noch was haben, sagen Sie gerne Bescheid. 03x800 und die 4 ist die Nummer. Gute Fahrt.
4: Okay, danke schön, Miri.
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4: Ja, dann kann es ja mal losgehen, ja. Wir wünschen Ihnen einen tollen Start in diesen 24. September. Ja, 3 Monaten, exakt, ist Weihnachten. Jetzt ist es erstmal 7 Minuten vor 5:30. Einen wunderschönen guten Morgen.
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0: Ja, wunderschönen guten Morgen. Es ist jetzt ganz genau 5:30 und wir gucken schon mal auf das, was am Abend passiert. Dann ist nämlich Fußball angesagt und gleich mal eine neue Zeitrechnung im deutschen Fußball. Jürgen Klopp gibt sein Debüt als Bundestrainer gleich zum Auftakt. Dann durchaus ein brisantes Nachbarschaftsderby, nämlich die Niederlande gegen Deutschland. Jetzt Umbreit, wie ist der 59-Jährige vor seiner Premiere so drauf?
1: Ja, locker gelöst und noch ganz ohne die große Nervosität.
2: Positive Anspannung ist, glaube ich, ist schon da, aber wir haben jetzt wirklich so viel getan die letzten 3 Tage, dass wir keine Zeit gehabt haben, wirklich aufgeregt zu werden. Ich freue mich auf das Spiel, freue mich auf Atmosphäre, auf alles, was da kommt und bin mit dem bisherigen Verlauf der paar Tage, die wir jetzt zusammen hatten, wirklich zufrieden.
1: 87 Tage sind seit dem WM-Aus vergangen. Jetzt steht Klopp als 13. Bundestrainer an der Seitenlinie und zwar sofort in einem Pflichtspiel. Nur 2 Trainingseinheiten hat er Zeit gehabt, um seinen neuen Kader darauf vorzubereiten. Klopp stört das aber nicht.
2: Den Eindruck, den mir die Jungs gemacht haben, war auf jeden Fall der, dass alle sich erstens über die Einladung gefreut haben und sich alle auf den Weg einlassen wollen.
1: Ein Detail macht Mut. Klopps 5 Vorgänger in diesem Jahrhundert haben ihr erstes Spiel als Bundestrainer gewonnen. Also sicherlich ein gutes Omen. Spielbeginn heute in Amsterdam ist 8:45.
0: Ja, danke schön, Jens Obreit.

0: Jetzt 8 Minuten nach 5:30.
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3: Guten Morgen, nach dem wunderschönen Tag gestern ist es heute wieder ein bisschen wechselhafter. Es ist durchaus auch der ein oder andere Schauer möglich im Laufe des Tages. Die Temperaturen, die gehen so auf 14, 15 Grad rauf und auf den Straßen. Da haben wir momentan eine Vollsperrung und zwar zwischen Dittmannsdorf und Dübschütz wegen Bergungsarbeiten. Ansonsten rollt aber alles.
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4: Mit Nathalie Feigl. Guten Morgen. Im Lausitzbad Hoyerswerda ist der 5-millionste Gast begrüßt worden. Familie Schmidt aus der Stadt. Als Geschenk gab es eine Familienjahreskarte. Geschäftsführer Matthias Brauer dankte an dieser Stelle den Besuchern und Mitarbeitern. Knut Michael Kunert.
5: Das Lausitzbad wurde Anfang 1999 eröffnet. Mittlerweile nutzen 77% der Besucher den Badebereich, wobei etwa 20% auf den Schul- und Vereinssport und 18% auf das Kursangebot entfallen. Die übrigen 23% besuchen die Saunawelt. Das Lausitzbad war erst kürzlich modernisiert und erweitert worden.
4: Neues Wirtschaftskonzept für Kamenz. Das 99 Seiten umfassende Papier ist am Abend vom Stadtrat bestätigt worden. Die Ergebnisse fließen in die Planung der Wirtschaftsförderung ein. Ein Standortmarketingkonzept soll erstellt, eine Strategie für den Flugplatz erarbeitet und eine Arbeitsgruppe Entwicklung Innenstadt gebildet werden. Wichtig sei dabei auch, dass die Kamenzer mitgenommen werden, sagte Oberbürgermeister Michael Preuß. Beim Brand in einem Sägewerk in Weißwasser ist nach Schätzungen der Polizei ein Schaden von über 1 Million Euro entstanden. In der Halle befanden sich Maschinen und auf dem Dach eine Photovoltaikanlage. Wie es zu dem Brand kommen konnte, ist bislang noch unklar. Die Ermittlungen vor Ort können noch nicht beginnen. Der Brandort ist noch heiß. Das Feuer war gestern kurz vor Mittag ausgebrochen. Die Rauchwolke war weiterhin sichtbar. Da waren es nur noch zwei. Nach Informationen des RBB will Berlin seine Olympiabewerbung zurückziehen. Das liegt wohl an der jüngsten Vorbewertung des Deutschen Olympischen Sportbundes, in dem die Hauptstadt als schlechteste abgeschnitten hatte. Somit sind nur noch München und die Region Köln-Rhein-Ruhr im Rennen. Mit wem sich der DOSB letztendlich für die Sommerspiele 2036, 40 oder 44 bewirbt, entscheidet sich am Samstag. Großer Tag für Jürgen Klopp. Um 20.45 Uhr steht mit dem ersten deutschen Gruppenspiel in der Nations League sein erster Einsatz als neuer Fußball-Bundestrainer an. Gegner in Amsterdam ist Erzrivale Niederlande. Dazu trägt die DFB-Elf obendrein ein neues Trikot.
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7: Einen schönen guten Morgen zum Welttag des Gorillas heute am 24. September. Habe ich herausgefunden, dass Gorillas absolut keinen Regen mögen. Die kriegen dann sogar manchmal richtig schlechte Laune. Dann wird es für sie heute teilweise ein bisschen miesepetrig aussehen, aber wir haben ja in Sachsen relativ wenig freilebende Gorillas. Die Temperaturen, die gehen auf 15 Grad rauf heute. Es kann den ein oder anderen Tropfen geben. Heute wird es im Vergleich zu gestern auf jeden Fall wechselhafter. Morgen wird es dann schon wieder schöner. Wochenende dann richtig schön sonnig mit Temperaturen über 20 Grad. Und gesperrt ist immer noch die Straße zwischen Dittmannsdorf und Döpschütz wegen Bergungsarbeiten. Gute Fahrt.
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11: Ja, schon wieder Donnerstag, der 24. Jetzt 6:06. Einen wunderschönen guten Morgen allerseits.
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0: 4 Minuten nach 6.
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2: Und da gehen jetzt mal Grüße nach Görlitz an Mike Altmann. Mike ist Geschäftsführer vom Lausitz Matrix e.V. und seit Jahren einer der Menschen, die sich dafür einsetzen, junge Menschen und Unternehmen hier in der Oberlausitz zusammenzubringen. Er steckt unter anderem hinter den Oberlausitzer Karrieretagen und die finden jetzt am Wochenende wieder statt. Samstag und Sonntag im Messepark Löbau. Also wer noch nichts vorhat am Wochenende und in der Family vielleicht einen Spross hat, der auf der Suche nach einer Ausbildung ist, gerne mal vorbeischauen.
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0: du mit jemandem tanzen kannst, musst du sein Herz gewinnen. Antonio Gramsci. Kennt ihr den?
1: Nö.
2: Nee.
0: Das ist Philosoph. Der hat bei Mussolini im Gefängnis gesessen.
3: So ein.
0: Und der hat den Begriff der kulturellen Hegemonie begründet.
3: Mhm, ja. Kennt man auch nicht.
0: Nee,
2: so ein Begriff. Danke, Tim. Schön, dass du es mal sagst.
0: Das ist im Grunde genommen, also der war ein Linker, also der war auch mal Chef der Kommunistischen Partei, kurzzeitig, hat dann für den Rest seines Lebens, kurzes Leben, im Gefängnis gesessen. Ein Linker, und der hat im Grunde genommen die Theorie begründet, die die AfD jetzt zur Anwendung bringt. Ja, du musst die Herzen der Menschen gewinnen, du musst also die kulturelle Hegemonie irgendwie hinbekommen und dann hast du die Menschen.
1: Verstehst du? Das ist noch zu früh, ehrlich.
0: Ja, ich weiß nicht. Ja, aber es gibt ja eben diesen Satz.
3: Ja. Also früher hat man ja getanzt, um erst Herzen zu gewinnen.
2: Ich wollte gerade sagen, also es ist irgendwie das Pferd von hinten aufgezäumt oder ja, schon mal fünf Schritte weitergedacht.
0: Beides, ja? Ja. Aber wenn du die Herzen einmal gewonnen hast, dann kannst du natürlich auch mit den Menschen tanzen. Logisch. Ja. Tja. Das war ein kleiner Exkurs, aber spannender Mensch. Ja, wenn Sie mal ein bisschen Zeit haben, beschäftigen Sie sich mal mit Antonio Gramsci. Sehr spannender Zeitgenosse ist es ja nicht mehr, aber ja, wirklich ein tragisches Leben.
3: Hat auch die Gewichtseinheit Gramm erfunden.
0: Also der Gramsci oder wieder. Ja. Ja, die Christine ist da. Guten Morgen.
2: Gut. Ich bin Team Tim, ganz ehrlich.
0: Die Miri ist da.
1: Ja, ich muss ja. Also ich bin
0: wie,
1: ja.
0: Wie, ich muss ja. Ja,
2: du musst es machen, ne? Merkst du selber. Ja.
0: Wie, ich muss ja.
2: Team André, tja.
0: Ich muss ja. Es ist so gemein. So. Yoshi ist, das ist noch mein Freund. Yoshi ist auch da. Ja, sehr gut. Sie sind auch da. Ja, Sie müssen ja auch. Nee, Sie müssen nicht. Sie können auch wegschalten.
1: Entschuldige.
0: Bitte. Ja, und dann starten wir mal in diesen. Was haben wir heute? Donnerstag. Donnerstag, 24. Mensch, in 3 Monaten ist Weihnachten. Hm. Was sagt dann dazu?
2: Schön. Ich hänge noch beim Hego. Wer? Wie? Hego was? Hegonismus?
0: Die kulturelle Hegemonie.
2: Die Hego. Hego wer?
0: Die kulturelle. Nein, Hegemonie. Hego, also,
2: Was? Sprich doch mal langsam. Wie heißt das Wort?
0: Das heißt Hegemonie.
2: Hegemonie.
0: Hegemonie. Also, Hegemonie. Ja, also wie soll man denn Hegemonie? Also Herrschaft, aber ja, so eine Art Herrschaft. Die kulturelle Herrschaft quasi. Ja?
2: Eine Hegemonie.
0: Ja. Gott. Ja. Also nochmal, wie gesagt, übersetzt. Du kannst den Menschen alles Mögliche erzählen. Wenn du die Herzen der Menschen dabei nicht berührst, dann nehmen sie dir das nicht ab, dann glauben sie dir das nicht. Verstehst du?
2: Oha.
0: Ja. Selbst wenn du das Gute willst, werden sie dir das nicht abnehmen oder das Gute meinst. So, aber jetzt machen wir mal Kaffeefrage hier. Entschuldigt, ich wollte doch gerade, wie bin ich denn drauf gekommen? Ach so, wegen I Wanna Dance with Somebody. Ja, ja. Tanzen bin ich drauf. So.
3: Liegt auf der Hand.
0: Tanzenden
2: Stimmt,
0: Herzen.
2: Immer wenn ich dieses Lied höre, denke ich an die Hegemonie.
0: Naja, wir haben ja hier auch einen kleinen Bildungsauftrag. Mhm. Das müssen wir auch vermitteln.
1: Aber so. Ich stehe völlig auf dem Schlauch.
0: Apropos, Tim, du hast eine Kaffeefrage für uns.
3: Genau. Jim Henson, ganz anderes Thema.
1: Oh, den kenne ich. Die Muppets.
3: Genau, der Schöpfer der Muppets, der wäre heute 90 Jahre alt geworden. Seine absolute Lieblingsfigur war Kermit der Frosch. Der saß damals nicht bei Mussolini im Gefängnis, sondern in der Muppet-Show halt. Aus welchem Alltagsgegenstand baute Jim Henson 1955 den allerersten Prototypen von Kermit? A.
1: Oh, den kenne ich. Die Muppets.
3: Genau, der Schöpfer der Muppets, der wäre heute 90 Jahre alt geworden. Seine absolute Lieblingsfigur war Kermit der Frosch. Der saß damals nicht bei Mussolini im Gefängnis, sondern in der Muppet-Show halt. Aus welchem Alltagsgegenstand baute Jim Henson 1955

0: wieder zurück. Er liegt zurück, ihr dürft.
1: Wir dürfen, ja. Also wir dürfen und Miri muss ja mit mir, ne? Hat sie gerade gesagt, ja, muss ja.
0: Ich habe mir aber auch schon entschuldigt. Ich glaube, es ist der grüne Mantel seiner Mutter. Das würde zu Jim Henson passen, finde ich. Der ist ja absolut genial. Also gewesen, muss man ja sagen. Okay. Aber toll, ja.
1: Also der Mantel seiner Mutter, sagst du, nicht die Socke?
0: Nee, Socke ist zu naheliegend.
1: Ja?
0: Socke hieß doch mal euer Hund.
1: Socke hieß der Hund, ja.
0: Mensch.
1: Ja, war kein Frosch. Okay, also wir nehmen den grünen Mantel. Ich würde jetzt der Jokerin Miri mal folgen. Christine, was nimmst du? Die Socke?
2: Ich nehme die Socke. Du nimmst die Socke. Wenn der Vater so da gehabt war, dass ich gedacht, komm, da bastel ich jetzt mal einen Frosch draus.
1: Den nenne ich Kermit.
2: Ja.
3: Gut. Steht's?
1: Ja. Steht? Gut. Ja, Mantel und Socke.
3: Der originale Kermit war ursprünglich ein echsenähnliches Wesen. Erst später, nach einer Reihe von Fernsehauftritten, hat man sich darauf festgelegt, ja, ist eigentlich ein Frosch. Mhm. Und die Augen, die bestanden aus zwei Tischtennisballhälften übrigens. Mhm. Und das Ganze, der Körper also, bestand aus einem ausrangierten Frühlingsmantel von Jim Hensons Mutter.
1: Dann ging das ja doch noch gut aus, ja. Nachdem ich mich ja um Kopf und Kragen geredet habe. Aber wenigstens einen Punkt geholt. Dankeschön, Miri. Dankeschön, meiner Jokerin. Und das bedeutet, neuer Punktestand?
2: 15 zu 17. Ah, nee, warte mal. Gleichstand. Habe ich falsch gerechnet von seinem
0: Upsi. Das falsche Team.
1: Leicht zu deinen Gunsten verrechnet. So.
2: Nein, 16, okay. 16, Entschuldigung.
1: Dann kommen Sie jetzt mal gut in den Donnerstag. Es ist 6:17 Uhr, 2 Minuten nach 6:15.

So, gleich 10, halb 7, wunderschönen guten Morgen. Und wieder einmal haben die Chefs von Anthropic und OpenAI vor den Gefahren der künstlichen Intelligenz gewarnt. Und zwar gestern im UN-Sicherheitsrat sogar. Dort bezeichneten sie schlecht verwaltete KI oder KI in den falschen Händen als eine potenzielle Bedrohung für die gesamte Menschheit. Könnte natürlich auch ein Trick sein, ja, so nach dem Motto, seht her, nur unsere KI ist gute KI, die von unseren

0: Wettbewerbern, die müsst ihr verbieten oder zumindest regulieren, denn die ist böse. Also, das ist schon eine spannende Entwicklung, so oder so, was sich da gerade abspielt und was heute sonst noch spannend ist, wichtig wird. Und wichtig ist, das erfahren Sie gleich bei uns in den Nachrichten.
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22: Mit Nathalie Feigl, guten Morgen. Wirtschaftskonzept für Kamenz. Das 99 Seiten umfassende Papier ist am Abend vom Stadtrat bestätigt worden. Die Ergebnisse fließen in die Planung der Wirtschaftsförderung ein. Beim Brand in einem Sägewerk in Weißwasser ist nach Schätzungen der Polizei ein Schaden von über 1 Million Euro entstanden. In der Halle befanden sich Maschinen und auf dem Dach eine Photovoltaikanlage. Im Lausitzbad Hoyerswerda ist der 5-millionste Gast begrüßt worden. Familie Schmidt aus der Stadt. Als Geschenk gab es eine Familienjahreskarte. Das Neiße Bad Görlitz ist wieder geöffnet. Der technische Defekt in der Wasseraufbereitung wurde behoben, teilte die Stadtverwaltung mit. Und der ukrainische Präsident Zelensky hat die Weltgemeinschaft bei der UN-Generaldebatte in New York zu einer Eindämmung Russlands aufgerufen. Russland unter Kreml-Chef Putin bedrohe auch europäische Staaten, warnte Zelensky.
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0: Im Studio Jens Umbreit, schönen guten Morgen. Jürgen Klopp steht vor seiner Premiere als Fußball-Bundestrainer. Zum Auftakt der Nations League trifft Deutschland am Abend in Amsterdam auf die Niederlande. Klopp will mit intensivem Pressing und hohem Tempo spielen lassen.
6: Ich glaube, dass die Art, wie wir versuchen, mehr die Spiele zu organisieren, ihnen dabei helfen kann, die beste Version von sich selber zu werden.
0: Anstoß ist um 20.45 Uhr. Berlin will seine Bewerbung um die Olympischen Sommerspiele offenbar zurückziehen. Das berichten mehrere Medien übereinstimmend. Der Berliner Senat hat für den Vormittag eine Pressekonferenz angekündigt. Damit würde auch Leipzig als Teil des gemeinsamen Konzepts Berlin Plus aus dem Rennen ausscheiden. Hintergrund sind unter anderem die veränderten politischen Mehrheiten nach der Abgeordnetenhauswahl vom letzten Sonntag. Am Samstag entscheidet der DOSB über den deutschen Olympiabewerber.
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23: Einen wunderschönen guten Morgen. Ja, kräftig vorbereitet wird ja schon die deutsche Meisterschaft im Autocross in Kuhnewalde. Die ist am Wochenende und das bei sehr schönem Wetter. Das kann ich schon mal im Voraus verraten. Heute müssen wir noch ein bisschen die Zähne zusammenbeißen. Da bleibt es eher wechselhaft. Die Temperaturen bei uns in der Lausitz, die gehen so auf 13, 14 Grad rauf. Auch der ein oder andere Regentropfen kann mal fallen. Morgen der Tag dann schon deutlich besser mit ein paar Auflockerungen zwischendurch. Die Temperaturen gehen auch schon ein Stück nach oben und Wochenende wird dann wie gesagt sehr schön. Sehr sonnig und die Temperaturen gehen auf bis zu 22 Grad rauf an beiden Tagen. Und auf den Straßen haben wir immer noch Bergungsarbeiten zwischen Dittmannsdorf und Döpschitz. Vollsperrung.
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26: Guten Morgen.
27: Moin.
28: Ganz schön dunkles Wasser.
29: Das ist kein Wasser. Das ist Kaffee.
27: Ja, genau.
26: Wichtig, ne? Am Morgen.
27: Das ist ganz wichtig jetzt, um überhaupt erstmal in die Puschen zu kommen. Wir wünschen Ihnen einen tollen Start in den Donnerstag, in den 24. September. Ist jetzt kurz vor 6:30.
26: Kommen Sie gut rein.
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2: Von Ebersbach nach Gambia. Die Studentin Bertha will gemeinsam mit ihrer Freundin Alina 7000 Kilometer durch Europa und Westafrika zurücklegen. Die beiden angehenden Lehrerinnen von der Uni Halle-Wittenberg bereiten dafür gerade einen alten VW Crafter vor. Im November soll es bei der Rallye von Dresden nach Banjul losgehen. Der Wagen wird in Eigenarbeit fit gemacht, Unterboden verstärken, Innenraum ausbauen und dabei jedes Kilo im Blick behalten.
3: Die größte Herausforderung für uns? 7000 Kilometer mit unserem alten Crafter. Durch die Wüste und wahrscheinlich mit der einen oder anderen Panne.
4: Aber genau das macht es für uns aus. Nicht zu wissen, was kommt und es trotzdem gemeinsam durchzuziehen.
2: Die Strecke führt unter anderem durch die Westsahara und Mauretanien. Im Gepäck sind Spenden und Kunstmaterial für Schulkinder und am Ziel wird der Crafter versteigert. Der Erlös fließt in humanitäre Projekte, darunter Schulen und eine Geburtsstation. Bis dahin heißt es für Bertha und Alina, Schrauben, Spenden sammeln und sich auf eine ziemlich abenteuerliche Fahrt vorbereiten. Aus Ebersbach, Matthias Zilch.
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0: Furtado. 6:06, wir schauen mal ganz kurz nach draußen. Miri, bitte.
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3: Guten Morgen, einen wunderbaren Donnerstag, der heute ein bisschen wechselhafter wird, als es gestern der Fall war. Gestern hatten wir ja wunderschönes Wetter. Heute kann es doch den ein oder anderen Tropfen mal geben im Laufe des Tages. Und auf den Straßen haben wir immer noch die Sperrung wegen Bergungsarbeiten zwischen Dittmannsdorf und Dübschitz. Ansonsten läuft alles störungsfrei. Gute Fahrt.
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0: American Girls, Harry Styles. Ah, Micha, ich freue mich auf nächstes Jahr. Gehen wir zusammen hin, oder? Ist ja in Berlin.
1: Ach ja, richtig.
0: Ja, im Sommer, Harry Styles, 2 Konzerte in Berlin. Ich weiß, ist es im Olympiastadion? Kann ich gar nicht sagen.
1: Ich habe keine Ahnung.
0: Ja, weiß auch nicht, ob es Tickets gibt, aber da müssen wir uns irgendwie was einfallen lassen. Wenn er noch darf. In Berlin darf ja jetzt nicht mehr jeder. Olympia wollen sie jetzt auch nicht mehr in Berlin. Ja, vielleicht kriegt er auch noch seine Absage.
1: Vielleicht.
0: Harry Styles.
1: Vielleicht darfst du nur noch mit der Gitarre am Straßenrand dann stehen. Nein, ach Quatsch. Blödsinn.
0: Micha Klein, unser Chefmeteorologe, ist jetzt in der Leitung und macht mal jetzt, um mich nochmal auf Harry Styles zu beziehen, ein stylisches Wetter, bitte, heute.
1: Ja. Ja, man kann jetzt hier, wer schon im Sommer investiert hat in eine stylische Regenjacke zum Beispiel, ja, der könnte sie heute endlich mal ausführen, denn es kommen doch wirklich einige dicke Wolken durchgezogen, die Regenschauer bringen, teilweise auch so ein etwas anhaltenderer Regen und vielleicht sogar punktuell kann da ein Gewitter mit eingelagert sein. Dann dazu ist es auch noch windig und oben im Bergland teilweise richtig ausgewachsen, stürmisch. Das alles bei Temperaturen, die gerade mal so 14, 15 Grad erreichen. Also es fühlt sich heute deutlich herbstlich an, aber im Laufe des Nachmittags zum Abend hin, da ist dann alles schon wieder fast durchgezogen und dann kann es langsam auch wieder ein bisschen auflockern.
0: Tempelhofer Feld.
1: Auf dem Tempelhofer Feld,
0: auf dem Tempelhofer, okay. Also da, wo früher der Flughafen war, dort spielt Harry Styles. 2. Juli, 3. Juli und Zusatzkonzert wegen hoher Nachfrage. Am 9. Juli. Oh, jetzt kommt die Christine ins Spiel. Möchtest du auch hin, oder was?
2: Nee, ich glaube, es ist ausverkauft.
0: Wie ist also, ausverkauft?
2: Du kannst hier so über Ticketmaster und Viagogo und so, das, was du eigentlich nicht machen sollst, kannst du für teuer Geld noch irgendwie für 200 Euro pro Nase kannst du noch Tickets kaufen, aber jetzt normal geht, glaube ich, nicht mehr.
0: Da ruft er mich ja beim Harry mal an.
1: Ja.
2: Hey, Harry. Und da sagt er, klar, komm vorbei.
1: Logisch. Brauchst du noch einen Brezelverkäufer?
0: Ja, genau. Ey, Bro. Du könntest auch die Vorband machen oder so, Micha. Oder natürlich die Wettervorhersage ist ja auch wichtig. Das ist ja ein Open Air.
1: Ja. Ich? Dann sind alle weg. Wobei auf dem Feld, da verläuft sich ja alles.
0: Sind alle weg? Yes, ja, wie geht's weiter am nächsten Tag mit dem Wetter?
1: Hammerhart. Also man kann es gar nicht anders. Ja, man kann es gar nicht anders ausdrücken, weil es kommt der Hochsommer zurück. Also ja, es wird richtig heiß. Ist echt schon ein bisschen unheimlich. Also der September heiß im Südwesten Deutschlands mit 30 Grad. Mhm. Am Wochenende und am Montag, Dienstag, aber auch bei uns wird es nach einem noch grauen und verhaltenen Freitag am Samstag schon mal ganz schön, 22, 23 Grad, viel Sonne, Sonntag ein bisschen wolkiger und Montag, Dienstag könnten wir auch die 25 Grad nochmal überschreiten, wenn alles so kommt, wie es im Moment aussieht und vielleicht im Westen Sachsens sogar 27, 28 Grad erreichen. Und das ist wirklich für Ende September ja, schon unheimlich. Ja,
0: warte mal, wir haben doch dann schon Oktober, oder? Dienstag ist der 1. Oktober, oder wann?
1: Montag, der 28.
0: Ach so, Montag, ich bin ja wieder völlig verpeilt. Ja, ich bin jetzt so im Harry Styles-Fieber, deswegen.
1: Ja, für dich ist schon Oktoberrevolution, ich merke
0: Machen wir jetzt ein Käffchen?
1: Sehr gerne.
0: Dann los.

0: Double D, Double Die. Es ist kurz vor 6:45. Am Donnerstagmorgen, heute Abend, beginnt eine neue Zeitrechnung im deutschen Fußball. Jürgen Klopp gibt sein Debüt als Bundestrainer im Spiel gegen die Niederlande. Und was heute sonst noch wichtig ist und wichtig wird, das erfahren Sie auch gleich bei uns in den Nachrichten.
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19: Mit Nathalie Feigl. Guten Morgen.
5: Neues Wirtschaftskonzept für Kamenz. Das 99 Seiten umfassende Papier ist am Abend vom Stadtrat bestätigt worden. Die Ergebnisse fließen ein in die Planung der Wirtschaftsförderung. Ein Standortmarketingkonzept soll erstellt, eine Strategie für den Flugplatz erarbeitet und eine Arbeitsgruppe Entwicklung Innenstadt gebildet werden. Knut Michael Kunert.
16: Wichtig sei dabei, dass auch die Kamenzer mitgenommen werden, sagte Oberbürgermeister Michael Preuß. Im Konzept, das einen Rahmen setzt, werden 8 Handlungsfelder abgesteckt, so zum Beispiel Wirtschaft und Schule, Startups und Gründer. Das Papier baut auf eine Standortanalyse mit Unternehmensbefragungen und Experteninterviews auf.
5: Demnächst ist der Baustart für das Sorbische Wissensforum in Bautzen. Die Bautafel steht schon, am 7. Oktober geht's offiziell los. Dann wird der erste Spatenstich gesetzt. Für rund 50 Millionen Euro entsteht ein Gebäudekomplex für das Sorbische Museum mit einer neuen Dauerausstellung und Trachtendepot sowie ein sorbisches Institut mit Archiv und Bibliothek. Dem ersten Bauabschnitt steht nichts mehr im Wege, die Genehmigung wurde erteilt. Im Lausitzbad Hoyerswerda ist der 5-millionste Gast begrüßt worden. Familie Schmidt aus der Stadt. Als Geschenk gab es eine Familienjahreskarte. Geschäftsführer Matthias Brauer dankte an dieser Stelle den Besuchern und Mitarbeitern. Zum ersten Mal haben die Chefs führender KI-Unternehmen vor dem UN-Sicherheitsrat gesprochen. Anthropic-Chef Amodei bezeichnete KI als größte Sicherheitsherausforderung der Welt. Hintergrund ist eine Hacking-Attacke. Der ukrainische Präsident Zelensky hat die Weltgemeinschaft bei der UN-Generaldebatte in New York zu einer Eindämmung Russlands aufgerufen. Russland unter Kreml-Chef Putin bedrohe auch europäische Staaten, warnte Zelensky. Eine Sorge, die die USA teilen. Tina Eck berichtet.
19: US-Außenminister Rubio warnte auch vor einer Ausweitung des Ukraine-Krieges, ausgelöst womöglich durch Cyberattacken, hybride Angriffe und Sabotage. Die USA luden den russischen Präsidenten zum G20-Gipfel ein, um Putin mal wieder persönlich in der Runde zu haben. Der russische Außenminister Lavrov lehnte eine Teilwaffenruhe in der Ukraine ab, versicherte aber, Moskau wolle den Konflikt beenden.
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21: Guten Morgen. Ja, teilweise hatten wir ein wirklich wunderschönes Morgenrot und ganz schön viele Wolken überall am Himmel. 13, 14 Grad die Höchstwerte bei uns in der Lausitz, also heute eher wechselhaft. Morgen der Tag wird dann schon deutlich besser, da gibt's öfter mal eine Wolkenlücke und die Temperaturen gehen auch ein Stück nach oben. Und das Wochenende, das wird dann richtig schön, da kriegen wir herrlich goldenes Herbstwetter an beiden Tagen und Höchstwerte so um die 22 Grad. Und auf den Straßen haben wir immer noch die Sperrung wegen Bergungsarbeiten zwischen Dittmannsdorf und Döpschütz, das ist die S124. Ansonsten läuft alles störungsfrei. Aber Ihre Meldung gerne an die 03x800 und die 4. Gute Fahrt.
0: Alles klar, danke schön, Miri.
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0: Spannung.
24: Ja, die Spannung steigt, das muss man schon wirklich sagen.
0: Ja, das kannst du aber laut sein. So, einen wunderschönen guten Morgen allen Schülerinnen und Schülern, allen Lehrerinnen und Lehrern und allen Eltern und Tanten und Onkels und Papas und Omis. Schön, dass Muttis hatte ich auch, glaube ich, jetzt, ja? Weiß nicht. Also ich wollte jetzt einfach allen mal ein großes Dankeschön sagen, die sich angemeldet haben für ihre Kiddies oder eben die Kiddies selbst für unsere Schulstunde. Wir kommen zu euch in die Klasse, bringen 500 Euro für die Klassenkasse mit. Genau. Und da gibt es natürlich auch ein bisschen Erkenntnisgewinn, logischerweise.
21: Mhm, könnt ihr euch aussuchen. Entweder es gibt unser Medienkompetenzprojekt, dafür könnt ihr euch anmelden. Mhm. Oder ihr könnt euch auch für Sport anmelden. Das ist wurscht. 500 Euro gibt es so oder so. Mhm. Und jede Woche besuchen wir quasi eine Klasse. Also jede Woche wird einmal ausgelost. Und jetzt ist es soweit. Jetzt passen wir rein.
0: Sport war lange nicht, ne?
21: Sport war lange nicht. Aber
0: alle wollen Medienkompetenz. Alle wollen immer Christine. Ja.
21: Das ist ein cooles Projekt.
0: Und jetzt haben wir, warte, ich sag erstmal, Sport! Es ist Sport. Oh. Heute haben wir Sport.
21: Als erwischt. Du bist Mensch.
0: So, und zwar das BSZ und Gymnasium für Agrarwirtschaft und Ernährung. Guck mal, die Klasse PW26. Da müssen wir jetzt mal anrufen.
21: Okay, warte, das mal, lassen wir uns mal erklären. Ist, ne? Aber sind die, also Gymnasium müssen ja die Großen sein quasi.
0: Ja, das ist die Katja, Lehrerin. Das ist eine Lehrerin, also da werden wir gleich mal versuchen anzurufen.
21: Die machen dich platt, das wirst du doch jetzt
0: im schon. Im Sportmeister?
21: Na, Gymnasium, Mensch, die sind doch größer
0: bin,
21: als du.
0: Nein, ich bin gut vorbereitet diesmal. Okay. Ich habe ein gutes Gefühl. Gut. Mal sehen, also, wir rufen gleich mal an.
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0: Benötigst du ein Uber? Benötigst du ein Uber?
1: Was? Ach, dein Telefon brummt.
0: Mein Telefon hat
1: was brummt denn jetzt?
0: Ob ich ein Uber brauche.
1: Naja, du brauchst
0: Obwohl, eins. Wer weiß, geht ja jetzt nach der Sendung ins BSZ, ins Gümmi.
1: Lässt dich hinkutschieren,
0: ja,
1: ne?
0: Ja, mal gucken, ja.
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0: Ach, ich freue mich so. Und wirklich von Herzen, ich darf mal wieder Sportunterricht geben. Christine ist ja ganz hoch im Kurs, ja, mit Medienkompetenz und so, ja. Wir sind unterwegs, um es vielleicht nochmal von vorne zu erklären. An den Schulen, komm in die Klasse und bring 500 Euro für die Klassenkasse mit. Aber nicht nur das, wir machen natürlich auch Unterricht. Also so eben Medienkompetenz mit Christine. Sehr, sehr gut nachgefragt. Oder eben Sport. Mit meiner
1: ist genauso gut. Jetzt tut doch nicht immer so. Ja. Bewegung ist doch auch wichtig.
0: Bewegung, ja.
1: Ne?
0: Das ist beides wichtig. Ja. Medienkompetenz und Bewegung. Von beiden kann man nicht genug bekommen in der Schule. So. Und gerade eben haben wir wieder gelost und rausgezogen, ausgefischt.
1: Es ist schon gut, dass du dich eher so ein bisschen auf das Sport spezialisiert hast. Soll ich dir helfen? Rausgefischt haben wir die Klasse PW26 und angemeldet hat die Klasse die Katja Marold und die Katja ist Lehrerin am beruflichen Schulzentrum und Gymnasium für Agrarwirtschaft und Ernährung. Liebe Katja ist nämlich jetzt in der Leitung. Agrarwirtschaft, das klingt ziemlich spannend. Heißt das wirklich, also ihr macht Unterricht im Kuhstall?
3: Das ist eine sehr gute Frage und ganz lustig, weil unsere alte Turmhalle ist tatsächlich ein alter Kuhstall gewesen.
0: Cool.
3: Aber ansonsten haben wir hier oben keine Ställe und wir machen auch keinen Unterricht in den Ställen. Wir haben zwar einen ganz kleinen oder geringen Anteil an praktischen Unterrichtseinheiten, haben dazu ja eben gerade für die Pferdewirte den Reitsimulator, der uns da ganz gut hilft, um eben das zu simulieren, was sonst am Pferd gemacht werden würde.
0: Oh, das will ich machen. Ja, Reitsimulator. Katja, was ist denn der Vorteil von so einem Reitsimulator?
3: Ganz im Sinne des Tierschutzes, weil dann eben auch Leute geschult werden können, ohne das Pferd zu verschleißen. Und das Pferd, was wir hier stehen haben, verbraucht natürlich keine Ressourcen außer Strom. Also es muss nie gefüttert werden, es muss nie ausgemistet werden und es muss nie nach draußen geführt werden.
1: Okay, also ihr habt quasi kein echtes Pferd, sondern den Reitsimulator. Wie kann man sich so einen Reitsimulator, also wie kann man sich das vorstellen?
3: Na, das ist im Prinzip ein originalgetreu großes Pferd, was also dann an Technik angeschlossen ist. Da ist ein großer Bildschirm davor und ein Computer, der diese ganzen Daten, die gesammelt werden, wenn der Reiter auf das Pferd gesetzt wird, dann auch ausspuckt und wo dann unsere Fachlehrer auswerten können, wie das Sitzverhalten des Reiters ist.
0: Das ist ja cool. Da mache ich heute mal Reitsport. Ah, wie geil. Also das gucke ich mir an und das heißt, Katja, komme ich heute zu euch.
3: Das ist schön. Ich habe das mitbekommen letztes Jahr im Radio, als das ja auch medial war, dass unser Reitsimulator eingeweiht worden ist.
0: Ja.
3: Und da dachte ich mir in dem Moment, ja, das ist eine gute Gelegenheit, den André da mal aufs Pferd zu setzen.
0: Gut gedacht.
1: So, ich bin ja mal sehr gespannt.
0: Aber gut gedacht ist noch nicht gut gemacht.
1: Das wollte gerade sagen. Muss ich gut festhalten. Mal gucken. Aber ich bin ja schon mal froh, dass dem Tier nichts passieren kann, weil es ist ein Simulator. Mal schauen, wie du dich so anstellst.
0: Und ob der danach noch funktioniert. Also, wir sind gespannt. Ihr könnt euch weiter anmelden. Wir kommen ja, wenn es jetzt gerade nicht geklappt hat, natürlich auch gerne zu euch. An die Schule, in die Klasse.
1: Geht weiter mit der Schulstunde. Mhm. Nächste Klasse losen wir dann nächste Woche aus. Heute erstmal Sport mit dem André und dem Reitsimulator. Ich bin neugierig.
0: Reitsport, ich auch.
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0: So, meine sehr verehrten Damen und Herren, Ladies and Gentlemen, liebe Kinder, es ist 7:10. Es wird Zeit für unseren Chefmeteorologen, unseren Butterwetterman, Micha Klein, der jetzt in der Leitung ist.
1: Guten Morgen, hallo.
0: Und sich sein Käffchen verdienen muss. Ja. Mal gucken, wer den heute ausgibt. Ja, wir kommen zu unserem kleinen Quiz mit Micha Klein und im Anschluss an den Wetterbericht. Wir machen es heute ganz kurz, ganz schnell. Ja, ist versprochen. Wir wollen nicht so viel rumlabern. Micha, heute Abend Fußball.
1: Yeah. Fußballfrage. Hui.
0: Nations League. Und Micha Klein ist ja unser Fußballexperte. Ja, also niemand hat eine Expertise wie er, wollte ich gerade sagen.
1: Heute Abend, Expertise, die noch vorhanden war, wurde auf mich konzentriert, ja.
0: Ja, definitiv. Heute Abend in Niederlande gegen Deutschland. Das Debüt von Jürgen Klopp als neuer Bundestrainer.
1: Ja. In Amsterdam, oder?
0: In Amsterdam.
1: Ah, ich habe was mitbekommen.
0: In Amsterdam. So.
1: Das ist schon ein Punkt wert, bitte.
0: Nur Jan Halben. Nee, Amsterdam. Nee. Pass auf, wie oft waren die Niederlande schon Fußballweltmeister? Einmal, zweimal oder keinmal?
1: Ich habe da noch nicht von gehört, dass die mal die Weltmeister waren. Das heißt ja aber gar nichts.
0: Nee.
1: Wenn ich es gehörte beim Fußball, das wäre bei mir direkt wieder rausgefiltert worden. Ich hab so einen Wissens-Spam-Filter, weißt du?
0: Ja.
1: Der springt immer an, wenn der Prinz von Zamunda schreibt, dass ich geerbt hatte. Und wenn jemand was,
0: wenn er Fußball anfängt.
1: Eine Fußballfrage kommt. Da ist mein Gehirn, das blockiert völlig. Ist wie so ein, das fällt alles durch.
0: Du filterst das aber raus, ja.
1: Die Niederlande.
0: Die Niederlande.
1: Ja. Was war die Lösung? Was waren die Vorschläge nochmal?
0: Wie oft war Niederlande Weltmeister? Einmal, zweimal oder keinmal?
1: Keinmal ist doch mit drin. Ich hätte jetzt nämlich fast gedacht, keinmal
0: ist da. Also ich kann dir vielleicht eine kleine Hilfestellung, weil ich ja dein Freund bin. Ja.
1: Also,
0: die Niederlande standen bisher dreimal im Finale einer Weltmeisterschaft.
1: Nur dreimal?
0: Dreimal im Finale einer Fußball-Weltmeisterschaft.
1: Ja. Okay, also nur dreimal. Und deine Lösung waren keinmal, einmal, oder?
0: Zweimal.
1: Okay, ich dachte jetzt, wenn du fünfmal dabei gehabt hättest, hätte ich das ausschließen können. Wenn sie nur dreimal im Finale standen, wäre fünf weg gewesen. Ich hoffe, ich tue den Niederländern jetzt nicht unrecht, aber ich würde fast sagen, sie waren keinmal Weltmeister.
0: Keinmal.
1: Okay. Ja, aber wie gesagt, ich habe keine Ahnung. Das ist jetzt völlig geraten.
0: Ja, okay, also du nimmst keinmal.
1: Ja, ich sag mal, die Niederlande waren keinmal, Holland war einmal im Finale. Weltmeister.
0: Was eine Macke. Nein, es geht nicht. Also, Niederlande/Holland, wie oft war ich schon Fußball-Weltmeister? Du sagst keinmal.
1: Keinmal, ich sag jetzt keinmal.
0: Keinmal, okay.
1: So, sie waren so oft Weltmeister wie ich.
0: Keinmal.
1: Keinmal.
0: Okay, standen aber dreimal im Finale einer WM. Mhm. Und sie haben dieses Finale jedes Mal verloren. Das heißt, sie waren keinmal Weltmeister. Micha Klein holt einen Punkt. Und damit ist klar, wer das Käffchen ausgibt. Nämlich
1: ich. Ist das jetzt nur mein Gefühl, weil ich so wahnsinnig stolz, dass ich im Moment bin? Oder bin ich bei Fußballfragen gar nicht so schlecht, wie ich immer denke?
0: Du bist gar nicht so schlecht. Das ist aber immer so. Wenn es dann diese Tippspiele gibt zu Europameisterschaften oder Weltmeisterschaften, dann gewinnen ja immer die überhaupt keine Ahnung haben.
1: Richtig.
0: Also nicht immer, aber oft.
1: Ja. In der Politik gewinnen immer die gar keine Ahnung
0: haben. Die überhaupt keine Ahnung haben, so ist es. Ja, und es werden die Meteorologen.
1: Richtig, vollende diesen Satz und du hast viel Ruhe für den Rest der Woche.
0: Nein. Micha, was haben wir zu erwarten? Gestern war es ja wirklich sehr schön, nochmal. Ja.
1: Und das wird es auch nochmal, aber
0: das
1: nicht heute.
0: Auch. Heute nicht.
1: Ja, ja, also um es anzuteasern, ob es noch einmal Sommer wird, erfährst du, wenn du hier klickst. Also es ist tatsächlich heute der Tag, den wir einfach mal durchstehen müssen, weil heute kommt der Tiefausläufer. An der Küste ist es richtig stürmisch, bei uns auch in den Bergen sind Sturmböen mit dabei. Und auch im Tiefland kräftige Böen, vielleicht sogar einzelne stürmische Böen, wenn da mal ein kräftiger Schauer, vielleicht sogar mal ein Gewitter sich noch entwickeln sollte. Es ist insgesamt so, dass es ab jetzt immer wieder Regen gibt, teilweise anhaltend, teilweise schauerartig, Temperaturen nur so um 14, 15 Grad maximal, dazu der kräftige Wind, das lässt alles morgen nach, wird dann schon ein bisschen wärmer und Samstag, Sonntag ist dann viel Sonne mit dabei, es wird immer wärmer, über 22, 23 Grad und Montag, Dienstag, wenn es so kommt, das ist noch sehr unsicher, sieht aber alles im Moment danach aus, dann werden es über 25 Grad und nochmal richtige Sommertage.
0: Boah, irre, verrückt, der Sommer will einfach nicht enden. Und womit? Mit Recht. Micha, ich gebe jetzt ein Käffchen aus.
1: Ja, mit
0: und
1: Recht.
0: Wie gesagt, heute Abend dann, ich glaube, 20:45 Anstoß Niederlande gegen Deutschland. Und ist das so, dass immer noch das hier gespielt wird, wenn wir ein Tor schießen? Weiß gar nicht, war das nicht?
1: Ist bei das so?
0: WM? Ich glaube, da lief immer.
1: Da, beim Tor weiß ich nicht, aber hinterher auf jeden
0: Major
1: Fall.
0: Major Tom, ja. Naja, Wir werden es sehen heute Abend, Micha. Jetzt erstmal ein Käffchen und dann hören wir uns später nochmal, okay?
1: Machen wir.
0: Bis dann. 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

0: Ja, mal gucken, was heute Abend passiert beim Fußball. Wir bleiben mal noch ganz kurz beim Sport. Deutschland will ja bekanntlich mal wieder eine Olympia-Bewerbung in den Olympischen Ring werfen. Eine Bewerbung für die Sommerspiele in 10 Jahren oder vielleicht auch später. 3 Regionen in Deutschland sind dafür im Rennen. Köln, Rhein-Ruhr, München und Berlin-Leipzig. Allerdings zieht Berlin seine Olympia-Bewerbung jetzt wohl offiziell zurück. Die neue linksgrüne Mehrheit will keine Olympischen Spiele und das bedeutet nun leider auch das Aus für den Co-Gastgeber, also für Leipzig. Schade eigentlich. Was heute sonst noch wichtig ist und wichtig wird, das erfahren Sie gleich bei uns in den Nachrichten.
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8: Mit Nathalie Feigl. Guten Morgen. Beim Brand in einem Sägewerk in Weißwasser ist nach Schätzungen der Polizei ein Schaden von über 1 Million Euro entstanden. In der Halle befanden sich Maschinen und auf dem Dach eine Photovoltaikanlage. Der Bund fördert die Sanierung der Freibäder in Königsbrück und Pulsnitz. Die beiden Städte erhalten insgesamt fast 900.000 Euro. Wirtschaftskonzept für Kamenz. Das 99 Seiten umfassende Papier ist am Abend vom Stadtrat bestätigt worden. Die Ergebnisse fließen in die Planung der Wirtschaftsförderung ein. Baustart ist demnächst für das Sorbische Wissensforum in Bautzen. Die Bautafel steht schon. Am 7. Oktober geht's offiziell los. Und nach Informationen des RBB will Berlin seine Olympiabewerbung zurückziehen. Das liegt wohl an der jüngsten Vorbewertung des Deutschen Olympischen Sportbundes, in dem die Hauptstadt als schlechteste abgeschnitten hatte.
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10: Einen schönen guten Morgen. Nur ganz schön viele Wolken bei uns in der Lausitz. 13, 14 Grad die Höchstwerte. Nur selten gibt's mal eine Wolkenlücke. Dafür aber eventuell mal ein Tropfen. Morgen der Tag, der sieht dann schon deutlich freundlicher aus. Da lockert's immer mehr auf und die Temperaturen gehen auch ein kleines Stück nach oben. Und das Wochenende, das wird dann richtig schön. Herrlich goldenes Herbstwetter mit Höchstwerten um die 22 Grad an beiden Tagen. Und auf den Straßen haben wir immer noch die Vollsperrung zwischen Dittmannsdorf und Döbschitz. Bergungsarbeiten hier, das sind LKW in der Nacht in den Graben gekippt. Und ansonsten haben wir nichts weiter. Aber Sie vielleicht. Dann sagen Sie gerne Bescheid. 03x800 und die 4 ist die Nummer. Gute Fahrt.
11: Ja, danke schön, Miri.
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14: Ja, das ist immer wieder wichtig. Heute ist der 24. September. In 3 Monaten ist Weihnachten. Und Achtung, jetzt kommt ein Warnhinweis. Ja, das Lebensrisiko steigt signifikant in diesen Zeiten, weil es ist Herbst. Und das Lebensrisiko steigt deshalb, weil ja zum Beispiel auch mal eine Kastanie runterfallen kann. Auf den Kopf oder so.
15: Naja, aber die macht dich jetzt nicht gleich tot.
14: Ja, weiß man nicht.
15: Also eine kleine Kastanie, Menschenskind.
14: Ja, Großkastanie.
15: Du wieder. Ja. Die berühmten Riesenkastanien.
14: Die Riesenkastanien.
15: Du weißt schon, du meinst jetzt einen Kürbis. Das ist wieder was anderes.
13: Ja, die wachsen aber nicht auf Kastanienbäumen.
15: Ja. So, aber es geht jetzt gleich um die Kastanie und das auch ein bisschen fundiert. Hm. Liebe Kinder, euch ist das bestimmt schon mal aufgefallen. So eine Kastanie ist ja immer so schön dunkelbraun, aber sie hat auch immer einen hellen Fleck. So eine helle weiße Stelle.
14: Stimmt.
15: Jede Kastanie. Was ist denn das? Warum ist denn das so? Warum ist denn die nicht einfach komplett braun und einfach komplett so eben glänzend? Tja.
14: Gute Frage. Die gute Antwort darauf gibt's gleich von unserem Lehrerkind Christine. Jetzt erstmal einen schönen guten Morgen. Es ist kurz vor 7:30.
5: Morgen.
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0: richtig mit Daylight ist noch nicht. So rausgucke, ist ja dunkel leid. Naja, aber das wird, wir haben es ja gehört vorhin von Michael Klein, es wird nochmal Sommer, so übers Wochenende und dann zum Start in die nächste Woche. Trotzdem bleibt es dabei, wir sind im Herbst und zum Herbst gehört natürlich auch die Kastanie. So, und die Kastanie, das ist die Frage, die gerade aufgeploppt ist, die haben immer so einen hellen beziehungsweise einen weißen Fleck, ja, ist immer so an jeder Kastanie zu sehen. Warum sind die da? Was machen die da? Unser Lehrerkind Christine kennt die Antwort.
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2: Also Kastanien haben immer so eine helle Stelle, weil das ist quasi die Verbindungsstelle zwischen der Kastanie, der Frucht und der Mutterpflanze, dem Baum. Botaniker nennen diesen hellen Punkt auch Hilum oder Samennabel. Das war früher, als die Kastanie noch am Baum hing, quasi der Versorgungsstrang, der die heranreifende Frucht im Inneren der stacheligen Kapsel mit Nährstoffen und Wasser versorgt hat. Wenn die reife Kastanie aus der Hülle fällt, hinterlässt diese einstige Nährstoffleitung die charakteristische helle und matte Stelle an der glänzenden dunklen Kastanienschale. Der helle Fleck an jeder Kastanie ist also quasi eine Art Bauchnabel, der Samennabel.
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3: Shakira und Burna Boy. Die.

0: Mal. Drei, drei. 8:08 jetzt.
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3: Einen schönen guten Morgen auch von mir. Das Wetter ist heute eher wechselhaft. Es kann den ein oder anderen Tropfen geben im Laufe des Tages. Bleibt eher bedeckt, nur ganz selten mal eine Wolkenlücke. Die Temperaturen sind auch ganz schön runtergegangen. 13, 14 Grad die Höchstwerte heute. Und auf den Straßen haben wir noch nichts. Da läuft alles noch störungsfrei. Ich hoffe, das bleibt eine Weile so. Gute Fahrt, schönen Tag.
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0: Gallaghers. Ja, wie heißt er? Liam und Noel, glaube ich, ne?
1: Ja, ich glaube,
0: ja. Die haben sich mal angenölt, deswegen Noel. Ja, so kann man sich's merken.
1: Eselsbrücke. Dass die jetzt plötzlich wieder zusammen auf der Bühne stehen, erstaunlich, ja. Oder?
0: Und wir haben jetzt echt ein Problem hier.
1: Wieso?
0: Naja, weil wir hatten ja, ich weiß gar nicht, vor einer Stunde oder so haben wir über Harry Styles gesprochen. Der ist ja am 2. und 3. Juli in Berlin. Wollen wir ja hin, ne? Tempelhof. Ja, Tempelhofer Feld.
1: Feld,
0: in Berlin.
1: Ja.
0: So. Jetzt ist nur, aber sind Oasis am 2. und 3. Juli in München nächstes Jahr. Eine Allianz Arena.
1: Ja.
0: Teilen wir uns auf oder was machen wir?
1: Ja, wir nehmen den Heli.
0: Ja, wir nehmen den
1: Heli. Denkst du? Die großen Stars machen das so. Die
0: Ja.
1: Gehen dann von dem einen Konzert
0: Ja.
1: schnell zum nächsten, ja.
0: Ja, aber ich glaube auch da ist es schwierig mit den Tickets. Da wird jetzt schon gewarnt, dass man hier nicht auf irgendwelche Betrüger reinfällt und so weiter. Vorsicht, wenn ihr eure Tickets für, ich weiß gar nicht, 200-300 Euro kauft. Das ist so ein Wahnsinn, oder? Findest du das nicht auch irre?
1: Für 200, 300 Euro
0: ja,
1: würde ich ein Solo-Konzert machen, da würde ich selbst singen, da komme ich zu Ihnen nach Hause
0: Ja.
1: für 200 Euro.
0: Es ist doch Wahnsinn. Ja. Alle meckern ja, und alle sagen, oh, das geht bergab und Rezession und was weiß ich. Und dann gehen da zehntausende Menschen hin und geben 200, 300 Euro für so ein Ticket aus.
1: Wahnsinn. Ich glaube, machen dann aber viele andere Sachen nicht. Ne? So wie mit Restaurants, man ist durchaus bereit, Geld auszugeben, aber dann geht man nur einmal im Monat, wenn überhaupt, essen.
0: Ja.
1: Es verschiebt sich alles. Ja.
0: Okay, also Anfang Juli, Harry Styles oder Oasis, wir müssen uns entscheiden, Micha.
1: Ja.
0: Was wir heute schon sagen können, ist, dass es nächste Woche, also Anfang nächste Woche, nochmal Wetter gibt, wie Anfang Juli.
1: Das kann man wirklich so sagen. Ja? Und das ist, ja,
0: also, und bei uns gibt es das gratis.
1: Ja. Ja, kommen Sie, seien
0: bitte.
1: Dabei, buchen Sie
0: genau.
1: es. Aber kaufen Sie nicht auf dem Schwarzmarkt bei anderen Radiosendern, nur bei uns. Nein, tatsächlich, ich sage jetzt auch wieder tatsächlich. Ich habe das jetzt, wo ihr mir gesagt habt, ich würde so oft tatsächlich sagen, sage ich immer tatsächlich. Ist ganz schlimm. Also, es sieht im Moment so aus, dass wirklich ein richtiger Schwall heiß warmer Luft aus dem Süden von Afrika kommt, uns nochmal ab dem Wochenende erreichen kann. Und das ist für Ende September schon... Naja, außergewöhnlich ist gar nicht mehr das richtige Wort nach diesem Sommer. Das ist schon, ehrlich gesagt, fast schon erschreckend. Also, erstmal geht's jetzt los heute mit einem herbstlich anmutenden Tag mit dicken Wolken. Immer wieder Regen, teilweise Schauer, sehr windig. Kräftige Böen sind drin, vor allem wenn dann ein Schauer vielleicht auch mal ein Gewitter entstehen sollte. Und ganz oben in den Bergen sind sogar ausgewachsene Sturmböen in den Kammerlack-Erzgebirges. Also ungemütlich bei höchstens 14, 15 Grad heute.
0: Okay, alles klar. Und dann ganz kurz so Richtung Wochenende wird's wieder besser und nächste Woche anfangen. Nächste Woche Sommer.
1: Genau, Wochenende schon mit Sonnenschein und 22, 23 Grad und Montag, Dienstag könnten die Tage mit über 25 werden.
0: Verrückt. Ja. Dienstag dann der 1. Oktober, oder?
1: Ja. Das hatten wir eben
0: haben wir
1: schon.
0: Vorhin schon überlegt. Immer noch nicht der 1.
1: Wann das ist der 29. ist der. Was hatten wir September? Der September 30 Tage, ne?
0: Ja. Ah, der 1. ist am Donnerstag. Der 1. Oktober ist erst am Donnerstag.
1: Ja.
0: Gut. Aber vielleicht bleibt es ja dann so lange schön. Micha, wir machen jetzt ein schönes Käffchen.
1: Sehr schön.
0: Und dann hören wir uns später nochmal.
1: Bis dann.

0: Schönen Donnerstagmorgen. 7:35 jetzt. Stunden noch, dann ist es heute Abend. Und dann beginnt eine neue Zeitrechnung im deutschen Fußball. Jürgen Klopp gibt sein Debüt als Bundestrainer im Spiel gegen die Niederlande. Und was abgesehen davon heute sonst noch wichtig ist und wichtig wird, erfahren Sie auch gleich bei uns in den Nachrichten.
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14: Mit Nathalie Feigl. Guten Morgen. Im Lausitzbad Hoyerswerda ist der 5-millionste Gast begrüßt worden. Familie Schmidt aus der Stadt. Als Geschenk gab es eine Familienjahreskarte. Geschäftsführer Matthias Brauer dankte an dieser Stelle den Besuchern und Mitarbeitern. Knut Michael Kunert.
15: Das Lausitzbad wurde Anfang 1999 eröffnet. Mittlerweile nutzen 77% der Besucher den Badebereich, wobei etwa 20% auf den Schul- und Vereinssport und 18% auf das Kursangebot entfallen. Die übrigen 23% besuchen die Saunawelt. Das Lausitzbad war erst kürzlich modernisiert und erweitert worden.
14: Neues Wirtschaftskonzept für Kamenz. Das 99 Seiten umfassende Papier ist am Abend vom Stadtrat bestätigt worden. Die Ergebnisse fließen in die Planung der Wirtschaftsförderung ein. Ein Standort-Marketing-Konzept soll erstellt, eine Strategie für den Flugplatz erarbeitet und eine Arbeitsgruppe Entwicklung Innenstadt gebildet werden. Wichtig sei dabei auch, dass die Kamenzer mitgenommen werden, sagte Oberbürgermeister Michael Preuß. Beim Brand in einem Sägewerk in Weißwasser ist nach Schätzungen der Polizei ein Schaden von über 1 Million Euro entstanden. In der Halle befanden sich Maschinen und auf dem Dach eine Photovoltaikanlage. Wie es zu dem Brand kommen konnte, ist bislang noch unklar. Die Ermittlungen vor Ort können noch nicht beginnen. Der Brandort ist noch heiß. Das Feuer war gestern kurz vor Mittag ausgebrochen. Die Rauchwolke war weiterhin sichtbar. Da waren es nur noch zwei. Nach Informationen des RBB will Berlin seine Olympiabewerbung zurückziehen. Das liegt wohl an der jüngsten Vorbewertung des Deutschen Olympischen Sportbundes, in dem die Hauptstadt als schlechteste abgeschnitten hatte. Somit sind nur noch München und die Region Köln-Rhein-Ruhr im Rennen. Mit wem sich der DOSB letztendlich für die Sommerspiele 2036, 40 oder 44 bewirbt, entscheidet sich am Samstag. Großer Tag für Jürgen Klopp. Um 20.45 Uhr steht mit dem ersten deutschen Gruppenspiel in der Nations League sein erster Einsatz als neuer Fußball-Bundestrainer an. Gegner in Amsterdam ist Erzrivale Niederlande. Dazu trägt die DFB-Elf obendrein ein neues Trikot.
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16: Guten Morgen. Ja, ziemlich wechselhaftes Herbstwetter heute bei uns in der Lausitz. Es kann durchaus den ein oder anderen Tropfen geben im Laufe des Tages. Der Wind wird noch etwas aufdrehen. Die Höchstwerte liegen so bei 13, 14 Grad. Ganz selten gibt's mal eine Wolkenlücke, aber die sind schon auch noch mit dabei heute. Aber eben seltener. Morgen der Tag, der bleibt erstmal stärker bewölkt. Später lockert's dann Stück für Stück auf, wird auch ein Stückchen milder. Und das Wochenende, das wird dann richtig schön. Zwei herrliche Herbsttage mit Höchstwerten um die 22 Grad und auf den Straßen immer noch Bergungsarbeiten zwischen Dittmannsdorf und Döpschütz. Hier ist ein LKW umgekippt. Ansonsten haben wir nichts weiter. Gute Fahrt, schönen Tag.
0: Alles klar, Dankeschön, Miri.
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13: Es ist Donnerstagmorgen und hier sind Ihre Gastgeber. Christine.
19: Hallo.
13: Und André Hart.
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21: Naja, wir haben noch gar nicht richtig angefangen, ne?
0: Nee.
19: Aber jetzt gleich wird's spannend.
0: Sollten Sie jetzt erst eingeschaltet haben, Sie haben noch nichts verpasst. Wirklich nicht, weil im Grunde werden wir jetzt erst langsam wach. Ja. Und da haben wir uns das Beste auch für jetzt gleich aufgehoben. Mhm. Wir würden Sie nämlich gerne mitnehmen ins Disneyland Paris.
19: Genau, in der zweiten Herbstferienwoche fahren wir hin und Sie können dabei sein. Wir spielen unser Kofferpackenspiel. Ja. Jeden Tag wandert ein Gegenstand in den Koffer. Und morgen rufen wir dann unter allen, die sich online angemeldet haben, irgendjemanden an. Und wenn Sie dann alle vier Gegenstände aufzählen können, dann gewinnen Sie die Reise.
0: Drei sind schon drin im Koffer. Ja, Montag, Dienstag, Mittwoch und den vierten, den tun wir gleich rein. Also, wenn Sie mitwollen, bleiben Sie dran. Wenn Sie nicht mitwollen, bleiben Sie auch dran. Lohnt sich.
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1: Und da gehen jetzt mal Grüße nach Görlitz an Mike Altmann. Mike ist Geschäftsführer vom Lausitz Matrix e.V. und seit Jahren einer der Menschen, die sich dafür einsetzen, junge Menschen und Unternehmen hier in der Oberlausitz zusammenzubringen. Er steckt unter anderem hinter den Oberlausitzer Karrieretagen und die finden jetzt am Wochenende wieder statt. Samstag und Sonntag im Messepark Löbau. Also wer noch nichts vorhat am Wochenende und in der Family vielleicht einen Spross hat, der auf der Suche nach einer Ausbildung ist, gerne mal vorbeischauen.
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0: dass da Marc ist hier. Marc Ember.
1: Darf ich mal ein großes Dankeschön an unseren Marc raushauen hier?
2: Unser
1: Marc ist ja zuständig für die Musik, ja, für die Musikplanung. Und das ist schon toll, was er macht, oder? Der Marc, ich hoffe, er kann es hören.
2: Ja. Na, der plant jetzt.
1: Marc, meinst du? Achso, der plant jetzt.
2: Der sitzt jetzt vorm Radio und hört dir zu.
1: Also der haut hier einen Kracher nach dem anderen raus. Marc, vielen, vielen Dank. Aber am Ende ist es ja so, um das vielleicht mal, ich will nicht zu weit ausholen, aber am Ende ist es ja so, dass wir das spielen, was Sie wollen. Ja, gibt's ja immer so ganz viele Umfragen und so weiter und so fort. Was würden Sie am liebsten im Radio hören? Und die Quintessenz von dem, die Schnittmenge sozusagen, die spielen wir dann. Aber ohne Marc würde nichts gehen.
2: Mhm. Ja.
1: Danke, Marc.
2: Oh Gott.
1: Ja. Und apropos gehen. Wir würden mit Ihnen gern nach Paris gehen, ins Disneyland.
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1: Ja, kommen Sie bitte mit. Wir nehmen die ganze Family mit. Ja, wir haben, ich glaube, jetzt schon 4 Busse oder so. Also mit Kind und Kegel nach Paris. Sie sind herzlich eingeladen, vorausgesetzt, Sie sind angemeldet. Das ist erstmal wichtig, anmelden. Und dann spielen wir ja unser Kofferpack. Spiel, das heißt, jeden Morgen tun wir irgendwas in den Koffer rein. Ja, ich packe meinen Koffer und dann geht er rein. Und wenn Sie morgen, also am Freitag, wann machen wir es morgen? Kurz nach 7? Kannst du uns schon mal die Zeit verraten? Morgen kurz nach 7. Wenn Sie morgen früh kurz nach 7 alle 4 Gegenstände wissen sollten und es klingelt bei Ihnen das Telefon, wir haben ja Ihre Nummer, weil Sie angemeldet sind, dann gibt's die Reise nach Paris für die ganze Familie. Zweite Herbstferienwoche. Wir kommen gerne mit, oder? Ja, wir sind dabei.
2: Na klar. Stimmt's?
1: Na klar, sind wir dabei. So, habe ich alles erklärt soweit?
2: Ich glaube, soweit war es schlüssig.
1: Was jetzt noch fehlt, ist das Wichtigste. Und immer wenn es wichtig wird, kommt Christine ins Spiel. Das habe ich jetzt aber auch schön gesagt.
2: Was ist denn los heute?
1: Ich habe gesagt, immer wenn es wichtig wird.
2: Ich sage einen Satz und lobe mich dann auch gleich selber.
1: Ich habe dich jetzt.
2: Ja, André, du hast es schön gesagt.
1: Kommt Christine ins Spiel. Und zwar, Achtung, jetzt kommen die Gegenstände.
2: So, jetzt kommen die Gegenstände. Also ich packe meinen Koffer mit. Am Montag hat da André eingepackt seine weiße Jacke.
1: Die
2: weiße Jacke, perfekt für einen Freizeitpark, dann nimmt man die weiße Jacke mit.
1: Ja. Aber gut, die ist schön.
2: Du läufst dann bekleckert rum. So, dann am Dienstag haben wir eingepackt die Haarbürste, ganz wichtig, weil wir müssen ja hier Haare kämmen und so.
1: Ja, gestern ist der Wecker reingewandert, weil ich natürlich auch in Paris gerne früh aufstehen möchte.
2: Das ist komisch.
1: Und hier so mit Handy und so einen Quatsch mache ich nicht. Richtiger Wecker, schöner. Klassischer Wecker.
2: So. Und ich würde heute noch meine Brotbüchse mitnehmen.
1: Brotbüchse?
2: Die Brotbüchse, naja klar, ich habe so eine süße Hello Kitty Brotbüchse.
1: Oh.
2: Und ich meine, so eine Busfahrt ist ja doch, ist man ja ein Weilchen unterwegs und da brauche ich meine Schnittchen. Also ich brauche eine Brotbüchse.
1: Okay, alles klar.
2: Also meine Brotbüchse.
1: Wandert die Brotbüchse rein in den Koffer. Damit haben wir alle 4 zusammen.
2: Yep.
1: Und nochmal der Tipp, morgen früh, kurz nach 7, rufen wir irgendwo an. Und wenn Sie dann diese 4 Gegenstände, also weiße Jacke,
2: Haarbürste, Wecker und die Brotbüchse,
1: wenn Sie die dann zusammenbekommen.
2: In der richtigen Reihenfolge, das ist wichtig, dann sind Sie dabei in der zweiten Herbstferienwoche. Wichtig ist, Sie müssen angemeldet sein, weil sonst können wir Sie nicht anrufen. Also, wenn Sie das noch nicht gemacht haben, gehen Sie bei uns auf die Website und melden Sie sich an.
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0: hatte vor zwei, drei Abenden mal Langeweile und habe mal Netflix geguckt. Und weißt du, was ich gesehen habe, Micha?
1: Nee,
0: was? Elias Mbarek in Der Fall Collini. Das ist nach der Buchvorlage von Ferdinand von Schirach. Und toller Film, kann ich empfehlen.
1: Okay.
0: Sehr spannend.
1: Wie kommst du jetzt drauf?
0: Ich komme drauf und zwar erstmal schönen guten Morgen euch und Ihnen am Radio. Schönen guten Morgen unserem Chefmeteorologen Michael Klein. Elias Mbarek ist getrennt von seiner Frau nach 4 Jahren.
1: Oh nee.
0: Haben ihre Trennung bekannt gegeben, heute überall ganz groß, Bildzeitung und so weiter. Ja, nicht nur Sarah Connor, nicht nur Veronica Ferris und nicht nur die Carpendales. Nein, jetzt auch Elias Mbarek.
1: Was ist denn los?
0: Was ist
1: denn
0: los? Ja, ist das ein Trend?
1: Ja, oder ist das ein Trend, dass man sich trennt?
0: Man muss doch nicht jeden Scheiß mitmachen. Menschenskinder.
1: Ja, einfach mal zusammenbleiben.
0: Ja. Man geht jetzt davon aus, dass der Elias Mbarek auch öfter in München beim Oktoberfest gesehen wird. Vielleicht ja auch hier bei uns in Sachsen. Hier gibt's ja doch auch genug Oktoberfeste. Ja. Und da werden wohl die Modeln jetzt, wenn sich rumgesprochen hat, dass der Elias kommt, dann wo tragen sie denn ihre Schleife, weißt du's? Links, rechts, Mitte. Was bedeutet denn was? Am Dirndl.
1: Mitte ist dann gar nicht, oder wie?
0: Ja, doch, Mitte ist auch. Ja, gut, dass du mich hast. Ja, also bist du so ein Oktoberfestgänger?
1: Ich trage selten Dirndl.
0: Ach, du selten, ja. Du könntest hinten. Ja.
1: Hinten?
0: Also hinten kann ich schon mal vorweg. Also hinten mittig bedeutet so viel wie Dienstleister.
1: Achso, du bist einfach Kellner.
0: Kellner, du bist Kellner. Ne? Ja. Hinten ist dieser. Also, wir fangen mal an, ja. Links. Ja, die Links. Und zwar wichtig ist, immer aus der Perspektive der Trägerin.
1: Ja, okay.
0: Also nicht jetzt von dir aus, sondern wenn du drauf guckst, sondern von ihr aus gesehen, am Dirndl die Schleife links bedeutet, die Trägerin ist Single und offen für einen Flirt.
1: Okay.
0: Wie die Männer das denn anstellen, weiß ich nicht in diesen Zeiten. Das ist ja auch immer ein bisschen. Ja, aber es ist ja nicht ganz ungefährlich heutzutage, Komplimente zu machen und zu verteilen. Aber das ist wohl immer noch so. Links die Schleife von der Trägerin aus gesehen, offen für Flirts. Rechts dann eben das Gegenteil. Die Trägerin ist vergeben. Ja, also verlobt oder verheiratet. Bleibt noch die Mitte. Und die Mitte ist interessant. Das ist wohl traditionell Jungfrau. Jungfrau und. Will auch nicht so jetzt.
1: Aber was ist denn, wenn gibt ja auch glücklich verheiratet oder vielleicht gefrustet verheiratet, wie auch immer, aber so, dass man nebenbei doch, also wenn jetzt der Abend mal frei ist und Kinder schon in der Betreuung sind.
0: Ja. Und der Mann beim Skat.
1: Der Mann beim Skat oder vielleicht in der andere, im anderen Zelt und der ist auch, also man kann sich ja da einigen. Ja. Ne? So, was ist denn, wo packt man denn dann die Schleife?
0: Dann nimmst du 2 Schleifen, ja, also eine links und eine rechts.
1: Ich wäre noch dafür, ich hätte eine tolle Erfindung, und zwar eine Digitalschleife, die automatisch, kommt darauf an, welcher Typ der entgegenkommt, dass du sagst, nee, den nicht, Schleife rechts.
0: Ja, so, das ist auch schön.
1: Und dann kommt eine andere, drückst du das Knöpfchen und dann geht die, zack, geht die Schleife wieder
0: nach links. Da machen wir eine App. Ja, wir reden jetzt nicht weiter drüber, das ist eine gute Geschäftsidee, weil Oktoberfest, das brummt ja sowas von. Ja, das ist ja, wenn man so sieht, ist ja alles fast schon wieder ausverkauft und so weiter, auch hier bei uns in Sachsen. Also das machen wir eine App, aber reden wir jetzt nicht weiter drüber. Aber wisst ihr, was wir machen? Wisst ihr, was wir machen? Du erzählst mal ganz kurz, wie das Wetter wird und ich mach mal hier so einen schönen Oktoberfest-Kracher. So wo man so auf die Bänke steigt und so, weißt du?
1: Den willst du jetzt hier im Radio?
0: Den würde ich jetzt hier im Radio. Du, pass auf, mach mal Wetter schnell. Heute ist ja nicht so doll. Heute wäre es gut, wenn man im Zelt ist. Ne?
1: Genau, absolut, ja. Und die Schleife auf dem Kopf, denn es kommt nochmal Regen. Also, es wird ein durchwachsener Tag. Immer wieder Regen, teilweise schauerartig, teilweise so ein bisschen anhaltend. Windig mit dazu. Es könnte eventuell sich sogar mal ein einzelnes Gewitter entwickeln. Und vor allem oben im Bergland ist es richtig stürmisch. Also, Obacht, wie die Madeln sagen. Ja. Höchsttemperaturen so bis 15 Grad. Morgen schon mal 2 Grad mehr. Und es gibt trockenes Wetter morgen, paar Auflockerungen zwischendurch. Richtig nett wird's am Wochenende mit viel Sonnenschein, 22, 23, 24 Grad vielleicht.
0: Okay, und nächste Woche, wenn es dann wirklich in den Oktober reingeht, dann sogar wieder sommerliche Verhältnisse.
1: Ja, also vor allem unten im Süden, also hier Bayern, Baden-Württemberg, da wird es richtig heiß. Nämlich das könnte nochmal Richtung 30 Grad eventuell gehen, also schon ziemlicher Wahnsinn. Ja. Und bei uns Montag, Dienstag vielleicht sowas im sommerlichen Bereich um 25 Grad.
0: Sehr schön. Micha, dann würde ich sagen, wir machen jetzt ein Käffchen. Oh, Moas, jetzt hier, wir machen mal mehr heute, jetzt hier ein Maß Kaffee. Und warte, ich mal gucken, ob du errätst, welches Lied ich jetzt spiele, Oktoberfestkracher.
1: Ja.
0: Kommst du drauf?
1: Ich möchte lösen, das ist Köchelverzeichnis 285.
0: Das ist so eine Macke. Dort. Du weißt doch, wo auch.
1: Dort.
0: Ach, dort, das hört doch jedes Kind. So, also. Micha, wir hören uns später nochmal.
1: Machen wir.
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0: Kurz nach 8:45.
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0: die Cordula Grün, einen schönen Donnerstagmorgen. Und was gibt's abgesehen von den Oktoberfesten sonst noch Wichtiges heute? Wieder mal haben die Chefs von Anthropic und OpenAI vor den Gefahren der künstlichen Intelligenz gewarnt. Und zwar gestern im UN-Sicherheitsrat, ja, also wirklich ganz oben angesetzt. Dort bezeichneten sie schlecht verwaltete KI oder KI in den falschen Händen als eine potenzielle Bedrohung für die gesamte Menschheit. Das könnte natürlich auch ein Trick sein, ja, so nach dem Motto, seht her, nur unsere KI ist gute KI, die von unseren Wettbewerbern, die müsste verbieten oder zumindest regulieren, denn die ist böse. Naja, so oder so, eine spannende Entwicklung und was heute sonst noch Spannendes, wichtig und wichtig wird, das erfahren Sie gleich bei uns in den Nachrichten. Bleiben Sie dran.
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1: Mit Nathalie Feigl. Guten Morgen. Wirtschaftskonzept für Kamenz. Das 99 Seiten umfassende Papier ist am Abend vom Stadtrat bestätigt worden. Die Ergebnisse fließen in die Planung der Wirtschaftsförderung ein. Beim Brand in einem Sägewerk in Weißwasser ist nach Schätzungen der Polizei ein Schaden von über 1 Million Euro entstanden. In der Halle befanden sich Maschinen und auf dem Dach eine Photovoltaikanlage. Im Lausitzbad Hoyerswerda ist der 5-millionste Gast begrüßt worden. Familie Schmidt aus der Stadt. Als Geschenk gab es eine Familienjahreskarte. Das Neiße Bad Görlitz ist wieder geöffnet. Der technische Defekt in der Wasseraufbereitung wurde behoben, teilte die Stadtverwaltung mit. Und der ukrainische Präsident Zelensky hat die Weltgemeinschaft bei der UN-Generaldebatte in New York zu einer Eindämmung Russlands aufgerufen. Russland unter Kreml-Chef Putin bedrohe auch europäische Staaten, warnte Zelensky.
0: Das war Radio Lausitz kompakt. 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
3: Guten Morgen. Ja, ganz schön viele Wolken haben wir momentan am Himmel. Und die Temperaturen, das haben wir auch schon milder erlebt, würde ich sagen. 13, 14 Grad die Höchstwerte. Der Wind kann auch noch ganz schön aufdrehen. Und im Laufe des Tages kann es immer mal Regen geben. Morgen der Tag dann schon deutlich besser. Zum Tagesstart noch etwas mehr Wolken. Später dann langsam Auflockerungen und bis zu 15 Grad. Und das Wochenende, das wird dann richtig schön mit goldenem Herbstwetter und Höchstwerten so um die 22 Grad. Achtung, immer noch Vollsperrung zwischen Dittmannsdorf und Döpschütz wegen Werbungsarbeiten. Und ansonsten ist uns nichts weiter gemeldet worden. Aber Sie können das gerne tun. 03x800 und die 4.
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6: Schönen guten Morgen. Es ist 8:04. Es ist Donnerstag, 24. September. Das heißt, in 3 Monaten ist schon wieder Weihnachten. Irre.
7: Die Zeit vergeht. Und apropos Blech, ich habe endlich TÜV.
6: Du hast einen TÜV bekommen?
7: Ich habe endlich TÜV bekommen.
6: Du hast ja ein Loch im Auto.
7: Ich hatte ja ein Loch im Auto, weil ich hinten wo angebumst bin und da war so stand so ein Stück Blech vor und gab es keinen TÜV, weil es könnte ja ein Fußgänger sich dran stoßen oder wenn ein Radfahrer hinten auffährt, dann könnte der sich verletzen. Und da haben sie jetzt irgendwie so dran rumgehämmert, haben jetzt nicht den Stoßfinger ausgetauscht, haben quasi das Blech nach innen geschoben.
6: Sehr gut, einfach mal dagegen treten, dann geht's schon wieder.
7: Naja, so ungefähr. Aber er hat jetzt TÜV. Auch wie schön, dass wir heute Morgen wieder so im eigenen Auto zu sitzen.
6: Christine, wie viel hat er weg jetzt? 200, ne? Hast du gesagt?
7: 200.000? Ja, gute 200.000, ja. Aber fährt.
6: Macht noch.
7: Wie eine 1.
6: Was ist das?
7: Mein kleines Flöckchen in Hyundai. Ein alter Hyundai, ja, aber super.
6: Der läuft noch 800.000.
7: Ich hoffe.
6: Kannst du noch ein bisschen fahren. So, jetzt ist es erstmal kurz vor 8:30. Nein, wirklich. Also, schönen guten Morgen.
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0: neun jetzt. Guten Morgen.
1: Die Radio Lausitz Reporter. Von Ebersbach nach Gambia. Die Studentin Bertha will gemeinsam mit ihrer Freundin Alina 7000 Kilometer durch Europa und Westafrika zurücklegen. Die beiden angehenden Lehrerinnen von der Uni Halle-Wittenberg bereiten dafür gerade einen alten VW Crafter vor. Im November soll es bei der Rallye von Dresden nach Banjul losgehen. Der Wagen wird in Eigenarbeit fit gemacht, Unterboden verstärken, Innenraum ausbauen und dabei jedes Kilo im Blick behalten.
2: Die größte Herausforderung für uns? 7000 Kilometer mit unserem alten Crafter. Durch die Wüste und wahrscheinlich mit der einen oder anderen Panne.
3: Aber genau das macht es für uns aus. Nicht zu wissen, was kommt und es trotzdem gemeinsam durchzuziehen.
1: Die Strecke führt unter anderem durch die Westsahara und Mauretanien. Im Gepäck sind Spenden und Kunstmaterial für Schulkinder und am Ziel wird der Crafter versteigert. Der Erlös fließt in humanitäre Projekte, darunter Schulen und eine Geburtsstation. Bis dahin heißt es für Bertha und Alina, Schrauben, Spenden sammeln und sich auf eine ziemlich abenteuerliche Fahrt vorbereiten. Aus Ebersbach, Matthias Zilch.
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0: Tja, 7:30 jetzt.
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3: Einen wunderbaren Start in den heutigen Donnerstag. Ziemlich viele Wolken, ab und zu mal ein Tropfen und Temperaturen so um die 14, 15 Grad. Sehr herbstlich bei uns in der Lausitz. Und gesperrt ist immer noch die Straße zwischen Dittmannsdorf und Döpschitz wegen Bergungsarbeiten. Ansonsten läuft aber alles störungsfrei. Ich wünsche eine gute Fahrt, einen schönen Tag.
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0: Spielt sie Lalaladi oder Dadadadi?
1: Das ist da die Lalaladi, du Lola.
0: Ach, das ja. Okay, 8:41, 11 Minuten nach 8:09, Zeit für den Wetterbericht. Und den bringt bei uns nicht irgendwer. Nein, den bringt der Michael Klein, unser Chefmeteorologe, unser Wetterwetterman an diesem 24. September. Heute übrigens Weltschifffahrtstag. Ja, und bitte mit 3F. Ja?
1: Natürlich.
0: Schifffahrt. Seit der Rechtschreibreform, glaube ich, schreibt man das wirklich mit 3F, oder?
1: Sagt man immer noch die neue Rechtschreibreform und die ist schon 20 Jahre her oder so,
0: die, ne? Die ist schon älter, glaube ich, ja. Ja, 30 Jahre oder so.
1: So lange?
0: Ja, Schifffahrt mit 3F, das ist dasselbe wie Flusssand zum Beispiel. Also Fluss kann man ja inzwischen auch wieder mit SZ schreiben, aber eigentlich Fluss mit SSS, Flusssand.
1: Fluss?
0: Flusssand.
1: Kann man mit SZ schreiben.
0: Kann man, was?
1: Was? Nein, das ist mir neu. Gibt schon wieder eine neuere
0: Kann Form? Man nicht machen? Nein, ich schreibe Fluss.
1: Ich glaube, Fluss muss man mit SZ schreiben.
0: Aber bei Flusssand würde ich Fluss mit SZ schreiben, mal ehrlich.
1: Nee, das geht dann aber gar nicht.
0: Kriegst du angestrichen im Diktat? Wahrscheinlich.
1: Ja.
0: Also Fluss, liebe Kinder, lasst euch von dem Ansager im Radio nicht irritieren. Flusssand mit 3S. Ja. Kontrollleuchte ist auch so ein Wort. Kontrollleuchte. Ja. Boah, was? 3L? Ja, was sind 3L? Kontrollleuchte.
1: Schreibst du auch nicht mit SZ?
0: Nee, nee, könntest du, aber dann ja, wär's falsch. Auch das.
1: Aber wenn du mir Flusssand schicken würdest, WhatsApp mit Flusssand, dann würde ich dir zurückschicken.
0: Ja, was ist so empört? Du würdest dir empört von dir weisen.
1: Ja, ich
0: weise diese Nachricht zurück. Ja.
1: Wurde ignoriert, nach Diktat verreist, Punkt.
0: So, was haben wir denn heute zum Weltschifffahrtstag zu erwarten? Es schifft ein wenig, Herr Klein.
1: Ich glaube, du hast nur 2F gesprochen.
0: Ja, stimmt.
1: Wir haben tatsächlich dieses regnerische Wetter heute zu erwarten, auch noch für den Rest des Tages, beziehungsweise für die nächsten Stunden, sagen wir es mal ganz vorsichtig. Es ziehen immer mal wieder Schauer durch, also das ganz große Gebiet, das ist jetzt gerade noch bei über uns, zieht Richtung Osten raus und danach kommt so eine Phase, in der immer mal wieder Schauer möglich sind, vielleicht sich mal auch ein Gewitter entwickelt und dazu sind kräftige Windstöße auch dabei. Das heißt, es wird vor allem mit den Schauern, vielleicht mit dem Gewitter dann mal vorher, auch im Tiefland richtig heftige Böen geben können. Oben in den Bergen sowieso kräftigerer Wind, sind auch Sturmböen möglich. Und die Temperaturen sind auch etwas verhaltener bei 14, 15 Grad.
0: Okay, ab morgen aber wieder besser.
1: Genau, morgen schon trocken und es lockert auch langsam wieder ein bisschen besser auf. Sind so 17, 18 Grad, die dann möglich sind. Für den Samstag ganz viel Sonnenschein, über 22, 23 Grad, wenig Wind. Das fühlt sich also wieder deutlich wärmer an. Und Sonntag wahrscheinlich auch Sonne. Kann sein, dass ein paar Wolkenfelder reinkommen und dann wird es nochmal Sommer.
0: Okay, alles klar, ist unglaublich, ne? Ja. Nächste Woche.
1: Ja, also. Ende September, also nochmal darauf bezogen auf ganz Deutschland. Im Südwesten Deutschlands sind 30 Grad möglich, bei uns über 25 Grad. Und das ist schon, ehrlich gesagt, für mich ein bisschen beunruhigend, muss ich mal sagen.
0: Dann, Micha, pass auf, dann bring jetzt mal ein bisschen Ruhe in dein aufgeregtes Leben und ich gebe dir noch ein Käffchen aus.
1: Ist hier Leben wie ein Jetpilot.
0: Und dann hören wir uns später noch. Ja.

0: Sie kommt ja wieder, die Sonne. Haben wir ja gerade gehört. Jetzt kommen erstmal gleich die Nachrichten. Es ist kurz nach 8:45. Und Deutschland will ja bekanntlich mal wieder eine Olympia-Bewerbung in den Ring werfen, also in den olympischen Ring sozusagen. Eine Bewerbung für die Sommerspiele in 10 Jahren oder vielleicht auch später. 3 Regionen in Deutschland sind dafür im Rennen. Köln, Rhein-Ruhr, dann München und Berlin-Leipzig. Allerdings zieht Berlin seine Olympia-Bewerbung jetzt wohl offiziell zurück. Das wird wohl heute Vormittag passieren. Die neue linksgrüne Mehrheit will keine Olympischen Spiele. Und das bedeutet nun leider auch das Aus für den Co-Gastgeber Leipzig. Eigentlich sehr schade. Ja, was sonst noch wichtig ist und wichtig wird heute, das erfahren Sie auch gleich bei uns in den Nachrichten. Bleiben Sie dran.
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0: Mit Nathalie Feigl, guten Morgen. Neues Wirtschaftskonzept für Kamenz. Das 99 Seiten umfassende Papier ist am Abend vom Stadtrat bestätigt worden. Die Ergebnisse fließen ein in die Planung der Wirtschaftsförderung. Ein Standort-Marketing-Konzept soll erstellt, eine Strategie für den Flugplatz erarbeitet und eine Arbeitsgruppe Entwicklung Innenstadt gebildet werden. Knut Michael Kunert.
1: Wichtig sei dabei, dass auch die Kamenzer mitgenommen werden, sagte Oberbürgermeister Michael Preuß. Im Konzept, das einen Rahmen setzt, werden 8 Handlungsfelder abgesteckt, so zum Beispiel Wirtschaft und Schule, Startups und Gründer. Das Papier baut auf eine Standortanalyse mit Unternehmensbefragungen und Experteninterviews auf.
0: Demnächst ist der Baustart für das Sorbische Wissensforum in Bautzen. Die Bautafel steht schon, am 7. Oktober geht's offiziell los. Dann wird der erste Spatenstich gesetzt. Für rund 50 Millionen Euro entsteht ein Gebäudekomplex für das Sorbische Museum mit einer neuen Dauerausstellung und Trachtendepot sowie ein sorbisches Institut mit Archiv und Bibliothek. Dem ersten Bauabschnitt steht nichts mehr im Wege, die Genehmigung wurde erteilt. Im Lausitzbad Hoyerswerda ist der 5-millionste Gast begrüßt worden. Familie Schmidt aus der Stadt. Als Geschenk gab es eine Familienjahreskarte. Geschäftsführer Matthias Brauer dankte an dieser Stelle den Besuchern und Mitarbeitern. Zum ersten Mal haben die Chefs führender KI-Unternehmen vor dem UN-Sicherheitsrat gesprochen. Anthropic-Chef Amodai bezeichnete KI als größte Sicherheitsherausforderung der Welt. Hintergrund ist eine Hacking-Attacke. Der ukrainische Präsident Zelensky hat die Weltgemeinschaft bei der UN-Generaldebatte in New York zu einer Eindämmung Russlands aufgerufen. Russland unter Kreml-Chef Putin bedrohe auch europäische Staaten, warnte Zelensky. Eine Sorge, die die USA teilen. Tina Eck berichtet.
14: US-Außenminister Rubio warnte auch vor einer Ausweitung des Ukraine-Krieges, ausgelöst womöglich durch Cyberattacken, hybride Angriffe und Sabotage. Die USA luden den russischen Präsidenten zum G20-Gipfel ein, um Putin mal wieder persönlich in der Runde zu haben. Der russische Außenminister Lavrov lehnte eine Teilwaffenruhe in der Ukraine ab, versicherte aber, Moskau wolle den Konflikt beenden.
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22: Einen wunderbaren Start in den heutigen Donnerstag. Es ist ziemlich bedeckt bei uns in der Lausitz und die Höchstwerte liegen so zwischen 13 und 14 Grad. Immer wieder kann es Regen geben. Heute, morgen der Tag, der wird dann aber schon Stück für Stück besser. Da bleibt es erstmal dichter bewölkt, dann lockert es Stück für Stück auf. Die Temperaturen gehen auch ein Stück nach oben und das Wochenende, das wird dann wunderschön. 22 Grad die Höchstwerte, viel Sonnenschein und auf den Straßen haben wir immer noch Vollsperrung wegen Bergungsarbeiten zwischen Dittmannsdorf und Döpschitz. Hier ist in der Nacht ein LKW in den Graben gekippt. Ansonsten läuft alles störungsfrei. Ich wünsche eine gute Fahrt, einen wunderschönen Donnerstag. Passen Sie gut auf sich auf, bitte.
24: Dankeschön, Miri.
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26: Welcher Tag ist heute?
27: Schon wieder Donnerstag.
24: Ja, schon wieder Donnerstag. Das ist definitiv Lieblingstag der Woche. Warum ist heute Lieblingstag der Woche?
28: Weil jeder Tag
24: Ja, jeder Tag ist ein Lieblingstag der Woche, natürlich.
28: Ich möchte mal die Sarah grüßen, weil Sarah hat nämlich gerade eine WhatsApp geschickt und meint, sie hat auch einen alten Hyundai, ich soll mich nicht ärgern lassen. Und ihre hat sogar schon 216.000 Kilometer runter. Okay. Ich dümple ja bei mageren 205.000.
24: Das ist ja für einen Hyundai noch gar nichts. Ja, also 200.000, das
28: und
24: ist ja...
28: Ich habe ja jetzt neuen TÜV, also ich... Peile die 300 an.
24: Obwohl den doch im Auto hast.
28: Das ist ja aber egal, fährt ja trotzdem.
24: Ja, trotzdem, sehr schön. Aufkleber drüber. Sehr schön. Also danke, Sarah, für die Nachricht.
28: Ja, schön.
24: Und freut weiter. Mich. Gute Fahrt, natürlich. Jetzt neben der guten Fahrt auch einen guten Morgen allerseits.
28: Das ist gar nicht mehr
24: kurz
28: sagen.
24: Vor, nee, ich bin jetzt ein bisschen verwirrt. Ja,
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0: großartige, unerreichte Whitney Houston. Da war sie wie am Zenit Ende der 80er, 1988. Das war ja die offizielle Hymne zu den Olympischen Sommerspielen in Seoul. Wir bleiben mal kurz beim Thema Sport. Olympia haben wir ja schon besprochen. Leider Olympia aus für die Bewerbung der Berliner, beziehungsweise eben als Co-Ausrichter auch Olympia aus für Leipzig. Das heißt, wir können uns jetzt in aller Ruhe um den Fußball kümmern und heute Abend nun eine neue Zeitrechnung im deutschen Fußball. Jürgen Klopp gibt sein Debüt als Bundestrainer. Jens Umbreit, wie ist der Jürgen Klopp so drauf?
1: Ja, locker gelöst und noch ganz ohne die große Nervosität.
2: Positive Anspannung ist, glaube ich, ist schon da, aber wir haben jetzt wirklich so viel getan die letzten drei Tage, dass wir keine Zeit gehabt haben, wirklich aufgeregt zu werden. Ich freue mich auf das Spiel, freue mich auf Atmosphäre, auf alles, was da kommt, und bin mit dem bisherigen Verlauf der paar Tage, die wir jetzt zusammen hatten, wirklich zufrieden.
1: 87 Tage sind seit dem WM-Aus vergangen. Jetzt steht Klopp als 13. Bundestrainer an der Seitenlinie und zwar sofort in einem Pflichtspiel. Nur zwei Trainingseinheiten hat er Zeit gehabt, um seinen neuen Kader darauf vorzubereiten. Klopp stört das aber nicht.
2: Den Eindruck, den mir die Jungs gemacht haben, war auf jeden Fall der, dass alle sich erstens über die Einladung gefreut haben und sich alle auf den Weg einlassen wollen.
1: Ein Detail macht Mut. Klopps 5 Vorgänger in diesem Jahrhundert haben ihr erstes Spiel als Bundestrainer gewonnen. Also sicherlich ein gutes Omen. Spielbeginn heute in Amsterdam ist 8:45.
0: Alles klar. Dankeschön. Jens Umbreit.

0: Wir unterbrechen mal ganz kurz, weil die Miri hat was Wichtiges von den Straßen.
1: Genau, wir haben einen Falschfahrer auf der A4 Chemnitz Richtung Erfurt zwischen Gera und Gera Langenberg. Dort bitte Vorsicht, nicht überholen, da kommt Ihnen ein Falschfahrer entgegen. A4 Chemnitz in Richtung Erfurt zwischen Gera und Gera Langenberg ein Falschfahrer. Bitte aufpassen.
0: Was ist denn noch los? Hat noch gestern oder vorgestern?
1: Ich weiß auch nicht. Ja.
0: Also schön vorsichtig fahren. Dankeschön, Miri.
1: Gerne.

0: Was machst du denn für Geräusche?
1: Ich halte mich zurück. Du hast hier diesen,
0: so.
1: diesen akustischen Tinnitus.
0: Nee, ich merke das schon gar nicht mehr. Das ist der, ja.
1: Nee. Ja, ja.
0: Nee. Ich geh heute, glaube ich, aufs Pferd.
1: Ach, wieso?
0: Ich glaube ja. Und zwar, wir sind ja hier im Zuge unserer Schulstunde unterwegs. Mhm. Ja, wie klasse ist deine Klasse? Das heißt, wir gehen an die Schulen. Entweder mit Medienkompetenz, das macht die Christine, oder eben Sportunterricht. Das mache ich, meine Wenigkeit. Können sich die Klassen aussuchen. Und dann losen wir immer donnerstags eine Klasse aus. Da fahren wir hin und dann gibt es Unterricht und 500 Euro für die Klassenkasse. Und heute haben wir ausgelost das Berufsschulzentrum und Gymnasium für Agrarwirtschaft und Ernährung.
1: Aha.
0: Guck mal an. Und hatte die Katja vorhin erzählt, die haben einen Reitsimulator, auf den sie mich gerne draufsetzen würden. Also im Rahmen des Sportunterrichts,
1: ja. Weißt du?
0: Also Reitsport sozusagen.
1: Also Fahrsimulator kenne ich, da muss man
0: gucken, ja.
1: Da kommt eine Oma mit dem Rollator auf die Straße, muss man bremsen,
0: genau,
1: oder
0: genau,
1: ausweichen.
0: Genau.
1: Wie ist das beim Reitsimulator? Ach,
0: das weiß ich, kenne es ja auch nicht. Ich wusste nicht, dass es sowas gibt. Ja, und Katja hatte uns das vorhin kurz erklärt, ja, um Ressourcen zu schonen, logischerweise, ja, dass da eben an der Schule kein echtes Pferd rumstehen muss und es muss ja füttern und muss die Pferdeäppel wegmachen und so, muss sich kümmern und Patenschaft. Und das ist eben beim Reitsimulator nicht. Der ist eben einfach da.
1: Okay.
0: So, okay. Na, mal gucken. Wow.
1: Ich bin sehr gespannt, was du hinterher erzählst, ob du dich dann ducken musst, wenn so ein Ast vorbeikommt.
0: Ja, oder genau. Oder ob das so wie Bullriding ist, dass sie das immer schneller machen und dann
1: hast
0: du, keine Ahnung.
1: So. Mal gucken, ja. Der André hat 30 Sekunden geschafft.
0: Oh. Ja, hart in Gefahr. Heute.
1: Haben Sie gesagt, dass du oben drauf sitzt? Oder ist das, also wird simuliert, dass ein Reiter.
0: Dann du meinst, ich bin der Simulator. Ich bin das Pferd. Ja, das könnte auch sein. Mal gucken, Micha, ich werde dir morgen berichten.
1: Ich bin sehr gespannt.
0: So. Ja. Wichtig ist, falls Sie es jetzt zufällig zum ersten Mal hören, unsere Aktion so, dass wir an die Schulklassen gehen, in die Schulen und im Sportunterricht machen oder eben Medienkompetenz vermitteln. Wie gesagt, das macht die Christine. Man kann sich da immer noch gerne anmelden bei uns auf der Website und mit ein bisschen Glück kommen wir dann auch bei euch vorbei. So, Micha, jetzt erstmal Wetter heute. Naja, wer ausreiten möchte,
1: was denn? Ja. Heute, Wetter, naja.
0: Du hast
1: Thomas Gottschalk-Züge plötzlich.
0: Wirklich?
1: Wetter, heute, naja.
0: Ja. Kann man denn in Ruhe ausreiten?
1: Mein Lieber.
0: Mich. Erzähl mal wieder. Das ist ganz schön albern heute. Ganzen Morgen. Das ist schon den ganzen Morgen. Du hast mit dem Kasper geduscht heute.
1: Hm? Ja. So, also Wetter. Es ist.
0: Das machen wir die Kaulitz-Brüder, glaube ich.
1: Ja,
0: das.
1: Kannst dich jetzt nicht mehr bewerben.
0: Das muss doch auch irgendwann jetzt passieren. War das nicht?
1: Im November, glaube ich.
0: Im November, okay.
1: Okay. Ja. Oder Oktober? Nee, November. Das Wetter fühlt sich heute vielleicht so ein bisschen schon wie November an, denn wir haben gerade mal Maximaltemperaturen um 14, 15 Grad zu erwarten. Dazu ist es ziemlich windig und dicke Wolken gibt es, die im Moment noch den Regen vor allem in der Südosthälfte Sachsens noch bringen. Teilweise etwas anhaltender. Danach sind jetzt so ein paar kleine Auflockerungen immer mal möglich, aber auch immer wieder Schauer. Vielleicht sogar nochmal ein Gewitter. Nachmittags wird das alles immer seltener werden, immer mehr nachlassen, dann bleibt es am Abend trocken und in der Nacht lockert es schon so ein bisschen mal auf und morgen sind dann Höchsttemperaturen um 18 Grad wieder drin und vor allem, da ist es nicht dauergrau, sondern zwischendurch immer mal aufgerissen freundlicher.
0: Und dann Richtung Wochenende wird es wieder richtig schön, beziehungsweise nächste Woche sogar Sommer wieder.
1: Ja, also der Samstag ist erstmal der Tag, der wirklich so einigermaßen sicher als ein richtig schöner Sonnentag jetzt im Moment erscheint. Mit Temperaturen um 22, 23 Grad. Bei wenig Wind fühlt sich's noch wärmer an. Apropos Wind, ich muss heute sagen, wir haben kräftige Böen mit dabei, vor allem im Bergland. Aufpassen, heute sogar Sturmböen sind ganz oben möglich. So, der Wind ist dann gar kein Thema mehr in den nächsten Tagen. Und am Sonntag vielleicht ein paar Wolkenfelder, aber immer noch sehr warm und freundlich und richtig Sommerwetter. Wahrscheinlich Montag, Dienstag über 25, 26 Grad, das könnten im Westen Sachsens sogar 28, 29 werden. Ist noch nicht hundertprozentig sicher, aber sieht im Moment sehr warm aus.
0: Ja, wir werden sehen. Jetzt gibt es erstmal noch ein Feierabendkäffchen.
1: Oh ja.
0: Und dann hören wir uns morgen wieder.
1: Machen wir, bis morgen.
0: Bis dann.

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6: Mit Nathalie Feigl. Guten Morgen. Beim Brand in einem Sägewerk in Weißwasser ist nach Schätzungen der Polizei ein Schaden von über 1 Million Euro entstanden. In der Halle befanden sich Maschinen und auf dem Dach eine Photovoltaikanlage. Der Bund fördert die Sanierung der Freibäder in Königsbrück und Pulsnitz. Die beiden Städte erhalten insgesamt fast 900.000 Euro. Wirtschaftskonzept für Kamenz. Das 99 Seiten umfassende Papier ist am Abend vom Stadtrat bestätigt worden. Die Ergebnisse fließen in die Planung der Wirtschaftsförderung ein. Baustart ist demnächst für das Sorbische Wissensforum in Bautzen. Die Bautafel steht schon. Am 7. Oktober geht's offiziell los. Und nach Informationen des RBB will Berlin seine Olympiabewerbung zurückziehen. Das liegt wohl an der jüngsten Vorbewertung des Deutschen Olympischen Sportbundes, in dem die Hauptstadt als schlechteste abgeschnitten hatte.
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8: Einen wunderbaren Start in den heutigen Donnerstag. Es ist ziemlich bedeckt bei uns in der Lausitz und die Höchstwerte liegen so zwischen 13 und 14 Grad. Immer wieder kann es Regen geben. Heute, morgen der Tag, der wird dann aber schon Stück für Stück besser. Da bleibt es erstmal dichter bewölkt, dann lockert es Stück für Stück auf. Die Temperaturen gehen auch ein Stück nach oben und das Wochenende, das wird dann wunderschön. 22 Grad die Höchstwerte, viel Sonnenschein und auf den Straßen haben wir immer noch Vollsperrung wegen Bergungsarbeiten zwischen Dittmannsdorf und Döpschitz. Hier ist in der Nacht ein LKW in den Graben gekippt. Ansonsten läuft alles störungsfrei. Ich wünsche eine gute Fahrt, einen wunderschönen Donnerstag. Passen Sie gut auf sich auf, bitte.
9: Ja, danke schön, Miri.
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9: Lasst uns gemeinsam ein Zeichen setzen.
11: Genau, und da fangen wir gleich mal an und wünschen einen schönen guten Morgen, schönen Donnerstag. 4 Minuten vor 9:30.
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1: Harry Styles. Ah, Micha, ich freue mich auf nächstes Jahr. Gehen wir zusammen hin, oder? Ist ja in Berlin.
2: Ach ja, richtig.
1: Ja, im Sommer Harry Styles in Berlin, Tempelhofer Feld. Also da, wo früher der Flughafen war, wenn er noch darf. In Berlin darf ja jetzt nicht mehr jeder. Olympia wollen sie jetzt auch nicht mehr in Berlin. Vielleicht kriegt er auch noch seine Absage.
2: Vielleicht darfst du nur noch mit der Gitarre am Straßenrand dann stehen. Nein, ach Quatsch. Blödsinn.
1: Micha Klein, unser Chefmeteorologe, ist jetzt in der Leitung. Oh, jetzt kommt die Christine ins Spiel. Möchtest du auch hin oder was?
3: Nee, ich glaube, es ist ausverkauft.
1: Wie ist also, ausverkauft?
3: Du kannst hier so über Ticketmaster und Viagogo und so, das, was du eigentlich nicht machen sollst. Kannst du für 200 Euro pro Nase noch Tickets kaufen, aber jetzt normal geht, glaube ich, nicht mehr.
1: Da ruft er mich ja beim Harry mal an.
2: Ja.
3: Hey, Harry. Und da sagt er, klar, komm vorbei.
2: Logisch. Brauchst du noch einen Brezelverkäufer?
1: Ja, genau. Ey, Bro, du kannst auch die Vorband machen oder so, Micha. Oder natürlich die Wettervorhersage ist ja auch wichtig. Da ist ja ein Open Air.
2: Ja. Ich? Dann sind alle weg. Wobei auf dem Feld, da verläuft sich ja alles.
1: Alle weg. Yes, ja. Elias Mbarek ist getrennt von seiner Frau nach 4 Jahren.
2: Oh nee.
1: Haben ihre Trennung bekannt gegeben. Ja, nicht nur Sarah Connor, nicht nur Veronica Ferris und nicht nur die Carpendales. Nein, jetzt auch Elias Mbarek.
2: Was ist denn los?
1: Was ist das? Ist das ein Trend?
2: Ist das ein Trend, dass man sich trennt?
1: Ja, man muss doch nicht jeden Scheiß mitmachen. Mensch, das Kind.
2: Kann man zusammenbleiben.
1: Ja. Man geht jetzt davon aus, dass der Elias Mbarek auch öfter in München beim Oktoberfest gesehen wird. Vielleicht ja auch hier bei uns in Sachsen. Hier gibt es ja doch auch genug Oktoberfeste. Ja. Wir könnten, aber wisst ihr, was wir machen? So ein schönen Oktoberfestkracher. Mal gucken, ob du errätst, welches Lied ich jetzt spiele. Oktoberfestkracher.
2: Ja. Ah, ich möchte lösen. Das ist Köchelverzeichnis 285.
1: Das ist so eine Macke. Wir kommen zu unserem kleinen Quiz mit Micha Klein. Micha, heute Abend Fußball. Yeah.
2: Yeah, Fußballfrage.
1: Nations League. Und Micha Klein ist ja unser Fußballexperte. Heute Abend in Niederlande gegen Deutschland. Das Debüt von Jürgen Klopp als neuer Bundestrainer.
2: In Amsterdam, oder?
1: In Amsterdam.
2: Ah, ich habe was mitbekommen.
1: In Amsterdam. So.
2: Das ist schon Punkt wert.
1: Pass auf, wie oft waren die Niederlande schon Fußballweltmeister? Einmal, zweimal oder keinmal?
2: Ich würde fast sagen, sie waren keinmal Weltmeister.
1: Keinmal.
2: Ja, ich sag mal, die Niederlande waren keinmal, Holland war einmal im Finale. Weltmeister.
1: Was? Eine Macke. Nein, es geht nicht. Also, Niederlande/Holland, wie oft war ich schon Fußball-Weltmeister? Du sagst keinmal.
2: Keinmal, ich sag jetzt keinmal.
1: Keinmal. Okay, standen dreimal im Finale einer WM und sie haben dieses Finale jedes Mal verloren. Das heißt, sie waren keinmal Weltmeister. Micha Klein holt einen Punkt.
2: Ist das jetzt nur mein Gefühl, weil ich so wahnsinnig stolz, dass ich im Moment bin? Oder bin ich bei Fußballfragen gar nicht so schlecht,
1: du
2: wie ich immer denke?
1: Du bist gar nicht so schlecht. Das ist aber immer so. Wenn es dann diese Tippspiele gibt zu Europameisterschaften oder Weltmeisterschaften, dann gewinnen ja immer die, die überhaupt keine Ahnung haben.
2: Richtig.
1: Also nicht immer, aber oft.
2: In der Politik gewinnen immer die, die gar keine Ahnung haben.
1: Die überhaupt keine Ahnung haben. So ist es. Ja, und es werden die Meteorologen.
2: Die richtig. Ende diesen Satz und du hast viel Ruhe für den Rest der Woche.
1: Nein. Micha, was haben wir zu erwarten? Beste,
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24: Mit Nathalie Feigl einen schönen guten Tag. Baustart ist demnächst für das Sorbische Wissensforum in Bautzen. Die Bautafel steht schon. Am 7. Oktober geht es offiziell los. Dann wird der erste Spatenstich gesetzt. Für rund 50 Millionen Euro entsteht ein Gebäudekomplex für das Sorbische Museum mit einer neuen Dauerausstellung und Trachtendepot sowie ein sorbisches Institut mit Archiv und Bibliothek. Knut Michael Kunert.
25: Dem ersten Bauabschnitt steht nichts mehr im Wege. Die Genehmigung wurde erteilt. Aufträge werden ausgeschrieben. Als erste kommen aber die Archäologen auf das Areal zwischen Lauengraben und alter Posthalterei. Sie vermuten unter dem Gelände Reste einer Siedlung aus dem frühen Mittelalter. Mit dem Sorbischen Wissensforum am Lauenareal wird zugleich eine städtebauliche Lücke in Bautzen geschlossen.
24: Grünes Licht für Kita-Neubau in Kamenz-Ost. Der Stadtrat hat gestern Abend den Baubeschluss gefasst. Errichtet wird eine Kita mit insgesamt 130 Plätzen. Die Baugenehmigung wird Anfang kommenden Jahres erwartet. Mit dem Rohbau soll dann im darauffolgenden März begonnen werden. Übergabe ist im Sommer 2028 geplant. Die Kosten betragen knapp 8,5 Millionen Euro. Ein mit 24 Tonnen feuerfester Masse beladener LKW ist am frühen Morgen auf der S124 bei Reichenbach umgekippt. Der Fahrer blieb unverletzt. Er gab an, ihm sei in einer Kurve ein PKW auf seiner Fahrspur entgegengekommen. Beim Ausweichen auf den Grünstreifen habe er die Kontrolle über den LKW verloren. Es entstand ein Schaden von rund 80.000 Euro. Drohnenalarm. Den hat es am Abend am Hauptstadtflughafen BER gegeben. Der Flugverkehr ist daraufhin eingestellt worden, Claudia Wächter berichtet.
26: An keinem anderen Airport in Deutschland sind im ersten Halbjahr so viele Drohnen gesichtet worden wie am Hauptstadtflughafen BER. Vor allem im Vergleich zum Vorjahr gab es fast schon einen regelrechten Drohnenboom.
24: 3 US-Medien dürfen vorerst wieder aus dem Weißen Haus berichten. Ein Bundesrichter hat den Ausschluss durch US-Präsident Trump aufgehoben. Betroffen sind die Sender CNN und MC Now sowie das Nachrichtenportal Politico. Trump wirft ihnen vor, Falschnachrichten zu verbreiten. Die Medien hatten gegen ihren Ausschluss geklagt und sehen ihre Pressefreiheit verletzt.
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28: Einen wunderschönen Start in den heutigen Donnerstag. Man weiß beim Wetter nie so richtig, was als nächstes passiert. Aber heute bleibt's eher herbstlich wechselhaft. Die Höchstwerte liegen so bei 13, 14 Grad. Es kann auch den ein oder anderen Regentropfen noch geben im Laufe des Tages. Morgen wechselnd bewölkt, aber Stück für Stück wird's auflockern. Die Temperaturen gehen schon ein kleines Stück nach oben. Und das Wochenende, das wird dann richtig schön mit Temperaturen so um die 22 Grad und mit viel Sonnenschein. Den gibt's auch noch mit dazu. Auf den Straßen haben wir einen neuen Blitzer. Auf der A4 aus Dresden vor dem Tunnel Königshainer Berge hat die Ines gemeldet. Dankeschön. Ansonsten rollt alles.
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30: Hallo alle zusammen, Vormittagsmodus an, viel Spaß im Job mit den Lieblingskollegen und viel Musik mit der ersten Hithaltenstunde. Gleich ein lange nicht gehört Song, dafür ein richtig guter von Rihanna.

0: Schönen Donnerstagvormittag.
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0: Im Legoland Deutschland Resort bei Günzburg ist das Halloween-Motto brav sein kann warten. Das heißt gruseln und den Eltern Streiche spielen. Klingt nach einem fetzigen Familienurlaub, oder? Übernachtung in der neuen Waldabenteuer-Lodge oder im Pirateninselhotel im Legoland Erlebnisdorf ist gebucht. Um die Familienauszeit wird dann am Sonntagvormittag im Reiseexpress gespielt. Und Vorfreude gibt's schon jetzt auf unserer Website.

schönen Donnerstag wünsche ich. Jawohl, die Wiesensaison läuft und deshalb ist die Frage natürlich immer Dirndl und Lederhose. Passt noch? Und die andere, sind wir in Sachen Oktoberfest-Tradition sattelfest? Was ist zum Beispiel?

schönen Donnerstag wünsche ich. Jawohl, die Wiesensaison läuft und deshalb ist die Frage natürlich immer: Dirndl und Lederhose, passt noch? Und

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17: Einen wunderschönen Start in den heutigen Donnerstag. Ja, man weiß beim Wetter nie so richtig, was als nächstes passiert. Aber heute bleibt's eher herbstlich wechselhaft. Die Höchstwerte liegen so bei 13, 14 Grad. Es kann auch den ein oder anderen Regentropfen noch geben im Laufe des Tages. Morgen wechselnd bewölkt, aber Stück für Stück wird's auflockern. Die Temperaturen gehen schon ein kleines Stück nach oben. Und das Wochenende, das wird dann richtig schön mit Temperaturen so um die 22 Grad und mit viel Sonnenschein. Den gibt's auch noch mit dazu. Auf den Straßen haben wir einen neuen Blitzer. Auf der A4 aus Dresden vor dem Tunnel Königshainer Berge hat die Ines gemeldet. Dankeschön. Ansonsten rollt alles.
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20: Und jetzt Radio Laut für Andreas Burani. 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

Schönen Donnerstagvormittag. Wir hatten es ja gerade mit dem Münchner Oktoberfest und mit dieser Sache hier. Was da so rhythmisch reinknallt in die bayerische Blasmusik, das sind Gusselschnalzer. Habe ich hoffentlich richtig gesagt. Ein alter Brauch aus Bayern, zur Musik mit der Peitsche knallen, mit der sogenannten Gussel. Das ist so eine Fuhrmannpeitsche. Hätten wir das auch geklärt. Beim Oberlausitzer Oktoberfest in Chemnitz mit K geht's morgen zünftig ab. In die 90er mit Sängerin Natasha Wright von La Bouche und mit Rednecks. Da steigen garantiert alle auf die Tische, wenn Cotton Eye Joe läuft.

0: Eine neue Empfehlung aus unserer Musikredaktion. Nico Santos, Why Don't You Stay? Und wenn Unterricht zum Erlebnis wird, dann weiß man sofort, was Phase ist.
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0: Glückwunsch an die Klasse PW 26 vom beruflichen Schulzentrum für Agrarwirtschaft und Ernährung. Im BZS gibt es heute die Radio-Sportstunde mit André. Und das wird richtig lustig. Sportlehrerin Katja Marold hat uns schon verraten, dass André sich auf einem Reitsimulator versuchen muss. Wie kann ich es mir vorstellen?
3: Na, das ist im Prinzip ein originalgetreu großes Pferd, was also dann an Technik angeschlossen ist. Da ist ein großer Bildschirm davor und ein Computer, der diese ganzen Daten, die gesammelt werden, wenn der Reiter auf das Pferd gesetzt wird, dann auch ausspuckt und wo dann unsere Fachlehrer auswerten können, wie das Sitzverhalten des Reiters ist.
0: Okay, André auf dem Pferd. Ich bin gespannt, wie das ausgeht. Hören wir morgen früh bei André und die Morgenmädels.
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16: Mit Nathalie Feigl. Guten Tag. Schichtwechsel in Hoyerswerda. Heute tauschen Beschäftigte der Lausitzer Werkstätten für einen Tag ihren Arbeitsplatz mit Mitarbeitern aus regionalen Unternehmen und Institutionen. Damit sollen Barrieren und Berührungsängste abgebaut sowie Menschen mit Behinderungen sichtbarer gemacht werden. Stella Stürmer.
17: In Hoyerswerda beteiligen sich unter anderem die Stadtverwaltung gleich doppelt. Das Klinikum und die Agentur für Arbeit nehmen ebenfalls an dem Rollentausch teil. Die Beteiligten erhoffen sich dadurch direkte Einblicke in die Arbeitswelt des jeweils anderen und einen wertvollen Impuls für mehr Inklusion.
16: Das Umfeld der Kirche im Cottbuser Ortsteil Döbrig wird neu gestaltet. Die Stadt lässt den bisherigen Schotterplatz bis Ende September zu einem begrünten Dorfplatz mit neuen Bänken und Staudenbeeten umbauen. Außerdem wird ein barrierefreier Parkplatz errichtet. Der Bautzner Oberbürgermeister Carsten Vogt stellt sich heute Fragen von Einwohnern aus der Innenstadt. Er informiert außerdem über aktuelle Themen und Projekte. Mit dabei sind seine Bürgermeister Robert Böhmer und Heiko Nowak. Das Einwohnerforum in der Denkbar in der Theatergasse beginnt um 19 Uhr. Eine Anmeldung ist nicht nötig. Im Lausitzbad Hoyerswerda ist der 5-millionste Gast begrüßt worden. Familie Schmidt aus der Stadt. Als Geschenk gab es eine Familienjahreskarte. Geschäftsführer Matthias Brauer dankte an dieser Stelle den Besuchern und Mitarbeitern. In Australien hat sich ein KI-Agent von OpenAI unerlaubt Zugang zu einem Regierungsportal der Krankenversicherung verschafft. Die künstliche Intelligenz konnte dabei auch auf interne Dateien zugreifen. Persönliche Patientendaten sind nach bisherigen Erkenntnissen nicht betroffen. Die australische Regierung hat jetzt eine Untersuchung eingeleitet und verlangt Antworten von OpenAI. Rund 3 Monate nach dem blamablen WM aus startet die Fußballnationalmannschaft in eine neue Ära unter dem neuen Bundestrainer Jürgen Klopp. In der Nations League geht es am Abend zum Auftakt in Amsterdam gegen die Niederlande. Thomas Bremser.
11: Über die Aufstellung wollte ein gut gelaunter Klopp am Vorabend nichts verraten. Sicher ist, dass Marc-André Ter Stegen im Tor stehen wird. Kapitän Joshua Kimmich rückt vor ins Mittelfeld. Auch die Niederlande knabbern noch am frühen WM aus mit neuem Trainer.
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19: Einen wunderschönen Start in den heutigen Donnerstag. Ja, man weiß beim Wetter nie so richtig, was als nächstes passiert, aber heute bleibt's eher herbstlich wechselhaft. Die Höchstwerte liegen so bei 13, 14 Grad. Es kann auch den ein oder anderen Regentropfen noch geben im Laufe des Tages. Morgen wechselnd bewölkt, aber Stück für Stück wird's auflockern. Die Temperaturen gehen schon ein kleines Stück nach oben und das Wochenende, das wird dann richtig schön mit Temperaturen so um die 22 Grad und mit viel Sonnenschein. Den gibt's auch noch mit dazu. Auf den Straßen haben wir einen neuen Blitzer. Auf der A4 aus Dresden vor dem Tunnel Königshainer Berge hat die Ines gemeldet. Dankeschön. Ansonsten rollt alles.
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22: Hallo alle zusammen, es ist passiert, ich bin schwach geworden. Beim Wochenendeinkauf musste gestern eine Packung Spekulatius mit. Aber ich war blöd, ich hätte 2 Packungen nehmen sollen. Eine für zu Hause und eine fürs Studio, für jetzt.
21: Und jetzt ganz viel Musik.
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Lieblingsradio-Lieblingshit von Harry Styles und Sign of the Times. 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Taylor Swift veröffentlicht einen ganz, ganz neuen Song, also keinen von ihrem aktuellen Album. Patient Zero heißt er und morgen früh ist Radiopremiere. Und wo? Natürlich bei André und die Morgenmädels. Schon wieder ein Grund mehr, unsere Morningshow zu hören. Hier ist Taylor Swift und Cruel Summer.

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2: Ein straffer Wind weht durch unsere Lausitz mit kräftigen Böen, dazu immer wieder Schauer bei 13 bis 14 Grad. Zum Abend hin lassen Regen und Schauer dann nach. Auf der A4 Dresden Richtung Görlitz ein defekter LKW zwischen Salzenforst und Bautzen-West auf der Standspur. Und zwischen Dittmannsdorf und Döbschitz gibt es eine Vollsperrung. Da ist in der Nacht ein LKW in den Graben gekippt. Dort laufen noch die Bergungsarbeiten. Geblitzt wird auf der A4 Dresden Richtung Görlitz, kurz vorm Tunnel Königshainer Berge. Und es blitzt auch in Görlitz auf der Marie-Curie-Straße. Wenn Sie noch was sehen, Stau oder Blitzer, gerne melden. Die Nummer ist kostenlos 03x800 und die 4.
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3: Und jetzt mit Boss Hoss und Jolene. Ich wünsche einen herrlichen Donnerstag.

0: Mit Trommelwirbel ist es gleich 11:30. Der neue Bundestrainer Jürgen Klopp ist ja eigentlich um keine Antwort verlegen. Aber bei einer Sache musste er jetzt passen. Autsch. Aber eins nach dem anderen. Unsere Nationalmannschaft läuft zum ersten Spiel von Jürgen Klopp gegen die Niederlande im neuen und letzten Adidas-Trikot auf. Jens Umreit.
1: Ja, dahinter steckt das Ende einer langen Beziehung. Adidas rüstet die Nationalmannschaft ja seit Jahrzehnten aus. Damit ist am Jahresende Schluss. Und ein letztes Trikot kommt jetzt noch aus Herzogenaurach. Schwarz mit goldenen Längsstreifen. Keiner könnte es besser anpreisen als der neue Bundestrainer. Nur beim Preis, da muss er passen.
2: So, jetzt wird es richtig unangenehm, weil ich weiß gar nicht, wann ich das letzte Mal für ein Trikot bezahlt habe. Also es ist fantastisches Material, vielleicht fangen wir mal so rum an. Farbe toll, ich glaube auch nicht, das kann man zigmal waschen, es bleibt genauso.
1: Das neue Shirt kostet so rund 100 Euro. Eigentlich sollte die DFB-Elf in Amsterdam in einem grünen Retro-Shirt spielen und die schwarze Variante erst im November beim Rückspiel in Berlin kommen. Jetzt ging alles viel schneller. Klopp selbst wird das Ding natürlich heute Abend nicht tragen, das ist seinen Spiel. Vorbehalten.
2: Für mich, ehrlich gesagt, habe ich noch gar nicht nachgedacht in der ganzen Nummer, aber macht ja auch nichts. Also das, ich werde irgendwas anhaben und werde an der Seitlinie stehen, das ist der Plan.
1: Da bin ich mir auch relativ sicher. Anstoß in Amsterdam zur Premiere von Bundestrainer Jürgen Klopp heute Abend 8:45.
0: Danke, Jens.

0: Ein Lieblingsradio, Lieblingssong von Tampa City und der neue Song von Taylor Swift dann wie gesagt morgen früh in unserer Morningshow bei André. Der sitzt jetzt wahrscheinlich am Computer und versucht Konzerttickets für Harry Styles zu ergattern.
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2: Harry Styles. Micha, ich freue mich auf nächstes Jahr. Gehen wir zusammen hin, oder? Ist ja in Berlin. Tempelhofer Feld. Also da, wo früher der Flughafen war. Wenn er noch darf. In Berlin darf ja jetzt nicht mehr jeder. Olympia wollen sie jetzt auch nicht mehr in Berlin. Vielleicht kriegt er auch noch seine Absage.
3: Vielleicht darfst du nur noch mit der Gitarre am Straßenrand dann stehen. Nein, ach Quatsch. Blödsinn.
2: Micha Klein, unser Chefmeteorologe, ist jetzt in der Leitung. Oh, jetzt kommt die Christine ins Spiel. Möchtest du auch hin, oder was?
4: Nee, ich glaube, es ist ausverkauft.
2: Wie ist also, ausverkauft?
4: Du kannst hier so über Ticketmaster und Viagogo und so, das, was du eigentlich nicht machen sollst, kannst du für 200 Euro pro Nase noch Tickets kaufen, aber jetzt normal geht, glaube ich, nicht mehr.
2: Da ruft er mich ja beim Harry mal an.
3: Ja.
2: Hey, Harry.
4: Da sagt er, klar, komm vorbei.
3: Brauchst du noch einen Brezelverkäufer?
2: Ja, genau. Hey, Bro, du kannst auch die Vorband machen oder so, Micha. Oder natürlich, die Wettervorhersage ist ja auch wichtig. Da ist ja ein Open Air. Ja.
3: Ich? Dann sind alle weg. Wobei, auf dem Feld, da verläuft sich ja alles.
2: Alle weg? Yes. Ja.
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12: Mit Nathalie Feigl einen schönen guten Tag. Baustart ist demnächst für das Sorbische Wissensforum in Bautzen. Die Bautafel steht schon. Am 7. Oktober geht es offiziell los. Dann wird der erste Spatenstich gesetzt. Für rund 50 Millionen Euro entsteht ein Gebäudekomplex für das Sorbische Museum mit einer neuen Dauerausstellung und Trachtendepot sowie ein sorbisches Institut mit Archiv und Bibliothek. Knut Michael Kunert.
11: Dem ersten Bauabschnitt steht nichts mehr im Wege. Die Genehmigung wurde erteilt. Aufträge werden ausgeschrieben. Als erste kommen aber die Archäologen auf das Areal zwischen Lauengraben und alter Posthalterei. Sie vermuten unter dem Gelände Reste einer Siedlung aus dem frühen Mittelalter. Mit dem Sorbischen Wissensforum am Lauenareal wird zugleich eine städtebauliche Lücke in Bautzen geschlossen.
12: Grünes Licht für Kita-Neubau in Kamenz-Ost. Der Stadtrat hat gestern Abend den Baubeschluss gefasst. Errichtet wird eine Kita mit insgesamt 130 Plätzen. Die Baugenehmigung wird Anfang kommenden Jahres erwartet. Mit dem Rohbau soll dann im darauffolgenden März begonnen werden. Übergabe ist im Sommer 2028 geplant. Die Kosten betragen knapp 8,5 Millionen Euro. Ein mit 24 Tonnen feuerfester, massebeladener LKW ist am frühen Morgen auf der S124 bei Reichenbach umgekippt. Der Fahrer blieb unverletzt. Er gab an, ihm sei in einer Kurve ein PKW auf seiner Fahrspur entgegengekommen. Beim Ausweichen auf den Grünstreifen habe er die Kontrolle über den LKW verloren. Es entstand ein Schaden von rund 80.000 Euro. Drohnenalarm. Den hat es am Abend am Hauptstadtflughafen BER gegeben. Der Flugverkehr ist daraufhin eingestellt worden, Claudia Wächter berichtet.
20: An keinem anderen Airport in Deutschland sind im ersten Halbjahr so viele Drohnen gesichtet worden wie am Hauptstadtflughafen BER. Vor allem im Vergleich zum Vorjahr gab es fast schon einen regelrechten Drohnenboom.
12: Drei US-Medien dürfen vorerst wieder aus dem Weißen Haus berichten. Ein Bundesrichter hat den Ausschluss durch US-Präsident Trump aufgehoben. Betroffen sind die Sender CNN und MC Now sowie das Nachrichtenportal Politico. Trump wirft ihnen vor, Falschnachrichten zu verbreiten. Die Medien hatten gegen ihren Ausschluss geklagt und sehen ihre Pressefreiheit verletzt.
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22: Viele Wolken, auch ein paar sonnige Momente, immer wieder Schauer. Bei uns in der Lausitz dazu ein stürmischer Wind bei bis zu 14 Grad. Nachts lockert's auf bei 11 Grad, morgen meist trocken bis zu 15 Grad. Samstag viel Sonnenschein bis zu 22 Grad und so wird es auch am Sonntag. Auf der A4 Dresden Richtung Görlitz zwischen Salzenforst und Bautzen West ein defekter LKW auf der Standspur. Und zwischen Dittmannsdorf und Döbschütz laufen Bergungsarbeiten, da eine Vollsperrung. Geblitzt wird in Görlitz auf der Marie-Curie-Straße. Und wenn Sie noch was sehen, Stau oder Blitzer, dann wäre es nett, wenn Sie es uns melden. Das ist die kostenlose Telefonnummer zu uns, die 03x800 und die 4.
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24: Schönen Donnerstag zusammen. Alle Fans von Moby schwelgen gleich in Erinnerung an sein Sommer-Open-Air hier bei uns, ich inklusive. Lift Me Up kommt gleich hier bei uns in der Hit-Halben Stunde.
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10 nach 12 am Donnerstag. Schöne Mittagspause. Radio Lausitz. Mark Zuckerberg hat die neue Meta VR-Brille vorgestellt. Die wiegt etwa 100 Gramm. Ein Kabel verbindet den Rahmen mit einem Rechenmodul. Und es soll privates Kino, Multimonitor, Arbeitsplatz und Spielekonsole in einem sein. Ich brauche sie nicht. Da gehe ich lieber einmal mehr wieder mit Freunden ins Kino.

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9: Ein stürmischer Wind weht über unsere Lausitz hinweg und der bringt immer wieder dicke Wolken mit vorbei, aus denen es schauern kann. Dazwischen sonnige Momente bei bis zu 14 Grad. In der Nacht lockert's dann auf, Temperaturen gehen runter auf 11 Grad, morgen meist trocken bis zu 15 Grad. Das Wochenende wird schön, am Samstag und am Sonntag bis zu 22 Grad. Ein defekter LKW auf der A4 Dresden Richtung Görlitz zwischen Salzenforst und Bautzen West auf der Standspur. Eine Vollsperrung zwischen Dittmannsdorf und Döbschitz, da laufen Bergungsarbeiten, und auf der B115 blitzt es in Kodersdorf Richtung Nieski und in Görlitz auf der Marie-Curie-Straße. Staus und Blitzer melden Sie kostenlos an die 03x800 und die 4.
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12: Wir rocken den Donnerstag jetzt mit Icona Pop und I Love It.

0: Musik von Fergie, Big Girls Don't Cry. Und ich freue mich ganz besonders gleich auf Phil Collins und Another Day in Paradise.
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0: schönen Donnerstag.
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1: Mit Nathalie Feigl. Guten Tag. Grünes Licht für Kita-Neubau in Kamenz-Ost. Der Stadtrat hat gestern Abend den Baubeschluss gefasst. Errichtet wird eine Kita mit insgesamt 130 Plätzen. Sie ersetzt die Kindertagesstätte Pfiffikus am Standort. Knut Michael Kunert.
2: Die Baugenehmigung wird Anfang kommenden Jahres erwartet. Mit dem Rohbau soll dann im darauffolgenden März begonnen werden. Übergabe ist im Sommer 2028 geplant. Die Kosten betragen knapp 8,5 Millionen Euro. Der Bau soll zugleich zur neuen Mitte des Stadtteils werden. Ein Mehrzweckraum im Gebäude kann außerhalb der Betreuungszeiten von Bewohnern für Versammlungen und andere Veranstaltungen genutzt werden.
1: Der Kreistag Oberspreewald-Lausitz kommt heute im Kurmärker in Großräschen zusammen. Die Sportförderrichtlinien sollen neu gefasst, eine Vereinbarung zum sogenannten Schlauchverbund mit den Kommunen geschlossen und eine neue Kostenersatzsatzung für den Brand- und Katastrophenschutz verabschiedet werden. Die Sitzung ist öffentlich, sie beginnt um 16 Uhr. Der Bautzner Oberbürgermeister Carsten Vogt stellt sich heute Fragen von Einwohnern aus der Innenstadt. Er informiert außerdem über aktuelle Themen und Projekte. Mit dabei sind seine Bürgermeister Robert Böhmer und Heiko Nowak. Das Einwohnerforum in der Denkbar in der Theatergasse beginnt um 19 Uhr. Eine Anmeldung ist nicht nötig. In Australien hat sich ein KI-Agent von OpenAI unerlaubt Zugang zu einem Regierungsportal der Krankenversicherung verschafft. Die künstliche Intelligenz konnte dabei auch auf interne Dateien zugreifen. Persönliche Patientendaten sind nach bisherigen Erkenntnissen nicht betroffen. Die australische Regierung hat jetzt eine Untersuchung eingeleitet und verlangt Antworten von OpenAI. Rund 3 Monate nach dem blamablen WM aus startet die Fußballnationalmannschaft in eine neue Ära unter dem neuen Bundestrainer Jürgen Klopp. In der Nations League geht es am Abend zum Auftakt in Amsterdam gegen die Niederlande. Thomas Bremser.
3: Über die Aufstellung wollte ein gut gelaunter Klopp am Vorabend nichts verraten. Sicher ist, dass Marc-André Ter Stegen im Tor stehen wird. Kapitän Joshua Kimmich rückt vor ins Mittelfeld. Auch die Niederlande knabbern noch am frühen WM aus mit neuem Trainer.
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5: Viele Wolken, auch ein paar sonnige Momente und immer wieder Schauer, die möglich sind. Dazu ein stürmischer Wind bei uns in der Lausitz, heute bis zu 14 Grad. In der Nacht lockert es auf bei 11 Grad, morgen dann meist trocken bis zu 15 Grad. Samstag und Sonntag mit viel Sonnenschein, an beiden Tagen bis zu 22 Grad. Auf der A15 Breslau Richtung Cottbus klemmt es zwischen Forst und Rogosen, aktuell 10 Minuten Zeitverlust und eine Vollsperrung gibt es wegen einer Ölspur in Zittau auf der Tongasse zwischen der Eisenbahnstraße und der Dresdner Straße. Blitzer auf der B115 in Kodersdorf Richtung Nieski und in Görlitz auf der Marie-Curie-Straße. Kommen Sie gut und sicher an Ihr Ziel.
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7: Hallo alle zusammen, es ist ja passiert, ich bin schwach geworden. Ich habe beim Wochenendeinkauf gestern eine Packung Spekulatius eingepackt. Mein Freund hat dann am Kassenband gefragt, was ist denn das? Männer. Ich hätte eigentlich nochmal Dominosteine mitnehmen sollen. Ab in die halbe Stunde.
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Schöne Musik von Jason Derulo. Unsere Musikredaktion ganz vorn dran. Unser Mann für die Charts, Mark Matthew, haben ja immer die neue Musik im Blick. Und morgen gibt's dann wieder ganz viel Neues in den Charts. Und wir haben jetzt schon mal was Neues am Start. Hab ich mir gewünscht, hab ich bekommen. Ein Freilos habe ich nämlich in der Woche. Hier ist The Bowser und Magnetic.

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2: Es weht ein stürmischer Wind durch unsere Lausitz und der bringt immer wieder Schauer mit. Dazwischen auch ein paar sonnige Momente bei bis zu 14 Grad. Nachts lockert es auf bei 11 Grad. Morgen meist trocken bis zu 15 Grad. Samstag und Sonntag werden schön, beide Tage mit bis zu 22 Grad. Es staut sich auf der A15 Breslau Richtung Cottbus zwischen Forst und Rogosen. Aktuell eine Viertelstunde Zeitverlust und eine Vollsperrung wegen Bergungsarbeiten zwischen Dittmannsdorf und Döbschütz. Geblitzt wird auf der B115 in Kodersdorf Richtung Nieski und in Görlitz auf der Marie-Curie-Straße. Staus und Blitzer melden Sie kostenlos an die 03x800 und die 4. Dankeschön und kommen Sie gut an.
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4: Jawohl, hier bei der Arbeit. Und jetzt mit Coldplay. Schönen Donnerstag, hallo.

0: Kurz vor halb zwei, schönen Donnerstag.
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2:30. Ich packe jetzt hier mal zusammen. Roman Knoblauch macht jetzt weiter. Ich habe heute noch eine Verabredung im Baumarkt mit einer neuen Gartenschere. Egal, was Sie heute noch vorhaben. Ich wünsche einen schönen Nachmittag. Ciao.

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6: Mit Anke Wolf. Guten Tag. Wie kann die B97 zwischen Spreetal und Hoyerswerda stabilisiert und damit dauerhaft gesichert werden? Die Bundesstraße führt einige Kilometer über rutschungsgefährdetes Gebiet über den früheren Tagebau Brigitte. Auf einem knapp 3 Hektar großen Testfeld nördlich der S130 zwischen dem Abzweig der B97 und Burg Neudorf erprobt die LMBV die geeignete Technologie. Die Vorbereitungen dafür beginnen im Oktober. Knut Michael Kunert.
7: Eingesetzt wird ein spezielles Verfahren, die Rütteldruckverdichtung. Es geht darum, herauszufinden, in welchen Abständen das Gerät eingesetzt werden muss, um den Boden zu stabilisieren. Dafür wird das Testfeld auf dem Kippenboden in Raster eingeteilt. Die Ergebnisse sind Grundlage für die Planungen. Im Sommer kommenden Jahres sollen die Tests abgeschlossen werden.
6: Bei einem Arbeitsunfall mit Kühlmittel beim Caravanbauer Capron in Neustadt Sachsen sind gestern fast 2 Dutzend Mitarbeiter verletzt worden. Wie das Unternehmen heute informierte, hatte sich ein Kühlschrank aus noch zu klärender Ursache von einem Saugheber gelöst und war zu Boden gestürzt. Dabei ging die Leitung ab und das Kühlmittel trat aus. 23 Beschäftigte wurden medizinisch untersucht, 19 kamen vorsorglich ins Krankenhaus. Wegen der hohen Zahl an Betroffenen hatten die Rettungsdienste den Massenanfall von Verletzten ausgelöst. Die neue Bühne Senftenberg feiert 80. Geburtstag. Für die Jubiläumsgalerie 80 Jahre 80 Bilder sucht das Theater alte Bilderrahmen für historische Inszenierungsfotos. Bis zum 30. September können die im Theater abgegeben werden. Wichtig ist nur, dass das Glas heil ist. Die deutsche Wirtschaft kommt wieder in Schwung und zwar kräftiger als bislang gedacht. Die führenden Wirtschaftsinstitute im Land haben ihre Konjunkturprognose verdoppelt. In ihrem Herbstgutachten erwarten sie jetzt für das laufende Jahr einen Anstieg des Bruttoinlandsprodukts um 1,3%. Millionen Fans fiebern der ersten Tournee von Oasis nach 18 Jahren entgegen. Auch Deutschland steht mit 3 Konzerten im Juli in München auf dem Plan. Nun warnt die Britpop-Band vor Ticketbetrug. Per Zufallsauslosung werden nämlich ab heute die E-Mail-Codes für den Online-Kauf an registrierte Fans verschickt. Der Code ist aber nicht übertragbar. Wer also solche Codes zum Kauf angeboten bekommt, hat es laut Band mit Betrügern zu tun.
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9: Heute Nachmittag viele dicke Wolken in Zwickau Stadt und Land und ab und zu gibt's auch noch einen kurzen Regenschauer. Ansonsten Temperaturen maximal so um die 14 Grad. Morgen zeigt sich der Freitag da schon wieder ein bisschen mehr mit Sonne, bleibt vor allem trocken und es geht auf bis zu 16 Grad rauf. Und das Wochenende, das kommt wieder relativ entspannt daher. Überwiegend sonnig und am Samstag bis zu 21, am Sonntag sogar bis zu 23 Grad. Schauen wir zum Lausitzer Verkehr. Im Kreis Görlitz ist die Straße zwischen Dittmannsdorf und Döbschütz wegen des heute Nacht umgekippten LKW immer noch voll gesperrt. Und in Zittau auf der Tongasse zwischen Eisenbahnstraße und der B96 Dresdner Straße wird eine Ölspur beseitigt.
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12: Ach, ist das schön. Meine Tochter hat heute Geburtstag. Am 24. September, 28 Jahre, hat er hier bei uns ihr Volontariat gemacht. Jetzt ist sie der Liebe wegen nach Braunschweig gezogen, macht dort auch ein bisschen Radio. Also Happy Birthday, wenn sie mich jetzt gerade hört. Hat, glaube ich, gerade ein bisschen Urlaub. Ja, und allen anderen Geburtstagskindern natürlich auch alles Liebe, alles Gute mit Kamerad und Be Mine.

0: Dead When The Beat Drops Out. Übrigens, das Lieblingslied von unserer Denise, die hat heute auch Geburtstag. Wir trauen uns nicht zu fragen, wie alt sie geworden ist. Wir sagen mal zwischen 30 und 50 irgendwo drin. Aber sie hat die ganze Redaktion heute verköstigt mit leckeren Sachen. Die ganze Nacht nicht geschlafen, hat sich noch einen Tennisarm geholt, eingetaped und so weiter und so fort. Aber sensationell, liebe Denise, auch an dich natürlich. Herzlichen Glückwunsch, alles Gute, alles Liebe auf die nächsten Jahre, gleich mit Black und Wonderful Life.
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3: 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Das ist Köchelverzeichnis 285.
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0: Ja, 7000 Kilometer bis nach Gambia. Eine Studentin aus Ebersbach und ihre Freundin machen einen alten VW Crafter fit für die Wüste. Ihr Ziel, ein großes Abenteuer und Hilfe für Menschen in Westafrika. Spannende Geschichte, gleich erzählt von Matthias Zilch.
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4: Heute Nachmittag viele dicke Wolken in Zwickau Stadt und Land und ab und zu gibt's auch noch einen kurzen Regenschauer. Ansonsten Temperaturen maximal so um die 14 Grad. Morgen zeigt sich der Freitag da schon wieder ein bisschen mehr mit Sonne, bleibt vor allem trocken und es geht auf bis...
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4: Heute Nachmittag viele dicke Wolken in Zwickau Stadt und Land und ab und zu gibt's auch noch einen kurzen Regenschauer. Ansonsten Temperaturen maximal so um die 14 Grad. Morgen

0: Verkehr im Kreis Görlitz ist die Straße zwischen Dittmannsdorf und Döbschütz wegen des heute Nacht umgekippten LKW immer noch voll gesperrt. Und in Zittau auf der Tongasse zwischen Eisenbahnstraße und der B96 Dresdner Straße wird eine Ölspur beseitigt.
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3: Und Sky Gold, Tina Turner. What's love got to do with it? Wunderschönen Nachmittag.

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1: Von Ebersbach nach Gambia. Die Studentin Bertha will gemeinsam mit ihrer Freundin Alina 7000 Kilometer durch Europa und Westafrika zurücklegen. Die beiden angehenden Lehrerinnen von der Uni Halle-Wittenberg bereiten dafür gerade einen alten VW Crafter vor. Im November soll es bei der Rallye von Dresden nach Banjul losgehen. Der Wagen wird in Eigenarbeit fit gemacht, Unterboden verstärken, Innenraum ausbauen und dabei jedes Kilo im Blick behalten.
2: Die größte Herausforderung für uns? 7000 Kilometer mit unserem alten Crafter. Durch die Wüste und wahrscheinlich mit der einen oder anderen Panne.
3: Aber genau das macht es für uns aus. Nicht zu wissen, was kommt und es trotzdem gemeinsam durchzuziehen.
1: Die Strecke führt unter anderem durch die Westsahara und Mauretanien. Im Gepäck sind Spenden und Kunstmaterial für Schulkinder und am Ziel wird der Crafter versteigert. Der Erlös fließt in humanitäre Projekte, darunter Schulen und eine Geburtsstation. Bis dahin heißt es für Bertha und Alina, Schrauben, Spenden sammeln und sich auf eine ziemlich abenteuerliche Fahrt vorbereiten. Aus Ebersbach, Matthias Zierl.
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27: Mit Anke Wolf. Guten Tag.
0: Großeinsatz gegen mutmaßliche Baubetrüger in Ostsachsen. Über 100 Zöllner haben heute im Raum Bautzen und Dresden 13 Objekte durchsucht, darunter Wohnungen und Firmenräume. Das gab die Staatsanwaltschaft Görlitz bekannt. Gegen zwei Unternehmer aus der Region Dresden und Bautzen laufen Ermittlungen. Knut Michael Kunot.
1: Die beiden 47 Jahre alten Männer, ein Deutscher und ein Kasache, sollen seit 2023 Sozialabgaben hinterzogen und zur Deckung von Schwarzarbeit Scheinrechnungen über fast 3 Millionen Euro gebucht haben. Nach Erkenntnissen der Ermittler sollen die Verdächtigen ihre Mitarbeiter systematisch gar nicht oder nur teilweise zur Sozialversicherung angemeldet haben. Neben umfangreichen schriftlichen Unterlagen, Smartphones und Datenträgern sicherten die Beamten über 22.000 Euro Bargeld und einen PKW.
0: Grünes Licht für den Bau einer neuen Kita in Kamenz-Ost. Der Stadtrat hat am Abend den Baubeschluss gefasst. Errichtet wird eine Kita mit insgesamt 130 Plätzen. Die Baugenehmigung wird Anfang kommenden Jahres erwartet. Übergabe ist im Sommer 2028 geplant. Die Kosten betragen knapp 8,5 Millionen Euro. Eine 68-jährige Frau aus Elstra bei Kamenz ist auf einen Schockanruf hereingefallen. Betrüger gaukelten ihr vor, dass ein Angehöriger von ihr einen schweren Verkehrsunfall verursacht habe und ins Gefängnis müsse. Sie könne das aber abwenden, wenn sie eine Kaution von 20.000 Euro zahle. Die Frau übergab 1.300 Euro. Die Kripo ermittelt. Mit der Waffenfabrik in Leipzig soll es jetzt ganz schnell gehen. Das US-amerikanische Rüstungsunternehmen treibt die Ansiedlung voran, sucht Mitarbeiter und will schon Anfang nächsten Jahres die ersten Marschflugkörper bauen. Die Pläne für die Fabrik wurden nur zögerlich bestätigt. Insider berichten, dass das Vorhaben schon länger im Geheimen vorbereitet wurde. Rund 3 Monate nach dem blamablen WM-Aus startet die Fußballnationalmannschaft in eine neue Ära unter dem neuen Bundestrainer Jürgen Klopp. In der Nations League geht es heute Abend zum Auftakt gegen die Niederlande. Thomas Bremser.
2: Über die Aufstellung wollte ein gut gelaunter Klopp am Vorabend nichts verraten. Sicher ist, dass Marc-André Ter Stegen im Tor stehen wird. Kapitän Joshua Kimmich rückt vor ins Mittelfeld. Auch die Niederlande knabbern noch am frühen WM-Aus mit neuem Trainer.
0: Anstoß in Amsterdam ist 20.45 Uhr. RTL überträgt.
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4: Heute Nachmittag viele dicke Wolken in Zwickau Stadt und Land und ab und zu gibt's auch noch einen kurzen Regenschauer. Ansonsten Temperaturen maximal so um die 14 Grad. Morgen zeigt sich der Freitag da schon wieder ein bisschen mehr mit Sonne, bleibt vor allem trocken und es geht auf bis zu 16 Grad rauf. Und das Wochenende, das kommt wieder relativ entspannt daher. Überwiegend sonnig und am Samstag bis zu 21, am Sonntag sogar bis zu 23 Grad. Schauen wir zum Lausitzer Verkehr. Im Kreis Görlitz ist die Straße zwischen Dittmannsdorf und Döbschütz wegen des heute Nacht umgekippten LKW immer noch voll gesperrt. Und in Zittau auf der Tongasse zwischen Eisenbahnstraße und der B96 Dresdner Straße wird eine Ölspur beseitigt.
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18: So, weil wir das Thema Olympische Spiele in Deutschland hatten und Berlin Plus ja zurückgezogen hat, jetzt nur noch Rhein-Ruhr und München im Rennen sind, da wird sich die Uschi Obermeier freuen. Die Münchnerin wird heute nämlich 80 Jahre alt, 1946 geboren. Achtung, Fotomodel. Kommune 1 und Rainer Langhans, das sind Dinge, die haben unsere Jugend geprägt. Also, ich wusste gar nicht, dass sie noch lebt. Aber okay, Uschi Obermeier, die Älteren unter Ihnen, unter euch, die werden sich noch daran erinnern, hat heute einen runden Geburtstag. Darauf ein Prosit und Benson Boone mit Beautiful Things.

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1: So, und da wünschen wir jetzt erstmal einen schönen Donnerstagnachmittag und wir schauen heute schon mal so ein bisschen aufs Wochenende. Samstag und Sonntag gibt es nämlich die Oberlausitzer Karrieretage in Löbau und jetzt ist der Mike bei uns im Studio. Mike Altmann, der Clusteragent von Lausitz Matrix. Hallo erstmal, schön, dass du da bist.
2: Grüß dich, Christine.
1: Ja, und vielleicht erstmal ganz kurz zur Erklärung. Es geht im weitesten Sinne heute Nachmittag um das Thema Ausbildung. Wir haben hier in der Region ganz, ganz tolle Ausbildungsbetriebe. Das Problem ist, dass viele Jugendliche die gar nicht kennen. Das heißt, dass diese Betriebe nicht sichtbar sind. Und was man nicht kennt, da kann man natürlich auch nicht lernen. Und um das alles zu verbessern, hat das Bundesministerium für Wirtschaft und Energie ein Förderprogramm Ausbildungscluster 4.0 aufgelegt. Speziell eben für die ehemaligen Kohlerevier. Und hier bei uns in der Lausitz seid ihr als Ausbildungscluster Zukunftsmacher aktiv, schon seit dem Sommer 2024. Mittlerweile arbeiten etwa 30 Unternehmen aus Sachsen und Brandenburg zusammen. Was ist eure Arbeit ganz konkret?
2: Also unsere Arbeit besteht konkret darin, dass wir Ausbildung sichtbar machen wollen, also dass wir jungen Leuten Lust machen wollen auf eine betriebliche Ausbildung und dass die Ausbildung selbst dann auch tatsächlich modern ist, eine hohe Qualität hat und Spaß macht.
1: Warum ist dieses Sichtbarwerden, warum ist das so wichtig? Also warum ist das so eure zentrale Aufgabe?
2: Wenn Jugendliche Kanäle nutzen, die Unternehmen nicht bespielen, dann ist es schwierig, als Unternehmen sichtbar zu werden. Also da sind wir ganz schnell bei Instagram und Co. Und da sind wir mit den Unternehmen am Start und probieren einfach Dinge aus, die ein Unternehmen allein vielleicht nicht machen würde. Haben einen Zukunftsmacher-Kanal auf Instagram, wo wir bestimmte Sachen auch ausprobieren, die ein Unternehmen alleine nicht machen würde. Und da sind wir so Schritt für Schritt unterwegs, dass Firmen auch ein bisschen die Hemmungen verlieren und sich auf die Kanäle bewegen, wo sie die Jugendlichen auch erwischen.
1: Du hast ja gerade eben schon gesagt, mit diesem Instagram-Kanal zum Beispiel, mit den Zukunftsmachern, seid ihr schon eine Weile am Start. Wenn du mal so durch die letzten 12 Monate gehst, was ist da alles so passiert?
2: Also wir haben wahnsinnig unterschiedliche Inhalte oder Content, wie wir jetzt ja sagen in der Oberlausitz. Also wir haben authentische Recruiting- und Berufefilme, Social-Media-Formate, wo wir auch tatsächlich mal Trends aufgreifen und auch mal ein bisschen rumalbern und das auch mal mit Firmen ausprobieren, dass es mal einen Prank gibt oder ähnliche Sachen. Und insgesamt können wir sagen, der Kanal hat in den letzten 12 Monaten über 1 Million Aufrufe erzielt. Insofern sind wir damit ganz zufrieden.
1: Sichtbarkeit ist ja das eine. Welche weiteren Entwicklungen aus den letzten Monaten sind denn für dich echte Highlights?
2: Für uns ist immer schön, wenn wir merken, dass aus einem Versuch eine tragfähige Lösung wird. Also wenn wir uns mit Unternehmen zusammensetzen, in Innovationsworkshops zum Beispiel, und daraus entsteht dann eine virtuelle Baggersteuerung zum Beispiel vom Construction Future Lab, die wir dann gemeinsam mit unseren Bauunternehmen zum Einsatz bringen, dass junge Leute virtuell probieren können, wie fühlt sich das an, so einen Bagger zu steuern, weil es ja für Jugendliche schwierig ist, sich auf einen echten Bagger zu setzen, um das mal auszuprobieren. Das sind dann Lösungen, die ich ziemlich toll finde. Wir haben Formate entwickelt, wo es zum Beispiel um ein besseres Verständnis zwischen den Generationen geht. Das hieß so Generationendialog, wo wir einfach Leute in einen Raum sperren, die aus der Generation Z kommen und aus der Generation Gleitsicht. Und dann schauen wir mal, was passiert. Das wirkt gut fürs gegenseitige Verständnis. Und wir sind auch in Sachen Ausbildungsqualität bei den Unternehmen unterwegs. Da ist zum Beispiel eine schöne Erinnerung, ein Workshop in einem Ausbildungsbetrieb, der nannte sich dann Regelworkshop. Da haben sich tatsächlich junge Leute, also die Azubis und das Ausbildungspersonal, gegenseitig Regeln aufgestellt, nach denen sie nun künftig gemeinsam und gut miteinander zusammenarbeiten.
1: Wenn wir aufs Wochenende schauen, Samstag, Sonntag, die Oberlausitzer Karrieretage. Ihr als Zukunftsmacher seid dabei. Was habt ihr vorbereitet?
2: Wir haben einen sehr, sehr großen Stand vorbereitet. In der Blumenhalle sind wir zu finden als Zukunftsmacher mit einigen Clusterunternehmen. Der Großteil der Clusterunternehmen selbst ist auch in der Halle 1, in der großen Messehalle zu sehen, hat dort eigene Stände. Und bei uns wird es ja tatsächlich auch ein bisschen chillig sein, ein Ort zum Austauschen, dass man miteinander ins Gespräch kommen kann. Und wir haben möglicherweise den besten Kaffee am Messewochenende bei uns am Stand.
1: Okay, dann vielen Dank erstmal für den Moment. Du hast ja einige der Unternehmen, die dann am Wochenende bei den Oberlausitzer Karrieretagen mit dabei sind. Hast du auch mitgebracht? Das heißt, die werden heute Nachmittag noch ein bisschen was erzählen, was sie so machen, was man bei ihnen so lernen kann.
2: Genau.
1: Reden wir gleich drüber. Also bleiben Sie dran.

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21: Es ziehen in den nächsten Stunden immer noch kurz Schauer durch. Ansonsten auch noch ein kräftiger Wind dazu. In der kommenden Nacht beruhigt sich dann langsam bei 12 bis teilweise 8 Grad die Temperaturen. Morgen, der Freitag, länger noch mit dichten Wolken. Es wird dann aber langsam freundlicher und am Nachmittag guckt öfter mal die Sonne durch bei bis zu 15 Grad. Das Wochenende dann insgesamt oft freundlich und nur ein paar harmlose Wolken bei bis zu 22. Am Sonntag bis zu 24 Grad. Schauen wir auf den Lausitzer Verkehr. Auf der A4 Richtung Chemnitz an der Auffahrt Wilsdruff ein liegengebliebenes Auto und geblitzt wird auf der A4 Dresden Richtung Görlitz zwischen Dresden-Neustadt und Wildermann direkt an der Schallschutzwand. Gute Fahrt!
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21: Ich wünsche Ihnen einen wunderbaren Nachmittag mit uns.

0: A4 Richtung Chemnitz an der Auffahrt Wilsdruff ein liegen gebliebenes Auto und geblitzt wird auf der A4 Dresden Richtung Görlitz zwischen Dresden-Neustadt und Wildermann direkt an der Schallschutzwand. Gute Fahrt!
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2: Ja, einen schönen Nachmittag wünschen wir Ihnen und wir schauen heute schon mal aufs Wochenende. Samstag und Sonntag gibt's in Löbau die Oberlausitzer Karrieretage. Spannende Sache für Familien. Ganz, ganz viele Unternehmen hier aus der Region präsentieren sich und unter anderem ist die Ostec auch mit dabei. Die Ostec aus Zittau. Straßen, Brücken, Kanal und Tiefbau, also vieles, was uns hier täglich in Bewegung hält, entsteht mit der Ostec. Das Unternehmen bildet seinen Nachwuchs für die Baustellen der Oberlausitz selber aus. Und bei uns im Studio zu Gast sind jetzt einmal die Nicole Menzel, Azubine zur Baugeräteführerin im zweiten Lehrjahr. Hallo, herzlich willkommen.
3: Hallo, schön, dass ich da sein darf.
2: Und der Tobias ist ebenfalls bei uns. Tobias Jordan, Leiter Ausbildungskoordination und Nachwuchsentwicklung. Herzlich willkommen.
4: Hallo, Christine.
2: So, lieber Tobias, vielleicht erstmal so ganz allgemein gefragt, welche Ausbildungsberufe gibt es denn bei der Ostec?
4: Also bei der Ostec gibt es insgesamt 7 Ausbildungsberufe, den Baugeräteführer, den Leitungsbauer für Infrastruktur, Asphalt- und Straßenbauer, den Wasserbauer, Tiefbaufacharbeiter und Beton- und Stahlbetonbauer.
2: Wenn man mal so auf euch als Ausbildungsbetrieb schaut, was ist denn das Besondere bei euch an der Ausbildung?
4: Also besonders ist bei uns die intensive Betreuung durch die Ausbilder und die Ausbildungsgruppe. Bei uns wird jeder Azubi vom ersten Tag an auf die Prüfung intensiv vorbereitet durch interne, aber auch externe Schulungsmaßnahmen. Aber auch, dass wir keine Montage haben. Also bei uns ist jeder abends zu Hause.
2: Okay, Nicole steht jetzt so daneben, jetzt kann ich ja direkt gleich mal nachfragen. Also ist das wirklich so? Hat der Chef recht?
3: Ja, klar. Stimmt.
2: Du lernst ja Baugeräteführerin. Welche Maschinen kannst du schon bedienen? Also kannst du schon Bagger fahren?
3: Ja, also ich durfte schon ganz viel Bagger fahren oder Radlader, Dumper und sowas.
2: Hast du irgendein Lieblingsgerät, wo du sagst, das fetzt am meisten?
3: Die großen Bagger, die sind cool.
2: Warum hast du dich für eine Ausbildung bei der Ostec entschieden?
3: Also ich wollte den Beruf zum Anfassen und große Maschinen. Dafür habe ich mich schon länger interessiert. Also es fühlt sich gerade auf der Baustelle ein bisschen an wie so eine kleine Familie. Jeder ist mit jedem. Wenn du eine coole Gruppe hast, dann macht es richtig viel Spaß.
2: Ihr seid da ja insgesamt in Sachen Ausbildung sehr rührig. Ihr engagiert euch auch mit bei den Zukunftsmachern, also seid in dem Cluster mit dabei. Eure Ausbildung wurde ja auch schon mehrfach ausgezeichnet. Also man könnte sagen, es lohnt sich, oder?
4: Definitiv. Also die Arbeit mit den Zukunftsmachern, die hat unsere Ausbildungsarbeit komplett verändert, hat viele, viele neue Möglichkeiten uns aufgetan. Und ja, dadurch konnten wir in diesem Jahr von der IHK einen Bildungspreis entgegennehmen für den besten Ausbilder Deutschlands im Bereich Mittelstand. Und das Handelsblatt hat uns zuletzt auch unter die besten Ausbilder Deutschlands nominiert.
2: So, ihr seid am Wochenende mit dabei bei den Oberlausitzer Karrieretagen, Samstag, Sonntag in Löbau. Was gibt's bei euch alles? Was kann man bei euch machen?
4: Wir stellen unsere 4 Ausbildungsberufe vor, also 4 von 7, und haben tolle Mitmachangebote mitgebracht, zum Beispiel einen Baggersimulator, wo man mal austesten kann, wie funktioniert denn so ein Bagger. Man kann auch einen Stiftehalter aus Betonstahl bauen.
2: Dankeschön, Tobias Jordan von der Ostec in Zittau. Ja, die Firma ist auch mit dabei am Wochenende bei den Oberlausitzer Karrieretagen in Löbau. Ihr seid herzlich eingeladen, Sie sind herzlich eingeladen. Schauen Sie gerne vorbei.
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18: Mit Anke Wolf. Kamenz-Ost bekommt eine neue Kindertagesstätte. Der Stadtrat hat den Baubeschluss gefasst. Errichtet wird eine Kita mit insgesamt 130 Plätzen. Sie ersetzt die Kindertagesstätte Pfiffikus am Standort. Knut Michael Kunert.
19: Die Baugenehmigung wird Anfang kommenden Jahres erwartet. Mit dem Rohbau soll dann im darauffolgenden März begonnen werden. Übergabe ist im Sommer 2028 geplant. Die Kosten betragen knapp 8,5 Millionen Euro. Der Bau soll zugleich zur neuen Mitte des Stadtteils werden. Ein Mehrzweckraum im Gebäude kann außerhalb der Betreuungszeiten von Bewohnern für Versammlungen und andere Veranstaltungen genutzt werden.
18: Großrazzia gegen mutmaßliche Baubetrüger in Ostsachsen. Über 100 Zöllner haben heute im Raum Bautzen und Dresden 13 Objekte durchsucht, darunter Wohnungen und Firmenräume. Laut Staatsanwaltschaft Görlitz wird gegen zwei Unternehmer aus der Region Dresden und Bautzen ermittelt. Die beiden 47-jährigen Männer, ein Deutscher und ein Kasache, sollen seit 2023 Sozialabgaben hinterzogen und zur Deckung von Schwarzarbeit Scheinrechnungen über fast 3 Millionen Euro gebucht haben. Der Bautzner OB Carsten Vogt stellt sich heute Fragen von Einwohnern aus der Innenstadt. Er informiert außerdem über aktuelle Themen und Projekte. Mit dabei sind seine Bürgermeister Robert Böhmer und Heiko Nowak. Das Einwohnerforum in der Denkbar in der Theatergasse beginnt 19 Uhr. Eine Anmeldung ist nicht nötig. Die Linksextremistin Lina E. kommt vorerst wieder frei. Die Anordnung der Beugehaft wurde vom Bundesverfassungsgericht in Karlsruhe einstweilig aufgehoben, teilten ihre Anwälte mit. Die Beugehaft hatte das Oberlandesgericht Dresden Ende Juni angeordnet, nachdem sich Lina E. in einem Antifa-Prozess geweigert hatte, als Zeugin auszusagen. Die Anordnung gilt, bis über die Verfassungsbeschwerde der Frau entschieden ist. Auf Deutschlands Straßen gab es im Vergleich zu letzten Jahr bislang weniger Tote und Verletzte. Aber es gibt immer mehr schwere Unfälle mit E-Scootern. Claudia Wächter.
3: Knapp 30 E-Scooterfahrer sind gestorben nach einem Crash. Und das sei wirklich auffällig, sagen die Statistiker. Weil es nämlich in allen anderen Gruppen, also Auto- und Motorradfahrer, Radler und Fußgänger, weniger Tote gab. Und nicht nur das, auch viel mehr Leute auf E-Scootern wurden verletzt, vor allem Teenager.
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10: In den nächsten Stunden ziehen hier bei uns in der Lausitz noch ein paar Schauer durch. Dann ist es aber trocken, die Nacht recht kühl, 12 bis 8 Grad. Morgen zeigt sich zum Freitag am Anfang noch mal ein paar dichtere Wolken. Später wird es dann freundlicher, bei bis zu 15 Grad. Das Wochenende auch recht freundlich, bis zu 22 Grad am Samstag, am Sonntag bis zu 24. Schauen wir auf den Lausitzer Verkehr. B156 zwischen Uist und Lieske aktuell 20 Minuten Stau. Dann auf der S124 zwischen Dittmannsdorf und Döpschütz immer noch Bergungsarbeiten und Vollsperrung. Und geblitzt wird auf der A4 Dresden Richtung Görlitz zwischen Neustadt und Wildermann an der Schallschutzwand. Und auf der B6 Löbau Richtung Görlitz da am stationären Blitzer.
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21: Wir sind mittendrin im Donnerstag Nachmittag. Gleich geht's ab in die 90er mit Elena Miles und Black Velvet. Jetzt lassen wir es erst einmal krachen mit einem wunderbaren Duo. Last Frequency ist der belgische DJ und Basti Head Down.

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2: Ja, und es ist ein spannender Nachmittag heute. Wir haben viele tolle Unternehmen hier aus der Region zu Gast. Das hängt mit den Zukunftsmachern zusammen. Wir wollen die Region, die Unternehmen, die hier stark sind, sichtbar machen. Am Wochenende präsentieren sich diese Unternehmen dann auch bei den Oberlausitzer Karrieretagen Samstag und Sonntag in Löbau. Und jetzt haben wir Siemens Energy aus Görlitz zu Gast im Studio. Im Görlitzer Werk von Siemens Energy werden Turbinen für die Energieversorgung in aller Welt hergestellt. Direkt am Standort befindet sich ein modernes Trainingscenter mit offenen Lernräumen, flexiblen Möbeln und moderner Technik. Dort lernen rund 90 Auszubildende und Dualstudierende aus den Siemens Energy Werken Görlitz, Dresden und Erfurt. Und bei uns im Studio ist jetzt Janek Tiefel, Education Manager Operations oder einfach auch Trainer. Hallo, herzlich willkommen, schön, dass du da bist.
3: Hallo Christine, schön, dass ich da sein darf. Vielen Dank.
2: Welche Berufe werden denn im Görlitzer Trainingscenter von Siemens Energy ausgebildet?
3: Bei uns hast du die Möglichkeit, eine klassische IHK-Metallberufsausbildung zu absolvieren, entweder zum Industriemechaniker oder zum Zerspanungsmechaniker. Wir haben in den letzten 2 Jahren auch jeweils einen Werkstoffprüfer eingestellt, was ebenfalls ein sehr, sehr interessanter Beruf ist. Und du kannst bei uns auch ein duales Studium in Kooperation mit der Hochschule Zittau-Görlitz abschließen und dann nach 4,5 Jahren den Titel Bachelor of Engineering in Maschinenbau oder Energie- und Umwelttechnik tragen.
2: Siemens Energy hat ja die Ausbildung mit seinem SEED-Modell neu gedacht. Wofür steht SEED? Vielleicht kannst du das kurz erklären. Und was hat sich dadurch ganz konkret für die Azubis, aber auch für die Ausbilder verändert?
3: Also SEED steht bei uns für Siemens Energy Education and Experience Design. Das klingt erstmal recht hochtrabend, ist aber tatsächlich sehr, sehr interessant, sowohl für die Ausbilder als auch für die Auszubildenden. Wir haben uns auf die Fahne geschrieben, eine zielgruppenorientierte Ausbildung zu machen. Das heißt, wir schauen uns an, wer sind unsere Auszubildenden, welche Bedarfe haben die Auszubildenden, die jungen Leute, die jetzt gerade eine Ausbildung beginnen. Und dementsprechend versuchen wir mit ganz vielen Maßnahmen, die jungen Leute mehr zu catchen und den Beruf einfach besser näher zu bringen. Wir legen großen Wert auf Teambuilding-Maßnahmen. Wir haben eine Lernort- und Lernzeitflexibilität. Das bedeutet, wir müssen nicht alle Unterrichtsinhalte bei uns im Trainingscenter absolvieren. Wir können auch sagen, hey, geht dorthin, wo ihr euch wohlfühlt, an den Berzdorfer See oder in das Lieblingscafé und dann gestalten wir den Unterricht dementsprechend online. Die Azubis haben bei uns alle die notwendige Technik bekommen und genauso verhält es sich auch mit der Arbeitszeit. Wir haben nicht diese stringente Arbeitszeitregelung, sondern können das dementsprechend flexibel gestalten und das ist angenehm für Ausbilder als auch die Auszubildenden.
2: Ich kann also auch am Berzi arbeiten. Kann ich bei euch anfangen?
3: Sehr gern, wenn du Lust hast auf eine IHK-Ausbildung, na klar.
2: Wenn du junge Menschen für eine Ausbildung auswählst und dann auch begleitest, welche Eigenschaften sind dir wichtiger als perfekte Schulnoten?
3: Also Schulnoten sind für mein Dafürhalten immer eine Momentaufnahme. Klar sind sie für den ersten Eindruck besonders wichtig, denn damit präsentiert sich der Auszubildende. Aber mir wäre es besonders wichtig, dass ein Azubi, ein künftiger Azubi, die ausreichende Leidenschaft mitbringt, das Engagement und den Enthusiasmus, diesen Beruf wirklich erlernen zu wollen. Vielleicht hat der junge Azubi mal mit dem Vater in der Werkstatt am Moped geschraubt oder mit dem Opa in der Garage am Traktor. Das ist uns halt wahnsinnig viel wert, wenn man merkt, der Junge brennt für diesen Ausbildungsberuf und er möchte das unbedingt. Er möchte diesen Beruf bei uns erlernen.
2: Ihr seid am Wochenende mit dabei bei den Oberlausitzer Karrieretagen in Löbau. Was kann man bei euch alles machen?
3: Ich glaube, das Allerwichtigste, was wir mitbringen, ist das breite Spektrum an Berufsausbildungsangeboten. Du kannst bei uns nicht nur die klassischen Metallberufe machen, sondern eben auch Elektroberufe, kaufmännische Berufe und diverse Studiengänge. Wenn ihr zu uns an den Stand kommt, informiert euch, redet mit unseren Auszubildenden, die vor Ort sind. Außerdem haben wir noch spannende Azubi-Projekte, die wir natürlich mitbringen und natürlich auch unsere beliebten Giveaways. Da darf sich gern bedient werden.
2: Also das heißt, eigentlich können wir alle nur einladen, bei euch am Stand auch mal vorbeizuschauen. Muss man jetzt eigentlich schon mit der fertigen Bewerbungsmappe kommen oder geht es einfach erstmal so ein bisschen um zu schauen, wer seid ihr, was macht ihr und einfach mal so ein bisschen schnacken?
3: Na klar, wir reden erstmal ganz in Ruhe. Wir nehmen keine Bewerbungsunterlagen an dem Tag. Wir haben nämlich auch ein ganz besonderes Bewerbungsmodell. Das ist ein rein online-basiertes Bewerbungsmodell und dort spielt es nicht so die Rolle, einen Lebenslauf und das Zeugnis hochzuladen, sondern eher Fragen zu beantworten. Und das bedeutet, man hat einen Fragenkatalog, geht das durch und im allerbesten Fall bekommt man schon binnen 24 Stunden einen Anruf, unseren sogenannten Surprise Call, und dann ist man dementsprechend schon in der nächsten Runde.
2: Cool. Vielen, vielen Dank für den Moment, Jannik Tiefel von Siemens Energy Görlitz, und auf ein erfolgreiches Wochenende.
3: Vielen Dank, Christine.

0: 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Gleich die Jungs von Imagine Dragons und Thunder.
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11: In den nächsten Stunden ziehen hier bei uns in der Lausitz noch ein paar Schauer durch. Dann ist es aber trocken, die Nacht recht kühl, 12 bis 8 Grad. Morgen zeigt sich zum Freitag am Anfang noch mal ein paar dichtere Wolken. Später wird es dann freundlicher, bei bis zu 15 Grad. Das Wochenende auch recht freundlich, bis zu 22 Grad am Samstag. Am
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11: In den nächsten Stunden ziehen hier bei uns in der Lausitz noch ein paar Schauer durch. Dann ist es aber trocken, die Nacht recht kühl, 12 bis 8 Grad. Morgen zeigt sich zum Freitag am Anfang noch mal ein paar dichtere Wolken. Später wird es dann freundlicher.

0: Richtung Görlitz zwischen Dresden-Neustadt und Wildermann. Da stehen sie direkt an der Schallschutzwand. Und in Löbau Richtung Görlitz auf der B6 am stationären Blitzer.
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3: Schön, dass wir Sie durch den Nachmittag begleiten dürfen. 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
0: Was für ein spannender Nachmittag. Wir haben viele tolle Unternehmen zu Gast, die dann am Wochenende auch bei den Oberlausitzer Karrieretagen in Löbau mit am Start sind, Samstag und Sonntag. Und jetzt haben wir die Firma Technocode aus Zittau hier zu Gast. Kleine Frage, was haben eine winzige Schraube und ein 120 Kilogramm schweres Maschinenteil gemeinsam? Beide können bei Technocode in Zittau eine maßgeschneiderte Oberfläche bekommen. Glänzend, besonders hart oder gegen Korrosion geschützt. Der Spezialbetrieb beschäftigt knapp 30 Menschen und verbindet Hightech mit ganz viel Handarbeit. Bei uns im Studio sind jetzt Katrin Rötig, verantwortlich für Personal und Marketing, und Reiko Rötig, Ausbilder und Bereichsleiter. Und natürlich muss ich die Frage zuerst stellen, ihr seid verheiratet, oder?
2: Ja, genau, so sieht's aus.
0: Ja, ihr habt den gleichen Nachnamen. So, Reiko, mal zusammengefasst, was passiert bei Technocode in Zittau genau und welche ganz unterschiedlichen Teile werden bei euch veredelt?
2: Also wir haben verschiedene Oberflächenbeschichtungsverfahren, unter anderem verschiedene Galvanikverfahren sowie auch PVD-Beschichtungsverfahren und Edelstahlfärben bzw. Brünier-Technologien. Und bei uns werden beispielsweise winzige chirurgische Nadeln beschichtet, über bis hin zu Lichtschaltern, verchromte Lichtschalter, Türklinken, Armaturen für Sanitärbereich und auch größere Maschinenbauteile.
0: Welche technischen Berufe kann man bei euch lernen und was erleben die Azubis während der Ausbildung?
2: Wir bilden den Oberflächenbeschichter aus und unsere Auszubildenden durchlaufen die Stationen genauso wie unsere Kundenteile von Wareneingang über Produktion bis hin zu Qualitätsmanagement und auch Kundenkontakt spielt eine große Rolle. Wir arbeiten ja auch für Privatkunden und jeder Privatkunde möchte gern gut beraten werden und ja, die richtige Oberfläche für sein Bauteil bekommen.
0: Liebe Katrin, jetzt kommst du auch mal zu Wort hier. Ihr seid ja ein kleiner Spezialbetrieb, etwa 30 Leute, ist jetzt auch gar nicht so klein, aber euer Name steht nicht automatisch überall drauf. Was tut ihr, damit Jugendliche euch und den auch eher unbekannten Beruf überhaupt kennenlernen oder eben besser kennenlernen?
3: Ja, da haben wir tatsächlich in den letzten 2 Jahren mit dem Ausbildungscluster, mit den Zukunftsmachern ziemlich viel auf die Beine gestellt. Wir haben unseren kompletten Recruiting-Prozess mal auf links gedreht, alles überarbeitet, haben Schulkooperationen in Angriff genommen, wo wir Bewerbungstrainings mit den Jugendlichen machen. Da kommen wir schon zum ersten Mal in Kontakt und zeigen, was wir so für Berufe anbieten. Ja, wir haben Schulklassen bei uns im Unternehmen, wo wir dann Führungen machen und den Betrieb zeigen. Die dürfen dann auch mal ein Experiment machen und selber Titan einfärben, anodisieren, genau. Ansonsten sind wir natürlich auf den Messen vertreten, die Insidermesse und jetzt auch auf den Oberlausitzer Karrieretagen. Wir versuchen wirklich viel auf die Jugendlichen zuzugehen, weil ja, der Oberflächenbeschichter ist leider sehr unbekannt, aber eigentlich sehr facettenreich und total interessant. Und das Feedback bekommen wir auch von den Jugendlichen. Wenn die da mal hören, was man da so macht, finden die das total spannend.
0: Jetzt am Wochenende geht ihr auch mit ganz viel Enthusiasmus nach Löbau zu den Oberlausitzer Karrieretagen. Was erwartet ihr dort?
3: Hoffentlich ganz viele tolle Gespräche. Wir wollen natürlich auch in den nächsten Jahren viele junge Menschen ausbilden, möglichst ans Unternehmen binden. Wir bilden ja für den eigenen Bedarf aus und da wollen wir sichtbar sein. Und wie gesagt, viele junge Menschen schon dort ansprechen und schauen, dass es auch in den nächsten Jahren gut weitergeht mit der Ausbildung.
0: Das heißt, man kann eigentlich alle nur einladen, am Wochenende vorbeizuschauen. Samstag und Sonntag in Löbau, die Oberlausitzer Karrieretage. Die Mädels und Jungs von Technocode aus Zittau sind auch mit dabei. Vielen Dank, dass ihr heute bei uns wart.
3: Dankeschön, wir freuen uns auf euch.
2: Genau, wir freuen uns auf euch.

0: Olivia Rodrigo, Drop Dead.
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1: Mit Anke Wolf. Guten Tag. Wie kann die B97 zwischen Spreetal und Hoyerswerda stabilisiert und damit dauerhaft gesichert werden? Die Bundesstraße führt einige Kilometer über rutschungsgefährdetes Gebiet über den früheren Tagebau Brigitte. Auf einem knapp 3 Hektar großen Testfeld nördlich der S130 zwischen dem Abzweig der B97 und Burg Neudorf erprobt die LMBV die geeignete Technologie. Die Vorbereitungen beginnen im Oktober. Knut Michael Kunert.
2: Eingesetzt wird ein spezielles Verfahren, die Rütteldruckverdichtung. Es geht darum, herauszufinden, in welchen Abständen das Gerät eingesetzt werden muss, um den Boden zu stabilisieren. Dafür wird das Testfeld auf dem Kippenboden in Raster eingeteilt. Die Ergebnisse sind Grundlage für die Planungen. Im Sommer kommenden Jahres sollen die Tests abgeschlossen werden.
1: Der Verkehrsverbund Berlin-Brandenburg, VBB, dreht an der Tarifschraube. Zum 1. Januar steigen die Fahrpreise um durchschnittlich 3,7%. Begründet wird die Erhöhung mit den anhaltend hohen Kosten für Energie, Treibstoff und Personal sowie anstehende Investitionen in die Infrastruktur. Viele Gelegenheitsfahrer kommen jedoch glimpflich davon. So wird zum Beispiel die Einzelfahrt in Cottbus nicht teurer. Die neue Bühne Senftenberg feiert 80. Geburtstag. Für die Jubiläumsgalerie 80 Jahre 80 Bilder sucht das Theater alte Bilderrahmen für historische Inszenierungsfotos. Bis zum 30. September können die im Theater abgegeben werden. Wichtig ist nur, dass das Glas heil ist. Mehr Befugnisse für die Nachrichtendienste. Darüber hat heute erstmals der Bundestag beraten. Innenminister Dobrindt schlägt vor, dass BND und Verfassungsschutz deutlich mehr Daten sammeln, speichern und automatisch auswerten dürfen als bisher. Außerdem sollen sie bei drohenden Sabotageakten oder bei Hackerangriffen aktive Gegenangriffe starten dürfen. Jürgen Klopp steht vor seinem ersten Spiel als Bundestrainer. Zum Auftakt trifft das DFB-Team in der Nations League ab 20.45 Uhr auf die Niederlande. Thomas Bremser.
3: Die deutschen Fans hatten eine zum Teil kurze Anreise und einen sonnigen Tag hier in Amsterdam. Im Prestigeduell hoffen sie natürlich auf einen Sieg. Jürgen Klopp hat zu seiner Aufstellung nicht viel verraten. Ein Spieler muss am Abend auf die Tribüne, weil es sonst zu viele wären für die UEFA. Es trifft Neuling Conte von der TSG Hoffenheim.
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4: In den nächsten Stunden können immer noch mal kurze Schauer durchziehen. Ziemlicher Wind ist auch noch dabei. Morgen zeigt sich dann der Freitag allerdings am Anfang nur noch mit Wolken, später wieder freundlicher und es bleibt trocken bei Temperaturen so um die 15 bis 17 Grad. Das Wochenende, das kommt schön spätsommerlich daher mit bis zu 22 und am Sonntag teilweise bis zu 24 Grad. Der Blick zum Lausitzer Verkehr. Im Kreis Görlitz zwischen Dittmannsdorf und Döpschütz ist ja vergangene Nacht ein LKW umgekippt. Da laufen immer noch die Bergungsarbeiten und geblitzt wird auf der A4 Richtung Görlitz zwischen Neustadt und Wildermann. In Großröhrsdorf auf der Radeberger Straße kurz nach der Bahnbrücke und auf der B6 in Löbau Richtung Bautzen am stationären Blitzer.
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6: Ich hoffe, Sie sind bisher gut durch den Nachmittag gekommen. Falls nicht, sorgen wir für die nötige stimmungsvolle Musik gleich mit Kultmusik aus den 90ern von Snap. The First, The Last Eternity. Vorher gibt's Alex Warren und Fever Dream.

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2: Ja, und wir wünschen nochmal einen schönen Donnerstagnachmittag. Und wir haben heute einen schönen Tipp für Familien. Und zwar am Wochenende gibt's in Löbau die Oberlausitzer Karrieretage. Viele tolle Unternehmen hier aus der Region präsentieren sich. Familien können hinkommen und einfach mal schauen, was bilden die denn so aus? Was kann der Sprössling vielleicht lernen? Und jetzt haben wir die Herren vom Presswerkzeugbau Groß-Dubrau im Studio zu Gast. Frank Zahn ist bei uns, Ausbilder. Hallo, herzlich willkommen.
3: Hallo.
2: Und David Kutschke ist auch da, Azubi zum Werkzeugmechaniker im dritten Lehrjahr. Hallo, schön, dass du da bist.
4: Grüße, hallo.
2: So, lieber Frank, vielleicht erstmal so ganz allgemein gefragt, bei euch kann man Werkzeugmechaniker lernen. Was baut denn ein Werkzeugmechaniker bei PWB wirklich und wer sind die Abnehmer eurer Produkte?
3: Also der Werkzeugmechaniker baut erstmal keine Hämmer und keine Zangen, wie das vielleicht einige so denken, sondern wir bauen Formen für die Kunststoffverarbeitung. Diese Formen nennt man Werkzeuge, genau gesagt Spritzgießwerkzeuge. Der Begriff Presswerkzeug kommt aus einer Zeit, die längst vergangen ist. Ja, und mit diesen Formen werden dann Kunststoffteile hergestellt. Kunststoffteile für alle möglichen Lebensbereiche, Haushalt, Fahrzeugtechnik, und wir sind halt hauptsächlich dafür da, die Automobilindustrie mit unseren Kunststoffprodukten zu beliefern, die aus unseren Werkzeugen rauskommen.
2: Wenn man bei euch Werkzeugmechaniker lernt, wie läuft die Ausbildung ab?
3: Die Ausbildungszeit beträgt erstmal 3,5 Jahre. Die Ausbildung läuft, wie es in Deutschland üblich ist, als sogenannte duale Berufsausbildung ab. Es gibt also einen Teil theoretischer Ausbildung in der Berufsschule. Dort tritt für uns oder ist für uns das BSZ Bautzen maßgebend. Und dann gibt es den anderen Teil der Ausbildung, das ist die Praxis, und die läuft bei uns hauptsächlich in der ersten Hälfte hauptsächlich in der Ausbildungswerkstatt. Später gehen die Auszubildenden dann in die Fertigung und bauen an sehr, sehr großen Spritzgießwerkzeugen mit.
2: Lieber Frank, du bildest seit fast 30 Jahren schon aus. Was hat sich bei jungen Menschen verändert und was muss Ausbildung heute vielleicht auch anders machen als vor 30 Jahren?
3: Grundsätzlich hat sich, also die Menschen haben sich nicht verändert. Es gibt nach wie vor alle möglichen Charaktere. Man muss sich halt auf die jungen Leute einstellen. Das war auch vor 30 Jahren schon so. Was sich nun verändert hat im Laufe der Zeit, und die Entwicklung geht halt immer rasanter vonstatten, das ist die gesamte technische Geschichte, Smartphones, Social Media, alles was dazugehört. Dort muss man schon ein bisschen mithalten und etwas auf dem Laufenden bleiben, das muss auch ich. Und der Umgang damit hat natürlich die Menschen zum Teil etwas verändert, aber grundsätzlich kann ich nie sagen, im Gegensatz zu einigen Kollegen oder Außenstehenden vielleicht, also die Jugend ist jetzt schlimm oder schlechter geworden oder irgendwie anders. Also die Menschen sind die gleichen.
2: So.
3: Man muss sich halt auf die technischen Gegebenheiten schon ein bisschen einstellen, und das fordert schon auch.
2: Jetzt haben wir ja den David mit im Studio. David, du bist Azubi im dritten Lehrjahr. Warum hast du dich für eine Ausbildung in Groß-Dubrau entschieden und warum auch gerade für diesen Beruf?
4: Nach meiner schulischen Ausbildung habe ich mir gedacht, ja, was mache ich jetzt? Mache ich jetzt doch ein Studium oder doch bloß in Anführungsstrichen eine Ausbildung? Dann ist mir eigentlich die Entscheidung eigentlich relativ einfach gefallen. Denn in meiner Familie war eigentlich der Presswerkzeugbau in Groß-Dubrau schon immer ein relativ großes Thema. Mein Vater hat dort gelernt, mein Onkel hat dort gelernt, meine Cousins, eigentlich alle sind schon immer dort gewesen oder sind noch dort. Und deswegen war das dann für mich eigentlich echt eine ganz einfache Entscheidung, da auch meine Ausbildung zu machen als Werkzeugmechaniker hier direkt in Groß-Dubrau. Dazu kommt noch der Reller, also mit 2 Minuten auf Arbeit fahren mit dem Fahrrad ist halt wirklich sehr entspannt. Man kann kurz davor aufstehen, fährt los und dann geht's schon wieder los. Also ich denke mal, das war für mich schon eine ganz einfache Entscheidung. Und den Werkzeugmechaniker allgemein habe ich mir ausgesucht, weil natürlich, weil er dort angeboten wird und weil ich schon immer präzise technische Arbeit machen wollte, die sehr genau, und vor allem als Werkzeugmechaniker ist das so, dass man oftmals bis aufs Tausendstel genau arbeiten muss, wollte ich das schon immer machen. Deswegen war das für mich eigentlich ganz klipp und klar, dass ich dort anfangen werde.
2: Ihr seid ja bei den Zukunftsmachern mit aktiv und auch sehr aktiv mittlerweile in den sozialen Medien. Kriegt ihr da in Groß-Dubrau, also kriegt ihr da schon Resonanzen? Kriegst du Liebesbriefe zugeschickt, oder?
4: Ja, Liebesbriefe sind es leider noch nicht, aber es ging los mit in den Instagram-Gruppen oder in den Freundesgruppen, kamen natürlich die ganzen Instagram-Reels und Videos, alles rein. Da wurde natürlich schon oftmals drüber geredet, dann ging es weiter im Betrieb, wurde man dann mal angesprochen, Influencer und so weiter, bis hin dann sogar im, ich sag mal, Groß-Dubrau ist ja jetzt nicht ganz so groß, da kennt man schon einige Gesichter auch so in den Geschäften und überall, da wird man natürlich auch mal drauf angesprochen oder einfach allgemein auf der Straße, wann man denn jetzt endlich mal zu Hollywood geht und die Schauspielkarriere anfängt. Aber ja, soweit ist es leider noch nicht. Aber das ist, man kriegt es auf jeden Fall schon mit, dass man da doch mal irgendwo gesehen wurde oder gesehen wird.
2: Ja, und wenn Sie den David auch mal sehen wollen, David Kutschke oder auch den Frank Zahn, beide vom PWB Groß-Dubrau, dann schauen Sie einfach am Wochenende bei den Oberlausitzer Karrieretagen in Löbau vorbei, Samstag und Sonntag. Wir freuen uns auf Sie.

0: Das ist der Sound für unsere wunderbare Lausitz. In der nächsten halben Stunde, um kurz nach halb, gibt's das Neueste vom Sport, musikalisch unter anderem Tattoo, All the Things She Said und das Klangkarussell und Sonnentanz. Das und mehr gleich.
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20: Am Abend ziehen immer noch ein paar kurze Schauer durch. Ziemlich windig kann es auch noch sein. Ansonsten beruhigt sich dann langsam und morgen zeigt sich der Freitag anfangs noch mit dickeren Wolken, später wieder freundlicher und Temperaturen zwischen 15 und 17 Grad in der Spitze, trocken dazu und richtig schön das Wochenende. Samstag bis 22, am Sonntag bis 24 Grad. Schauen wir auf die Straßen hier bei uns in der Lausitz. Auf der S124 im Kreis Görlitz zwischen Dittmannsdorf und Döpschütz noch Vollsperrung wegen der Bergungsarbeiten. Und geblitzt wird auf der B6 Löbau Richtung Görlitz, da am stationären Blitzer. Und in Großröhrsdorf auf der Radeberger Straße kurz nach der Bahnbrücke.
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1: Mit Jens Umbreit.
2: Berlin hat wie erwartet am Vormittag seine Bewerbung um die Olympischen Spiele zurückgezogen. Damit ist auch Leipzig als Teil des gemeinsamen Konzepts Berlin Plus aus dem Rennen. Der regierende Bürgermeister Kai Wegner begründete den Schritt mit der fehlenden politischen Unterstützung nach der Abgeordnetenhauswahl. Am Samstag entscheidet der DOSB nun zwischen München und Köln mit der Rhein-Ruhr-Region über den deutschen Bewerber für die Spiele ab 2036. Jürgen Klopp feiert heute Abend sein Debüt als Bundestrainer. Zum Auftakt der Nations League trifft Deutschland in Amsterdam im brisanten Nachbarschaftsduell auf die Niederlande.
3: Also wenn man so will, auch wir sind ja nun mal Nachbarländer, kann man sie auch als Derby sehen, als Derby annehmen. Hier sind kurze Wege für unsere Fans, aber es ist für uns der Start in etwas. Und ich persönlich habe gesagt, Entwicklung braucht verschiedene Dinge. Das eine ist Zeit, das andere ist ein Start. Und den Start, den könnte man hinlegen, das alles andere noch nicht.
2: Klopp setzt zunächst auf eine erfahrene Achse mit Marc-André Ter Stegen im Tor, Jonathan Tah und Nico Schlotterbeck in der Abwehr sowie Joshua Kimmich im zentralen Mittelfeld. Anstoß in Amsterdam ist um 20.45 Uhr. Und Fußball-Drittligist FC Ingolstadt hat sich von Trainerin Sabrina Wittmann getrennt. Die 35-Jährige hatte im Mai 2024 als erste Frau eine Profimannschaft im deutschen Männerfußball übernommen. Ingolstadt steht nach 7 Spieltagen auf Tabellenplatz 13. Erst gestern hatte Wittmann mit ihrer Mannschaft das Halbfinale im Bayerischen Landespokal erreicht.
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2: Einen schönen Donnerstagnachmittag. Hoffentlich haben Sie schon Feierabend. Wir haben heute schon mal einen Tipp fürs Wochenende. Und zwar in Löbau gibt's am Samstag und am Sonntag die Oberlausitzer Karrieretage. Eine spannende Messe für Azubis, für alle, die sich weiterbilden wollen, für alle, die spannende Berufe lernen möchten. Und deshalb haben wir heute Nachmittag ganz viele Unternehmen hier zu Gast. Und jetzt ist die Selina bei uns im Studio. Selina Zschuppe von Olutex aus Seifennersdorf. Hallo erstmal. Schön, dass du da bist.
3: Hallo Christine, danke, dass ich da sein darf.
2: Liebe Selina, ihr seid eine ziemlich große Bude, sage ich jetzt mal so salopp. Rund 250 Beschäftigte arbeiten bei euch. Vielleicht kannst du es mal erklären, was genau entsteht bei Olutex und welchen Weg nehmen eure Produkte von Seifennersdorf aus bis ins Flugzeug?
3: An unserem Standort in Seifennersdorf werden Wärme- und Schallisolierungsmatten hergestellt in unserer großen und hellen Produktionshalle. Auch gut zu erwähnen bei dem Punkt ist, dass wir einen weiteren Standort in Hamburg haben, auf dem großen Airbus-Gelände. Dort kommen die Matten von Seifennersdorf mitten im LKW dorthin und werden dann von unseren Monteuren, die dort arbeiten, in die Flugzeuge eingebaut.
2: Was kann man denn bei euch bei Olutex in Seifennersdorf lernen? Was bildet ihr aus?
3: Wir bilden zum Beispiel den Fachlageristen aus, haben wir auch dieses Jahr wieder einen eingestellt. Der möchte bei uns die 2 Jahre Fachlagerist ausbilden lassen und dann möchte er aber gleich die Fachkraft für Lagerlogistik noch mit dranhängen. Also wir bieten beides an sozusagen. Dann haben wir bei uns den technischen Produktdesigner, ehemals technischer Zeichner, falls das jetzt mehr Informationen bietet. Wir haben aber auch den Mechatroniker zum Beispiel. Und nächstes Jahr wollen wir wieder die Kauffrau oder den Kaufmann für Büromanagement mit bei uns ausbilden. Ein Beruf, den wir auch noch haben, der technische Konfektionär. Das sagt ja nicht immer gleich allen was. Das ist ein breit gefächertes Berufsfeld. Dort werden wir die Azubis an die Nähmaschine setzen. Es werden Zuschnitte vorbereitet oder auch das große Thema Konturenschweißen wird den Azubis beigebracht. Also sehr abwechslungsreich.
2: Wie macht ihr junge Menschen auf solche Berufe aufmerksam?
3: Ganz einfach gesagt würde ich unsere Ferienarbeit nennen. Das ist das einfachste Beispiel, um alle Facetten von dem Beruf kennenzulernen. Man kann dort 2 Wochen, 3 Wochen, 4 Wochen, hat man auch schon mal jemanden da, der wirklich von früh bis spät das ganze Berufsfeld kennenlernen kann. Das ist die beste Art und Weise, einfach den potenziellen Azubis beizubringen, was macht denn der technische Konfektionär eigentlich.
2: Und womit könnt ihr als Ausbildungsbetrieb punkten? Was würdest du sagen?
3: Wir bieten natürlich sehr gute Übernahmechancen. Wir sind ja auch dafür da, um die Jugendlichen voranzutreiben. Wir wollen ja auch den jungen Talenten zeigen, dass wir deren Zukunft sicherstellen wollen und wir wollen sie natürlich auch zukunftsgerecht aufstellen bei uns. Wir haben super Ausbilder bei uns, ob im Lager als auch in der Produktion oder auch natürlich auch in der Mechatronik. Alles tolle Leute, die sich einsetzen für die Azubis, wo man sich auch einfach wohlfühlt bei uns.
2: Jetzt seid ihr von Olutex am Wochenende auch bei den Oberlausitzer Karrieretagen in Löbau mit am Start. Was bringt ihr mit?
3: Wir bringen natürlich motivierte, junge, frische Leute mit, die dort am Stand stehen, um die Auszubildenden zu uns ranzulocken, um gute Gespräche zu führen. Des Weiteren haben wir auch eine Flugzeugwand da, ein Modell einer Flugzeugwand von außen, so wie es normal aussieht. Und von innen kann man dann beobachten, wie werden die Matten eingebaut. Man kann es auch anfassen, um auch einfach mal zu fühlen, die verschiedenen Dämmarten, sage ich jetzt mal. Wir haben auch einzelne Matten mit, die einfach angefasst werden können. Man kann natürlich auch super Fotos machen als Erinnerungsstück für unseren Stand. Und wir hoffen natürlich auf viele interessante Gespräche und potenzielle neue Azubis für uns.
2: Sagt es Selina Zschuppe von Olutex aus Seifennersdorf. Vielen Dank für deinen Besuch und viel Erfolg am Wochenende in Löbau.
3: Vielen Dank.

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20: Mit Anke Wolf. Guten Tag. Großeinsatz gegen mutmaßliche Baubetrüger in Ostsachsen. Über 100 Zöllner haben heute im Raum Bautzen und Dresden 13 Objekte durchsucht, darunter Wohnungen und Firmenräume. Das gab die Staatsanwaltschaft Görlitz bekannt. Gegen 2 Unternehmer aus der Region Dresden und Bautzen laufen Ermittlungen. Knut Michael Kunoth.
2: Die beiden 47 Jahre alten Männer, ein Deutscher und ein Kasache, sollen seit 2023 Sozialabgaben hinterzogen und zur Deckung von Schwarzarbeit Scheinrechnungen über fast 3 Millionen Euro gebucht haben. Nach Erkenntnissen der Ermittler sollen die Verdächtigen ihre Mitarbeiter systematisch gar nicht oder nur teilweise zur Sozialversicherung angemeldet haben. Neben umfangreichen schriftlichen Unterlagen, Smartphones und Datenträgern sicherten die Beamten über 22.000 Euro Bargeld und einen PKW.
20: Eine 68-jährige Frau aus Elstra bei Kamenz ist auf einen Schockanruf hereingefallen. Betrüger gaukelten ihr vor, dass ein Angehöriger von ihr einen schweren Verkehrsunfall verursacht habe und ins Gefängnis müsse. Sie könne das aber abwenden, wenn sie eine Kaution von 20.000 Euro zahle. Die Frau übergab 1.300 Euro. Die Kripo ermittelt. Der Bautzner OB Carsten Vogt stellt sich heute Fragen von Einwohnern aus der Innenstadt. Er informiert außerdem über aktuelle Themen und Projekte. Mit dabei sind seine Bürgermeister Robert Böhmer und Heiko Nowak. Das Einwohnerforum in der Denkbar in der Theatergasse beginnt 19 Uhr. Eine Anmeldung ist nicht nötig. Die deutsche Wirtschaft kommt wieder in Schwung. Die führenden Forschungsinstitute haben ihre Prognosen deutlich angehoben. Im laufenden Jahr erwarten sie einen Anstieg des Bruttoinlandsprodukts um 1,3%. In ihrem Frühjahrsgutachten hatten sie noch mit einem Plus von 0,6% gerechnet. Kleine und mittelgroße Banken und Sparkassen hierzulande haben sich im aktuellen Stresstest als widerstandsfähig erwiesen. Das haben die Finanzaufsicht BaFin und die Bundesbank mitgeteilt. In dem Stresstest wurde eine schwere Krise infolge geopolitischer Spannungen simuliert. Seit der weltweiten Finanz- und Wirtschaftskrise 2008-2009 prüfen Aufseher regelmäßig, wie anfällig Banken im Krisenfall wären.
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22: Immer wieder ziehen kurze Regenschauer durch, ansonsten noch ziemlich windig an einigen Ecken und in der kommenden Nacht, da ist der Regen dann weg, bleibt trocken und morgen zeigt sich der Freitag anfangs noch mit dickeren Wolken, aber es wird dann schnell freundlicher und bleibt trocken bei 15 bis 17 Grad. Das Wochenende richtig schön, oft sonnig mit nur harmlosen Schleierwolken, am Samstag bis zu 22 und am Sonntag mit viel Sonne sogar bis zu 25 Grad. Der Blick zum Lausitzer Verkehr. Kreis Görlitz zwischen Dittmannsdorf und Döpschütz. Die Straße nach dem umgekippten LKW von letzter Nacht immer noch wegen der Bergungsarbeiten voll gesperrt. Und geblitzt wird in Großröhrsdorf, Radeberger Straße, kurz nach der Bahnbrücke.
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24: Jo, jo, jo, jo, jo, wunderschönen guten Abend. Kurz vor 18 Uhr, jetzt gibt's unsere Leonie by your side in my mind.

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Und dann geht's ab auf die Tische. 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Viel Spaß dabei.

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9: Immer wieder ziehen kurze Regenschauer durch, ansonsten noch ziemlich windig an einigen Ecken und in der kommenden Nacht, da ist der Regen dann weg, es bleibt trocken und morgen zeigt sich der Freitag anfangs noch mit dickeren Wolken, aber es wird dann schnell freundlicher und bleibt trocken bei 15 bis 17 Grad. Das Wochenende richtig schön, oft sonnig mit nur harmlosen Schleierwolken, am Samstag bis zu 22 und am Sonntag mit viel Sonne sogar bis zu 25 Grad. Der Blick zum Lausitzer Verkehr. Kreis Görlitz zwischen Dittmannsdorf und Döpschütz. Die Straße nach dem umgekippten LKW von letzter Nacht immer noch wegen der Bergungsarbeiten voll gesperrt. Und geblitzt wird in Großröhrsdorf, Radeberger Straße, kurz nach der Bahnbrücke.
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11: Einen wunderschönen guten Abend, jetzt mit Robin Schulz und Jasmine Thompson, Sun Goes Down.

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7: Letzten Samstag Platz 5, Teddy Swims. Die 4, Baby Rexha. Die 3 war Ügel. Platz 2, Tampa City. Und weiter auf der 1, Shakira.
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8: Mit Anke Wolf. Wie kann die B97 zwischen Spreetal und Hoyerswerda stabilisiert und damit dauerhaft gesichert werden? Die Bundesstraße führt einige Kilometer über rutschungsgefährdetes Gebiet über den früheren Tagebau Brigitte. Auf einem knapp 3 Hektar großen Testfeld nördlich der S130 zwischen dem Abzweig der B97 und Burg Neudorf erprobt die LMBV die geeignete Technologie. Die Vorbereitungen beginnen im Oktober. Knut Michael Kunot.
9: Eingesetzt wird ein spezielles Verfahren, die Rütteldruckverdichtung. Es geht darum, herauszufinden, in welchen Abständen das Gerät eingesetzt werden muss, um den Boden zu stabilisieren. Dafür wird das Testfeld auf dem Kippenboden in Raster eingeteilt. Die Ergebnisse sind Grundlage für die Planungen. Im Sommer kommenden Jahres sollen die Tests abgeschlossen werden.
8: Der Verkehrsverbund Berlin-Brandenburg, VBB, dreht an der Tarifschraube. Zum 1. Januar steigen die Fahrpreise um durchschnittlich 3,7%. Begründet wird die Erhöhung mit den anhaltend hohen Kosten für Energie, Treibstoff und Personal sowie anstehende Investitionen in die Infrastruktur. Viele Gelegenheitsfahrer kommen jedoch glimpflich davon. So wird zum Beispiel die Einzelfahrt in Cottbus nicht teurer. Die neue Bühne Senftenberg feiert 80. Geburtstag. Für die Jubiläumsgalerie 80 Jahre 80 Bilder sucht das Theater alte Bilderrahmen für historische Inszenierungsfotos. Bis zum 30. September können die im Theater abgegeben werden. Wichtig ist nur, dass das Glas heil ist. Mehr Befugnisse für die Nachrichtendienste. Darüber hat heute erstmals der Bundestag beraten. Innenminister Dobrindt schlägt vor, dass BND und Verfassungsschutz deutlich mehr Daten sammeln, speichern und automatisch auswerten dürfen als bisher. Außerdem sollen sie bei drohenden Sabotageakten oder bei Hackerangriffen aktive Gegenangriffe starten dürfen. Jürgen Klopp steht vor seinem ersten Spiel als neuer Bundestrainer. Zum Auftakt trifft das DFB-Team in der Nations League heute Abend auf die Niederlande.
10: Für die Spieler wird es aus einem Grund ein spezielles Spiel und ein auch schwieriges Spiel, weil der Gegner einfach richtig gutes Talent hat, Riesentalent hat. Wenn wir überhaupt eine Chance haben wollen, dann müssen wir es wirklich als richtiges, also wenn man so will, auch, wir sind ja nun mal Nachbarländer, kann man es ja auch als Derby sehen, als Derby annehmen.
8: Anstoß in Amsterdam ist 20.45 Uhr, RTL überträgt.
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11: Jetzt am Abend ziehen immer noch kurz ein paar Schauer durch. In der zweiten Nachthälfte ist es dann meistens trocken bei 12 bis 8. In ganz hohen Lagen teilweise um die 2 Grad. Morgen der Freitag, anfangs noch mit ein paar dichteren Wolken. Später wird es dann freundlicher und freundlicher und bis zu 15, teilweise bis zu 17 Grad. Und richtig schön das Wochenende mit ganz nett Sonne, nur ein paar harmlosen Wolken und bis zu 22, am Sonntag bis zu 25 Grad. Schauen wir auf die Straßen. A14 Leipzig Richtung Halle. Hier gibt es Behinderungen zwischen Schkeuditzer Kreuz und Gröbers nach einem Unfall. Dort können Sie die Standspur mit benutzen. Dann auf der A17 Park Richtung Dresden zwischen Breitenau-Schönwald und Bad Gottleuba eine Viertelstunde Stau. Und auf der A72 Chemnitz Richtung Zwickau. Hier ist zwischen Chemnitz Süd und Stolberg Nord die Unfallstelle geräumt. Allerdings löst sich der Stau nur langsam auf. Immer noch gesperrt im Kreis Sächsische Schweiz-Osterzgebirge die Straße zwischen Grenzübergang Baratal und Bad Gottleuba wegen eines Unfalls. Und es laufen noch Bergungsarbeiten im Kreis Görlitz zwischen Dittmannsdorf und Döpschütz. Geblitzt wird heute Abend in Dresden auf der Strehlener Straße stadteinwärts, am Terrassenufer und in Weixdorf auf der Grünberger Straße. Außerdem in Meißen auf der Goethestraße sowie in Leipzig-Stötteritz auf der Kolmstraße Richtung Holzhäuserstraße.
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2: Jetzt am Abend ziehen immer noch kurz ein paar Schauer durch. In der zweiten Nachthälfte ist es dann meistens trocken bei 12 bis 8. In den ganz hohen Lagen teilweise um die 2 Grad. Morgen der Freitag, anfangs noch mit ein paar dichteren Wolken. Später wird es dann freundlicher und freundlicher und bis zu 15, teilweise bis zu 17 Grad. Und richtig schön das Wochenende mit ganz nett Sonne, nur ein paar harmlosen Wolken und bis zu 22, am Sonntag bis zu 25 Grad. Schauen wir auf die Straßen heute Abend. Jetzt am Abend ziehen immer noch kurz ein paar Schauer durch. In der zweiten Nachthälfte ist es dann meistens trocken bei 12 bis 8. In den ganz hohen Lagen teilweise um die 2 Grad. Morgen der Freitag, anfangs noch mit ein paar dichteren Wolken. Später wird es dann freundlicher und freundlicher und bis zu 15, teilweise bis zu 17 Grad. Und richtig schön das Wochenende mit ganz nett Sonne, nur ein paar harmlosen Wolken und bis zu 22.

0: geschützt. Bergungsarbeiten immer noch und Vollsperrung und im Kreis Sächsische Schweiz-Osterzgebirge zwischen dem Grenzübergang Baretal und Bad Gottleuba Vollsperrung wegen eines Unfalls. Geblitzt wird noch in Dresden, Strehlener Straße stadteinwärts. Außerdem stehen sie am Terrassenufer, in Weixdorf auf der Grünberger Straße, in Meißen auf der Goethestraße und in Leipzig-Stotteritz auf der Kolmstraße Richtung Holzhäuserstraße.
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3: Mit Anke Wolf. Für ein warmes Wohnzimmer im Winter müssen wohl auch viele Lausitzer mit Ölheizung ihr Sparschwein gleich mit verheizen. Wer in seinem Einfamilienhaus zum Beispiel einen 3000-Liter-Tank hat, muss für eine Füllung inzwischen mehr als 5000 Euro hinblättern. Vor einem Jahr war es etwa die Hälfte. Viele lassen ihren Öltank deshalb gar nicht erst voll machen. Angesichts dieser Preisexplosion fordert Sachsens AfD auch für Heizöl eine befristete Steuersenkung. Grünes Licht für Kita-Neubau in Kamenz-Ost. Der Stadtrat hat den Baubeschluss gefasst. Errichtet wird eine Kita mit insgesamt 130 Plätzen. Sie ersetzt die Kindertagesstätte Pfiffikus am Standort. Knut Michael Kunot.
4: Die Baugenehmigung wird Anfang kommenden Jahres erwartet. Mit dem Rohbau soll dann im darauffolgenden März begonnen werden. Übergabe ist im Sommer 2028 geplant. Die Kosten betragen knapp 8,5 Millionen Euro. Der Bau soll zugleich zur neuen Mitte des Stadtteils werden. Ein Mehrzweckraum im Gebäude kann außerhalb der Betreuungszeiten von Bewohnern für Versammlungen und andere Veranstaltungen genutzt werden.
3: Das Umfeld der Kirche im Cottbuser Ortsteil Döbrig wird neu gestaltet. Die Stadt lässt den bisherigen Schotterplatz bis Ende September zu einem begrünten Dorfplatz mit neuen Bänken und Staudenbeeten umbauen. Außerdem wird ein barrierefreier Parkplatz errichtet.
2: Und jetzt weitere Nachrichten aus Deutschland und der Welt.
5: Ich bin Stefan Schütz. Jürgen Klopp gibt heute sein Debüt als Trainer der deutschen Fußballnationalmannschaft. In der Nations League trifft Deutschland auf die Niederlande. Anpfiff ist um 20.45 Uhr in Amsterdam. Bereits am Sonntag geht es für die Mannschaft um Klopp in dem UEFA-Wettbewerb weiter. Gegner in Augsburg ist dann Griechenland und in einer Woche empfängt die DFB-Elf Serbien in München. Es ist das Gipfeltreffen der beiden wohl gerade mächtigsten Männer der Welt und kann deshalb Auswirkungen haben auf Politik und Wirtschaft weltweit. US-Präsident Trump hat den chinesischen Staatschef Xi Jinping in Washington empfangen, Tina Eck berichtet.
6: Der pompöse Empfang hier in Washington kann kaum vom Konfliktstoff ablenken. Handel, Zölle, Taiwan, KI und Kriege im speziellen Chinas Ölimporte aus dem Iran und Russland. Beim Staatsbankett am Abend ist die Tech-Branche dabei. Stärkere Kontrollen bei der Entwicklung von KI oder Superintelligenz stoßen bei Trump und Xi auf Ablehnung.
5: Gezielte Finanzhilfen je nach Höhe des Einkommens statt Tankrabatt für alle. Das ist bisher wegen fehlender Daten zwischen den Finanzämtern nicht möglich, aber laut Süddeutscher Zeitung arbeitet die Regierung daran, das zu ändern. In anderen Ländern, etwa in den USA, wird seit Jahren eine gezielte Hilfe praktiziert, teilweise mit Hilfe von Papierschecks, die per Post verschickt werden. Die Bundesregierung will Geheimdiensten mehr Macht geben. Der Bundestag hat heute über einen Gesetzentwurf beraten, der die Befugnisse von BND und Verfassungsschutz ausweiten soll. Künftig könnte der BND fremde IT-Systeme angreifen und ausländische Unternehmen sabotieren, wenn von ihnen eine Gefahr für Deutschland ausgeht. Die Regierung begründet den Schritt, Deutschland sei zunehmend Ziel von Spionage, Sabotage, Cyberangriffen und Desinformation.
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8: Jetzt am Abend ziehen immer noch kurz ein paar Schauer durch. In der zweiten Nachthälfte ist es dann meistens trocken bei 12 bis 8. In ganz hohen Lagen teilweise um die 2 Grad. Morgen der Freitag, anfangs noch mit ein paar dichteren Wolken. Später wird es dann freundlicher und freundlicher und bis zu 15, teilweise bis zu 17 Grad. Und richtig schön das Wochenende mit ganz nett Sonne, nur ein paar harmlosen Wolken und bis zu 22 20, am Sonntag bis zu 25 Grad. Schauen wir auf die Straßen heute Abend. Im Kreis Görlitz ist zwischen Dittmannsdorf und Döpschütz immer noch wegen der Bergungsarbeiten voll gesperrt. Und im Kreis Sächsische Schweiz-Osterzgebirge noch Sperrung zwischen Grenzübergang Baretal und Bad Gottleuba wegen eines Unfalls. Unfallsperrung auch in Tannenberg auf der Geierischen Straße zwischen an der Festwiese und Karl-Dietze-Straße derzeit Vollsperrung. Geblitzt wird noch in Dresden auf der Strehlener Straße stadteinwärts, außerdem am Terrassenufer, in Beixdorf auf der Grünberger Straße und in Meißen auf der Goethestraße am BSZ.
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1: 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Wenn er noch darf. In Berlin darf ja jetzt nicht mehr jeder. Olympia wollen sie jetzt auch nicht mehr in Berlin. 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
2: Ja.
3: Hey, Harry. Und da sagt er, klar, komm vorbei.
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1: Ja, genau. Ey, Bro, du kannst auch die Vorband machen oder so, Micha. Oder natürlich, die Wettervorhersage ist ja auch wichtig. Das ist ja ein Open Air. Ja.
2: Ich? Dann sind alle weg. Wobei, auf dem Feld, da verläuft sich ja alles.
1: Alle weg? Yes. Ja.
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13: Jetzt am Abend ziehen immer noch kurz ein paar Schauer durch. In der zweiten Nachthälfte ist es dann meistens trocken bei 12 bis 8, in ganz hohen Lagen teilweise um die 2 Grad. Morgen der Freitag, anfangs noch mit ein paar dichteren Wolken, später wird es dann freundlicher und freundlicher und bis zu 15, teilweise bis zu 17 Grad. Und richtig schön das Wochenende mit ganz nett Sonne, nur ein paar harmlosen Wolken und bis zu 22 am Sonntag bis zu 25 Grad. Schauen wir auf die Straßen. A4 Chemnitz Richtung Erfurt. Zwischen Schmölln und Ronneburg liegen Gegenstände auf allen Spuren verteilt. Dann auf der A4 Erfurt Richtung Chemnitz. Zwischen Ronneburg und Schmölln aktuell Vollsperrung wegen eines Unfalls. Auf der A9 Nürnberg Richtung Leipzig. Zwischen Lederhose und Hermsdorf Süd ein defektes Auto. Vorsicht. Und auf der A14 Leipzig Richtung Halle. Hier nur eine Spur frei wegen Baustelle zwischen Leipzig Ost und Leipzig Nordost. Im Kreis Görlitz ist zwischen Dittmannsdorf und Döbschütz noch wegen Bergungsarbeiten gesperrt. Im Kreis Sächsische Schweiz-Osterzgebirge zwischen Grenzübergang Baretal und Bad Gottleuba Vollsperrung wegen eines Unfalls. Und in Tannenberg ein Unfall auf der Gallischen Straße zwischen an der Festwiese und Karl-Dietze-Straße ebenfalls Vollsperrung. Geblitzt wird in Dresden am Terrassenufer, außerdem auf der Strehlener Straße stadteinwärts. In Weixdorf auf der Grünberger Straße und in Meißen auf der Goethestraße am BSZ.
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1: Geburtstagsfeier im Restaurant. Unser Freund hatte eingeladen und es war eine schöne Feier. Am Ende zahlte er die Rechnung und ließ sich auch eine Quittung ausstellen. So eine Quittung zeigt ja alles auf, was wir in diesem Fall gegessen oder getrunken hatten. Quasi eine kleine Bilanz. Und da kam mir der Gedanke, was wäre, wenn wir am Ende des Tages unsere persönliche Quittung erhalten würden? Da würde dann etwa stehen, wie viele Minuten wir uns geärgert oder gesorgt haben, wie lange wir gestritten oder auch ungerecht waren. Und auf der anderen Seite natürlich dann auch, wie lange wir gelacht, geliebt, getröstet oder glücklich waren. Wie würde unsere Tagesquittung aussehen? Und würden wir vielleicht am nächsten Tag etwas daran ändern? Die Frage ist doch immer, wie viel Raum und Zeit lassen wir den negativen Dingen in unserem Leben? Unsere Zeit hier ist begrenzt. Wir wissen nicht, wie viele Stunden, Jahre, Jahrzehnte noch auf unserem Lebenskonto liegen. Also wäre es nicht so schlecht, den guten Dingen einfach mehr Aufmerksamkeit zu schenken. Denn am Ende eines Tages möchten wir uns doch über die vielen tollen Momente, Begegnungen und positiven Überraschungen freuen, statt auf eine Quittung zu schauen, die aufzeigt, mit was wir unsere Zeit verschwendet haben. In diesem Sinne wünsche ich Ihnen einen schönen Donnerstag.
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15: Mit Anke Wolf. Im Kampf gegen Schwarzarbeit haben über 100 Zöllner heute im Raum Bautzen und Dresden 13 Objekte durchsucht, darunter Wohnungen und Firmenräume. Laut Staatsanwaltschaft Görlitz wird gegen zwei Unternehmer aus der Region Dresden und Bautzen ermittelt. Knut Michael Kunot.
19: Die beiden 47 Jahre alten Männer, ein Deutscher und ein Kasache, sollen seit 2023 Sozialabgaben hinterzogen und zur Deckung von Schwarzarbeit Scheinrechnungen über fast 3 Millionen Euro gebucht haben. Nach Erkenntnissen der Ermittler sollen die Verdächtigen ihre Mitarbeiter systematisch gar nicht oder nur teilweise zur Sozialversicherung angemeldet haben. Neben umfangreichen schriftlichen Unterlagen, Smartphones und Datenträgern sicherten die Beamten über 22.000 Euro Bargeld und einen PKW.
15: Der Verkehrsverbund Berlin-Brandenburg VBB dreht an der Tarifschraube. Zum 1. Januar steigen die Fahrpreise im Schnitt um 3,7%. Begründet wird die Erhöhung mit den anhaltend hohen Kosten für Energie, Treibstoff und Personal sowie anstehende Investitionen in die Infrastruktur. Die neue Bühne Senftenberg feiert 80. Geburtstag. Für die Jubiläumsgalerie 80 Jahre 80 Bilder sucht das Theater alte Bilderrahmen für historische Inszenierungsfotos. Sie können bis 30. September im Theater abgegeben werden. Wichtig, das Glas muss heil sein.
3: Und jetzt weitere Nachrichten aus Deutschland und der Welt.
20: Ich bin Stefan Schütz. Wer jahrelang zu viel an seinen Energieversorger zahlt, hat jetzt bessere Chancen, Geld zurückzubekommen. Laut dem Europäischen Gerichtshof verfallen Ansprüche wegen unwirksamer Preisänderungen nicht einfach nach 3 Jahren. Ronny Thorau berichtet.
21: Auslöser war ein Fernwärmeversorger hier in Berlin, dessen Arbeitspreis änderte sich ab 2015 jedes Jahr für eine Kundin. Doch erst 2019 erhob die Einspruch. Zu spät, erklärte das Kammergericht Berlin. Wer 3 Jahre nicht widerspreche, müsse zahlen. Der Europäische Gerichtshof sieht das anders. Unwirksame Preiserhöhungsklauseln können also künftig wohl länger als 3 Jahre erfolgreich beanstandet werden.
20: Auf den Straßen hat es im laufenden Jahr bisher weniger Verkehrstote gegeben. Laut Bundesstatistik gab es aber mehr Todesopfer, die mit einem E-Scooter unterwegs waren. Knapp 30 sind nach einem Unfall gestorben und das sei wirklich auffällig, sagen die Statistiker. Denn in allen anderen Gruppen, also Auto- und Motorradfahrer, Radler und Fußgänger, gab es weniger Tote. Außerdem wurden viel mehr Leute auf E-Scootern verletzt, vor allem Teenager. Die deutsche Wirtschaft kommt wieder in Schwung und zwar kräftiger als bislang gedacht. Die führenden Wirtschaftsinstitute im Land haben ihre Konjunkturprognose verdoppelt. In ihrem Herbstgutachten erwarten sie jetzt für das laufende Jahr einen Anstieg des Bruttoinlandsproduktes um 1,3%. Im Frühling hatten sie noch mit einem Plus von 0,6% gerechnet. Dieser Aufschwung stehe auf einem schmalen Fundament, sagen die Experten. Streit mit der Familie, Geldsorgen oder die psychische Gesundheit. Viele Nutzer von Chatbots wenden sich mit persönlichen und vertraulichen Themen an die KI-Anwendungen. In einer Befragung des Softwaredienstleisters Proton gaben 68% an, mindestens einmal ein sensibles Thema mit einem KI-System besprochen zu haben. Gleichzeitig vertrauen gut 40% der Nutzer den Anbietern wenig oder gar nicht, wenn es um den Datenschutz geht.
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23: Ein paar einzelne Schauer ziehen noch durch, in der zweiten Nachthälfte ist es aber dann meistens trocken und recht frisch, bei 12 bis 8 in den hohen Lagen um die 2 Grad. Der Freitag, anfangs noch mit dichteren Wolken, später wird es dann freundlicher, guckt die Sonne durch bei 15 bis 17 Grad und das Wochenende kommt insgesamt richtig freundlich daher. Am Samstag bis zu 22 Grad mit nur ein paar harmlosen Schleierwolken und Sonntag bis zu 25 Grad. Schauen wir auf die Straßen A4 Chemnitz Richtung Erfurt. Zwischen Schmölln und Ronneburg liegen Gegenstände auf allen Spuren verteilt. Dann auf der A4 Erfurt Richtung Chemnitz zwischen Ronneburg und Schmölln aktuell Vollsperrung wegen eines Unfalls. Auf der A9 Nürnberg Richtung Leipzig zwischen Lederhose und Hermsdorf Süd ein defektes Auto, Vorsicht. Und auf der A14 Leipzig Richtung Halle hier nur eine Spur frei wegen Baustelle zwischen Leipzig Ost und Leipzig Nordost. Im Kreis Görlitz ist zwischen Dittmannsdorf und Döbschütz noch wegen Bergungsarbeiten gesperrt. Im Kreis Sächsische Schweiz-Osterzgebirge zwischen Grenzübergang Baretal und Bad Gottleuber Vollsperrung wegen eines Unfalls. Geblitzt wird in Dresden am Terrassenufer, außerdem auf der Strehlener Straße stadteinwärts. In Weixdorf auf der Grünberger Straße und in Meißen auf der Goethestraße am BSZ.
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12: Ein paar einzelne Schauer ziehen noch durch. In der zweiten Nachthälfte ist es aber dann meistens trocken und recht frisch. Bei 12 bis 8 in den hohen Lagen um die 2 Grad. Der Freitag, anfangs noch mit dichteren Wolken, später wird es dann freundlicher. Guckt die Sonne durch bei 15 bis 17 Grad. Und das Wochenende kommt insgesamt richtig freundlich daher. Am Samstag bis zu 22 Grad mit nur ein paar harmlosen Schleierwolken. Und Sonntag bis zu 25 Grad. Schauen wir auf die Straßen. A4 Chemnitz Richtung Erfurt. Zwischen Schmölln und Ronneburg liegen Gegenstände auf allen Spuren verteilt. Dann auf der A4 Erfurt Richtung Chemnitz zwischen Ronneburg und Schmölln aktuell Vollsperrung wegen eines Unfalls. Auf der A9 Nürnberg Richtung Leipzig zwischen Lederhose und Hermsdorf Süd ein defektes Auto, Vorsicht. Und auf der A14 Leipzig Richtung Halle hier nur eine Spur frei wegen Baustelle zwischen Leipzig Ost und Leipzig Nordost. Im Kreis Görlitz ist zwischen Dittmannsdorf und Döpschütz noch wegen Bergungsarbeiten gesperrt. Im Kreis Sächsische Schweiz-Osterzgebirge zwischen Grenzübergang Baretal und Bad Gottleuber Vollsperrung wegen eines Unfalls geblitzt wird. In Dresden am Terrassenufer, außerdem auf der Strehlener Straße stadteinwärts. In Weixdorf auf der Grünberger Straße und in Meißen auf der Goethestraße am BSZ.
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12: In Dresden am Terrassenufer, außerdem auf der Strehlener Straße stadteinwärts. In Weixdorf auf der Grünberger Straße und in Meißen auf der Goethestraße am BSZ.
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9: Mit Anke Wolf. Für ein warmes Wohnzimmer im Winter müssen wohl auch viele Lausitzer mit Ölheizung ihr Sparschwein gleich mit verheizen. Wer in seinem Einfamilienhaus zum Beispiel einen 3000-Liter-Tank hat, muss für eine Füllung inzwischen mehr als 5000 Euro hinblättern. Vor einem Jahr war es etwa die Hälfte. Viele lassen ihren Öltank deshalb gar nicht erst voll machen. Angesichts dieser Preisexplosion fordert Sachsens AfD auch für Heizöl eine befristete Steuersenkung. Grünes Licht für Kita-Neubau in Kamenz-Ost. Der Stadtrat hat den Baubeschluss gefasst. Errichtet wird eine Kita mit insgesamt 130 Plätzen. Sie ersetzt die Kindertagesstätte Pfiffikus am Standort. Knut Michael Kunot.
10: Die Baugenehmigung wird Anfang kommenden Jahres erwartet. Mit dem Rohbau soll dann im darauffolgenden März begonnen werden. Übergabe ist im Sommer 2028 geplant. Die Kosten betragen knapp 8,5 Millionen Euro. Der Bau soll zugleich zur neuen Mitte des Stadtteils werden. Ein Mehrzweckraum im Gebäude kann außerhalb der Betreuungszeiten von Bewohnern für Versammlungen und andere Veranstaltungen genutzt werden.
9: Das Umfeld der Kirche im Cottbuser Ortsteil Döbrig wird neu gestaltet. Die Stadt lässt den bisherigen Schotterplatz bis Ende September zu einem begrünten Dorfplatz mit neuen Bänken und Staudenbeeten umbauen. Außerdem wird ein barrierefreier Parkplatz errichtet.
1: Und jetzt weitere Nachrichten aus Deutschland und der Welt.
11: Ich bin Moritz Einzel. Die Bundesregierung will künftig gezielter finanziell helfen können, abhängig vom monatlichen Einkommen. Das Problem, laut Süddeutscher Zeitung, dem Bundeszentralamt fehlen dafür wichtige Daten, etwa Kontoverbindungen und Einkommensverhältnisse vieler Bürger. Die Finanzämter der Länder sollen diese Informationen künftig übermitteln dürfen. Hintergrund ist zum Beispiel die Kritik am Tankrabatt, von dem auch Gutverdiener profitieren. Rheinland-Pfalz hat ein weiteres Jahr den Vorsitz der Ministerpräsidentenkonferenz inne. Das beschlossen die Regierungschefs der Länder einstimmig. Turnusgemäß wäre Sachsen-Anhalt ab Oktober dran gewesen, mit einem möglichen AfD-Ministerpräsidenten Siegmund. Juristen sagen, dieses politische Manöver sei zulässig. Es ist das Gipfeltreffen der beiden wohl gerade mächtigsten Männer der Welt und kann deshalb Auswirkungen haben auf Politik und Wirtschaft weltweit. US-Präsident Donald Trump hat den chinesischen Staatschef Xi Jinping in Washington empfangen. Tina Eck berichtet.
12: Der pompöse Empfang hier in Washington kann kaum vom Konfliktstoff ablenken. Handel, Zölle, Taiwan, KI und Kriege im speziellen Chinas Ölimporte aus dem Iran und Russland. Beim Staatsbankett am Abend ist die Tech-Branche dabei. Stärkere Kontrollen bei der Entwicklung von KI oder Superintelligenz stoßen bei Trump und Xi auf Ablehnung.
11: Die Bundesregierung will Geheimdiensten mehr Macht geben. Der Bundestag hat über einen Gesetzentwurf beraten, der die Befugnisse von BND und Verfassungsschutz ausweiten soll. Künftig könnte der BND fremde IT-Systeme angreifen und ausländische Unternehmen sabotieren, wenn von ihnen eine Gefahr für Deutschland ausgeht. Die Begründung der Regierung: Deutschland sei zunehmend Ziel von Spionage, Sabotage, Cyberangriffen und Desinformation.
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13: Ein paar einzelne Schauer ziehen noch durch. In der zweiten Nachthälfte ist es aber dann meistens trocken und recht frisch bei 12 bis 8, in den hohen Lagen um die 2 Grad. Der Freitag, anfangs noch mit dichteren Wolken, später wird es dann freundlicher, guckt die Sonne durch bei 15 bis 17 Grad und das Wochenende kommt insgesamt richtig freundlich daher. Am Samstag bis zu 22 Grad mit nur ein paar harmlosen Schleierwolken und Sonntag bis zu 25 Grad.
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2: Einfach mal zusammenbleiben.
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11: Ein paar einzelne Schauer ziehen noch durch. In der zweiten Nachthälfte ist es aber dann meistens trocken und recht frisch. Bei 12 bis 8, in den hohen Lagen um die 2 Grad. Der Freitag, anfangs noch mit dichteren Wolken, später wird es dann freundlicher. Guckt die Sonne durch bei 15 bis 17 Grad und das Wochenende kommt insgesamt richtig freundlich daher. Am Samstag bis zu 22 Grad mit nur ein paar harmlosen Schleierwolken und Sonntag bis zu 25 Grad.
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16: Mit Anke Wolf. Im Kampf gegen Schwarzarbeit haben über 100 Zöllner heute im Raum Bautzen und Dresden 13 Objekte durchsucht, darunter Wohnungen und Firmenräume. Laut Staatsanwaltschaft Görlitz wird gegen zwei Unternehmer aus der Region Dresden und Bautzen ermittelt. Knut Michael Kunot.
17: Die beiden 47 Jahre alten Männer, ein Deutscher und ein Kasache, sollen seit 2023 Sozialabgaben hinterzogen und zur Deckung von Schwarzarbeit Scheinrechnungen über fast 3 Millionen Euro gebucht haben. Nach Erkenntnissen der Ermittler sollen die Verdächtigen ihre Mitarbeiter systematisch gar nicht oder nur teilweise zur Sozialversicherung angemeldet haben. Neben umfangreichen schriftlichen Unterlagen, Smartphones und Datenträgern sicherten die Beamten über 22.000 Euro Bargeld und einen PKW.
16: Der Verkehrsverbund Berlin-Brandenburg, VBB, dreht an der Tarifschraube. Zum 1. Januar steigen die Fahrpreise im Schnitt um 3,7%. Begründet wird die Erhöhung mit den anhaltend hohen Kosten für Energie, Treibstoff und Personal sowie anstehende Investitionen in die Infrastruktur. Die neue Bühne Senftenberg feiert 80. Geburtstag. Für die Jubiläumsgalerie 80 Jahre 80 Bilder sucht das Theater alte Bilderrahmen für historische Inszenierungsfotos. Sie können bis 30. September im Theater abgegeben werden. Wichtig, das Glas muss heil sein.
15: Und jetzt weitere Nachrichten aus Deutschland und der Welt.
18: Ich bin Moritz Einzel. Im Bundestag ist heute über einen neuen Anlauf zu einer Gesetzesänderung beim Thema Organspende debattiert worden. Eine fraktionsübergreifende Gruppe von Abgeordneten hat einen Entwurf für eine Widerspruchslösung eingebracht. Die SPD-Abgeordnete Dittmar sagte, man wolle die Ausgangslage verändern.
19: Heute müssen diejenigen aktiv werden, die Organe spenden wollen. Sie müssen ihre Zustimmung erklären. Künftig müssen diejenigen aktiv werden, die keine Organe spenden wollen. Sie müssen widersprechen. Jeder Mensch kann Nein sagen.
18: Der Grünen-Abgeordnete Lehmann vertritt eine andere Meinung.
20: Ein Mensch sollte nur selbst über seinen Körper verfügen. Die Widerspruchsregelung hingegen bedeutet im Kern nichts anderes als eine Vergesellschaftung des Körpers.
18: Etwa 8000 Menschen in Deutschland warten derzeit auf ein Spenderorgan. Eigentlich sollte Sachsen-Anhalt demnächst den Vorsitz der Ministerpräsidentenkonferenz übernehmen. Stattdessen behält Rheinland-Pfalz den MPK-Vorsitz für ein weiteres Jahr. Das haben die Regierungschefs der Länder beschlossen. Hintergrund ist der Wahlsieg der AfD in Sachsen-Anhalt und die Ungewissheit, wer dort künftig regiert. Reporter der US-Medien CNN, MS Now und Politico haben wieder Zugang zum Weißen Haus. Das teilten die drei Medienhäuser mit, nachdem sie zunächst erneut zurückgewiesen worden waren, trotz eines Richterspruchs zu ihren Gunsten. Ein Richter ordnete den vorläufigen Zutritt für Vertreter der drei Medien an, nachdem US-Präsident Trump sie vergangenen Freitag aus seinem Amtssitz verbannt hatte. Auf den Straßen hat es im laufenden Jahr bisher weniger Verkehrstote gegeben. Laut Bundesstatistik gab es aber mehr Todesopfer, die mit einem E-Scooter unterwegs waren. Knapp 30 sind nach einem Unfall gestorben und das sei wirklich auffällig, sagen die Statistiker. Denn in allen anderen Gruppen, also Auto- und Motorradfahrer, Radler und Fußgänger, gab es weniger Tote.
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22: Ein paar einzelne Schauer ziehen noch durch. In der zweiten Nachthälfte ist es aber dann meistens trocken und recht frisch. Bei 12 bis 8 in den hohen Lagen um die 2 Grad. Der Freitag, anfangs noch mit dichteren Wolken, später wird es dann freundlicher. Guckt die Sonne durch bei 15 bis 17 Grad. Und das Wochenende kommt insgesamt richtig freundlich daher. Am Samstag bis zu 22 Grad mit nur ein paar harmlosen Schleierwolken. Und Sonntag bis zu 25 Grad.
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8: Ein paar einzelne Schauer ziehen noch durch, in der zweiten Nachthälfte ist es aber dann meistens trocken und recht frisch, bei 12 bis 8, in den hohen Lagen um die 2 Grad. Der Freitag, anfangs noch mit dichteren Wolken, später wird es dann freundlicher, guckt die Sonne durch bei 15 bis 17 Grad und das Wochenende kommt insgesamt richtig freundlich daher. Am Samstag bis zu 22 Grad mit nur ein paar harmlosen Schleierwolken und Sonntag bis zu 25 Grad.
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Olivia Rodrigo. 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
0: 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Es ist 10 vor 12. 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
2: Ich bin Moritz Einzel. Die deutsche Fußballnationalmannschaft hat beim Debüt von Jürgen Klopp als Bundestrainer einen Sieg knapp verpasst. Das DFB-Team kam in Amsterdam gegen die Niederlande zu einem 1:1 Unentschieden. Felix Metscher brachte Deutschland in der 32. Minute in Führung. In der Nachspielzeit erzielte Cody Gakpo den Ausgleich für die Niederlande. Klopps Fazit bei RTL.
3: Ich war mit vielen Einzelleistungen sehr, sehr, sehr zufrieden. War generell mit der Leidenschaft, die wir an den Tag gelegt haben, sehr zufrieden. Wir können besser und mehr Fußball spielen, ganz bestimmt.
2: Und auch DFB-Neuling Philipp Treu vom SC Freiburg hat sich geäußert.
4: Jeder hat sich reingehauen und das muss auch jetzt die nächsten Wochen Auftrieb geben. Genauso muss man spielen. Wir müssen das dem Land einfach alles geben und mit Stolz spielen. Und das haben wir heute versucht.
2: Als nächstes trifft das deutsche Team am Sonntag in Augsburg auf Griechenland. Gezielte Finanzhilfen je nach Einkommen statt Tankrabatt für alle. Das ist bisher wegen fehlender Daten zwischen den Finanzämtern nicht möglich, aber laut Süddeutscher Zeitung arbeitet die Regierung daran, das zu ändern. In anderen Ländern, etwa in den USA, wird seit Jahren die gezielte Hilfe praktiziert, teilweise mit Hilfe von Papierschecks, die per Post verschickt werden. Die Bundesregierung will Geheimdiensten mehr Macht geben. Der Bundestag hat über einen Gesetzentwurf beraten, der die Befugnisse von BND und Verfassungsschutz ausweiten soll. Künftig könnte der BND fremde IT-Systeme angreifen und ausländische Unternehmen sabotieren, wenn von ihnen eine Gefahr für Deutschland ausgeht. Die Regierung begründet den Schritt, Deutschland sei zunehmend Ziel von Spionage, Sabotage, Cyberangriffen und Desinformation. Streit mit der Familie, Geldsorgen oder die psychische Gesundheit. Viele Nutzer von Chatbots wenden sich mit persönlichen und vertraulichen Themen an die KI-Anwendungen. In einer Befragung des Softwaredienstleisters Proton gaben 68% an, mindestens einmal ein sensibles Thema mit einem KI-System besprochen zu haben. Gleichzeitig vertrauen gut 40% der Nutzer den Anbietern wenig oder gar nicht, wenn es um Datenschutz geht. Sachsens Wirtschaft schrumpft. Laut dem Statistischen Landesamt sank das Bruttoinlandsprodukt im ersten Halbjahr um 0,3%. Mehr von Frank Selig.
5: Besonders im produzierenden und verarbeitenden Gewerbe sowie im Baugewerbe habe es starke Verluste gegeben. Die hätten auch die Wachstumsimpulse bei Dienstleistungsunternehmen nicht ausgleichen können. Ähnlich sah es bei den anderen ostdeutschen Ländern aus. Im Westen dagegen sei die Wirtschaft wieder etwas gewachsen. Dort ist das Bruttoinlandsprodukt im Schnitt um etwa 1% gestiegen.
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7: Ein paar einzelne Schauer ziehen noch durch. In der zweiten Nachthälfte ist es aber dann meistens trocken und recht frisch. Bei 12 bis 8 in den hohen Lagen um die 2 Grad. Der Freitag anfangs noch mit dichteren Wolken. Später wird es dann freundlicher. Guckt die Sonne durch bei 15 bis 17 Grad. Und das Wochenende kommt insgesamt richtig freundlich daher. Am Samstag bis zu 22 Grad mit nur ein paar harmlosen Schleierwolken. Und Sonntag bis zu 25 Grad.
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20: Ich bin Moritz Einzel. Rund 3 Monate ist das frühe WM aus her. Jetzt soll eine neue Ära beginnen für die deutsche Fußballnationalmannschaft. Sie trägt die Handschrift von Jürgen Klopp als Bundestrainer. Sein erstes Spiel in der Nations League in den Niederlanden ist ganz gut gelaufen. 1:1 der Endstand am Abend in Amsterdam. Torschütze für Deutschland war Felix Metscher in der 32. Minute. DFB-Kapitän Joshua Kimmich bei RTL.
21: In der zweiten Halbzeit hat man dann schon das Gefühl gehabt, dass die Holländer stärker wurden, dass sie bessere Chancen hatten. Wir waren dann mit dem Verteidigen ja beschäftigt, hatten auch da noch den einen oder anderen Konter, den wir nicht ganz so sauber ausspielen, sonst können wir vielleicht das 2-0 machen. Unterm Strich verdient das Unentschieden.
20: Der Ausgleich gelang den Niederländern in der Nachspielzeit. Jürgen Klopps Heimpremiere als Bundestrainer ist dann am Sonntagabend in Augsburg gegen Griechenland. Rheinland-Pfalz behält den Vorsitz der Ministerpräsidentenkonferenz für ein weiteres Jahr. Das haben die Regierungschefs der Länder beschlossen. Eigentlich hätte Sachsen-Anhalt den MPK-Vorsitz in Kürze übernehmen sollen. Doch nach dem AfD-Wahlsieg herrscht Ungewissheit über die Regierungsbildung. Es gehe darum, mit bestehenden Strukturen ein geordnetes Verfahren sicherzustellen, so der rheinland-pfälzische Ministerpräsident Schnieder. In den Wäldern rund um Rathen wird nach dem Unwetter Ende Juli weiter aufgeräumt. Mit Start der Herbstferien soll auch der Wanderweg am Amselsee wieder begehbar sein. Der Ruderbetrieb kann allerdings erst nächstes Jahr wieder starten. Bürgermeister Roman Roloff.
22: Wir haben also tatsächlich 6 Totalverluste bei den Ruderbooten und 4 Verluste bei den Tretbooten. 5 Stück lassen sich noch reparieren und der Rest sieht eigentlich noch gut aus, obwohl wir das natürlich gleich als Gelegenheit nutzen, um das nochmal alles durchzureparieren. Wir sind auf jeden Fall, was diesen Ruderbetrieb betrifft, Anfang des nächsten Jahres wieder einsatzfähig und werden auch dafür Ersatz beschaffen. Das ist also kein Problem.
20: Es ist das Treffen der beiden wohl mächtigsten Männer der Welt und kann deswegen Auswirkungen auf die gesamte Weltwirtschaft haben. US-Präsident Trump hat den chinesischen Staatschef Xi in Washington empfangen. Dabei ging es um Themen wie Handel, künstliche Intelligenz und die Kriege in der Ukraine und im Iran. Xi sprach sich für eine stärkere Zusammenarbeit aus. Trump hob hervor, auch China wolle KI nicht staatlich regulieren. Die deutsche Wirtschaft kommt wieder in Schwung und zwar kräftiger als bislang gedacht. Die führenden Wirtschaftsinstitute im Land haben ihre Konjunkturprognose verdoppelt. In ihrem Herbstgutachten erwarten sie jetzt für das laufende Jahr einen Anstieg des Bruttoinlandsprodukts um 1,3%. Im Frühling hatten sie noch mit einem Plus von 0,6% gerechnet.
5: Das Radio Lausitz Wetter.
23: Meist trocken ist es und recht frisch bei Temperaturen zwischen 12 und 5 Grad. Ansonsten zeigt sich der Freitag anfangs noch mit ein paar dickeren Wolken. Später wird es dann freundlicher und vor allem trocken bei Temperaturen zwischen 15 und 17 Grad in der Spitze. Und wir freuen uns aufs Wochenende. Der Samstag sonnig bei bis zu 22, der Sonntag bis zu 24 Grad warm.
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15: Ich bin Moritz Einzel. Beim Debüt von Jürgen Klopp als Bundestrainer hat die deutsche Fußballnationalmannschaft gegen die Niederlande unentschieden gespielt. Die Nations League-Partie in Amsterdam endete 1:1. Der Freiburger DFB-Debütant Philipp Treu bei RTL.
16: Jeder hat sich reingehauen und das muss auch jetzt die nächsten Wochen Auftrieb geben. Genauso muss man spielen. Wir müssen das dem Land einfach alles geben und mit Stolz spielen. Und das haben wir heute versucht.
15: Torschütze für Deutschland war Felix Metscher von Borussia Dortmund. In Deutschland gibt es zu wenige Spenderorgane. Bisher gilt, wer Organspender sein will, muss dazu aktiv Ja sagen. Viele Bundestagsabgeordnete wollen das gerne umdrehen. Jeder soll erstmal Organspender sein. Wer das nicht will, muss aktiv Nein sagen. Fraktionsübergreifend gibt es jetzt einen neuen Vorstoß für diese Widerspruchslösung. Gestern wurde darüber im Bundestag debattiert. Ein Befürworter ist der grünen Abgeordnete Kellner.
17: Die Widerspruchsregelung ist die Lösung in den allermeisten europäischen Ländern. Deutschland geht einen Sonderweg, profitiert aber überdurchschnittlich von Organspenden aus dem Ausland. Das ist für mich ethisch schwer zu rechtfertigen.
15: Eine andere Abgeordnetengruppe will dagegen nur deutlich mehr Aufklärung über die Organspende und Aufforderungen, sich zu entscheiden. In den Wäldern rund um Rathen wird nach dem Unwetter Ende Juli weiter aufgeräumt. Mit Start der Herbstferien soll auch der Wanderweg am Amselsee wieder begehbar sein. Der Ruderbetrieb kann allerdings erst nächstes Jahr wieder starten. Bürgermeister Roman Roloff.
18: Wir haben also tatsächlich 6 Totalverluste bei den Ruderbooten und 4 Verluste bei den Tretbooten. 5 Stück lassen sich noch reparieren und der Rest sieht eigentlich noch gut aus, obwohl wir das natürlich gleich als Gelegenheit nutzen, um das nochmal alles durchzureparieren. Wir sind auf jeden Fall, was diesen Ruderbetrieb betrifft, Anfang des nächsten Jahres wieder einsatzfähig und werden auch dafür Ersatz beschaffen. Das ist also kein Problem.
15: Die deutsche Wirtschaft könnte deutlich stärker wachsen als bisher angenommen. Führende Wirtschaftsinstitute haben in ihrer Herbstprognose die Wachstumserwartung für das laufende Jahr verdoppelt auf 1,3%. Im Frühjahrsgutachten waren sie noch von 0,6% ausgegangen. Der britische Premier Burnham will das Alkoholverbot in englischen Stadien kippen. Der Labour-Politiker hat die Regelung als diskriminierend und unfair gegenüber Fußballfans bezeichnet. Das Alkoholverbot in englischen und walisischen Stadien gilt seit 40 Jahren.
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20: Meist trocken ist es und recht frisch bei Temperaturen zwischen 12 und 5 Grad. Ansonsten zeigt sich der Freitag anfangs noch mit ein paar dickeren Wolken. Später wird es dann freundlicher und vor allem trocken bei Temperaturen zwischen 15 und 17 Grad in der Spitze. Und wir freuen uns aufs Wochenende. Der Samstag sonnig bei bis zu 22, der Sonntag bis zu 24 Grad warm.
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